0: häufig die Sonne. In Alpennähe sind Quellwolken unterwegs. Später ziehen wieder Wolken heran, die neuen Regen bringen. Die Höchstwerte erreichen 10 bis 17 Grad. Aktuell keine relevanten Meldungen. Normaler Verkehr.
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1: Ich bin Moritz Einzel. In Berngau in der Oberpfalz läuft seit dem Nachmittag ein großer Polizeieinsatz. Ein Mann hat dort zwei Menschen erschossen. Bei den Opfern handelt es sich um zwei Mitarbeitende des Landratsamtes, einen Mann und eine Frau. Sie wollten eine routinemäßige Waffenkontrolle durchführen. Der Schütze hat sich in seinem Haus verschanzt. Spezialkräfte stehen mit ihm in Kontakt. Im Bundestag ist gestern erstmals über die geplante Einkommensteuerreform beraten worden. Bundesfinanzminister Klingbeil hat den Entwurf verteidigt. Menschen mit kleinen und mittleren Einkommen sollen entlastet werden.
2: Wir nehmen die große Mehrheit der Menschen in unserem Land in den Fokus. Wir erhöhen den Grundfreibetrag, wir erhöhen den Kinderfreibetrag, wir erhöhen das Kindergeld und wir erhöhen den Arbeitnehmerpauschbetrag. Eine Familie mit zwei mittleren Einkommen und zwei Kindern wird im Jahr 2028 in Summe über 600 Euro im Jahr mehr Geld in der Tasche haben.
1: Grüne und Linke finden die Pläne ungerecht. Auch aus der Union gibt es Stimmen, die Nachbesserungen fordern. Das waren die Nachrichten um halb. Der Regen zieht sich an den Alpenrand zurück und hört dann auf. Der Himmel wird öfter klar. In einigen Niederungen bildet sich Nebel. Die Temperaturen sinken auf 8 bis 0 Grad. Tagsüber scheint im Süden Bayerns häufig die Sonne. In Alpennähe sind Quellwolken unterwegs. Später ziehen wieder Wolken heran, die neuen Regen bringen. Die Höchstwerte erreichen 10 bis 17 Grad.
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1: Ich bin Moritz Einzel. Nach den tödlichen Schüssen in Berngau dauert der Polizeieinsatz in der ostbayerischen Gemeinde an. Die Beamten haben das Wohnhaus eines Mannes umstellt, der am Nachmittag 2 Mitarbeitende des Landratsamts Neumarkt erschossen hat. Bei den Todesopfern handelt es sich um einen Mann und eine Frau. Polizeisprecher Michael Zaschka.
2: Wir stehen als Polizei mit dem Täter in Kontakt. Es findet in beide Richtungen Kontakt statt. Wir wollen natürlich auch diesen Kontakt nutzen, um möglichst eine gewaltfreie Lösung herbeizuführen. Das ist auch ein Mitgrund, warum ein Einsatz einfach länger dauert.
1: Der mutmaßliche Schütze hatte bei einer routinemäßigen Waffenkontrolle das Feuer eröffnet. Warum, ist noch unklar. Wer schwanger ist und vor der Geburt einen Bluttest auf eine Genabweichung wie Trisomie 21 machen will, soll nach dem Willen des Bundestags vorher eine Prüfung durchlaufen. Ein entsprechender Antrag hat im Parlament eine breite Mehrheit gefunden. Ein solcher Test, bezahlt von der Krankenkasse, zeigt, wie wahrscheinlich es ist, dass ein Kind eine Behinderung haben wird. In Berlin beginnen Linke, Grüne und SPD heute ihre Sondierungsgespräche. Ab dem Vormittag geht es dabei um den Landeshaushalt. Den Weg für Sondierungen freigemacht hatte eine gemeinsame Vereinbarung der drei Parteien auf verbindliche Regeln, wie auf antisemitische Vorfälle reagiert werden soll. Die Berliner Linken-Chefin Wolter.
3: Denn Sicherheit ist mehr als Polizeischutz. Sicherheit heißt, ohne Angst zur Schule zu gehen, eine Kippa zu tragen, Hebräisch zu sprechen, ohne sich erkennen.

0: klären zu müssen.
1: Gegen die Berliner Linkspartei gibt es Antisemitismusvorwürfe und den Vorwurf der Nähe zur organisierten Kriminalität. Mietwagendienste wie Uber können in und um München ihre Preise wieder selbst festlegen. Das Verwaltungsgericht hat die Mindestpreise, die seit Juli in der Landeshauptstadt gelten, vorerst gekippt. Die Stadt München will, dass sich die neuen Fahrdienste an den festgelegten Tarifen für Taxis orientieren müssen. In der norwegischen Hauptstadt Oslo wird am späten Vormittag der diesjährige Friedensnobelpreisträger verkündet. Die Jury hatte diesmal die Wahl aus 208 Personen und 79 Organisationen. Im vergangenen Jahr hatte die venezolanische Oppositionsführerin Maria Corina Machado den Preis bekommen. Es ist jetzt kurz nach drei. Der Regen zieht sich an den Alpenrand zurück und hört dann auf. Der Himmel wird öfter klar. In einigen Niederungen bildet sich Nebel. Die Temperaturen sinken auf 8 bis 0 Grad. Tagsüber scheint im Süden Bayerns häufig die Sonne. In Alpennähe sind Quellwolken unterwegs. Später ziehen wieder Wolken heran, die neuen Regen bringen. Die Höchstwerte erreichen 10 bis 17 Grad. Aktuell keine relevanten Meldungen. Normaler Verkehr.
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1: Ich bin Moritz Einzel. Nach den tödlichen Schüssen in Berngau dauert der Polizeieinsatz in der ostbayerischen Gemeinde an. Die Beamten haben das Wohnhaus eines Mannes umstellt, der am Nachmittag zwei Mitarbeitende des Landratsamts Neumarkt erschossen hat. Bei den Todesopfern handelt es sich um einen Mann und eine Frau. Polizeisprecher Michael Zaschka.
2: Wir stehen als Polizei mit dem Täter in Kontakt. Es findet in beide Richtungen Kontakt statt. Wir wollen natürlich auch diesen Kontakt nutzen, um möglichst eine gewaltfreie Lösung herbeizuführen. Das ist auch ein Mitgrund, warum ein Einsatz einfach länger dauert.
1: Der mutmaßliche Schütze hatte bei einer routinemäßigen Waffenkontrolle das Feuer eröffnet. Warum, ist noch unklar. Wer schwanger ist und vor der Geburt einen Bluttest auf eine Genabweichung wie Trisomie 21 machen will, soll nach dem Willen des Bundestags vorher eine Prüfung durchlaufen. Ein entsprechender Antrag hat im Parlament eine breite Mehrheit gefunden.

0: Ein solcher Test, bezahlt von der Krankenkasse, zeigt, wie wahrscheinlich es ist, dass ein Kind eine Behinderung haben wird. Das waren die Nachrichten um 5:30. Der Regen zieht sich an den Alpenrand zurück und hört dann auf. Der Himmel wird öfter klar. In einigen Niederungen bildet sich Nebel. Die Temperaturen sinken auf 8 bis 0 Grad. Tagsüber scheint im Süden Bayerns häufig die Sonne. In Alpennähe sind Quellwolken unterwegs. Später ziehen wieder Wolken heran, die neuen Regen bringen. Die Höchstwerte erreichen 10 bis 17 Grad.
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1: Ich bin Moritz Einzel. Nach den tödlichen Schüssen auf zwei Behördenmitarbeiter in der Gemeinde Berngau in der Oberpfalz hat die Polizei den mutmaßlichen Täter festgenommen. Der 60-Jährige wurde dabei durch Beinschüsse leicht verletzt, sagte Polizeisprecherin Corinna Wild. Er hatte sich zuvor stundenlang in seinem Wohnhaus verschanzt.
2: Gegen 2.20 Uhr, also in den frühen Morgenstunden des heutigen Tages, ist dann die Festnahme erfolgt. Das ist durch ein schlagartiges Eindringen von unseren Spezialkräften der Fall gewesen. Und so konnte man dann den mutmaßlichen Schützen überwältigen und letztendlich dann auch festnehmen.
1: Der Mann hatte am Nachmittag zwei Mitarbeiter des Neumarkter Landratsamtes erschossen, einen Mann und eine Frau. Die beiden wollten eine routinemäßige Waffenkontrolle durchführen. Linke, Grüne und SPD in Berlin legen heute mit ihren Sondierungsgesprächen richtig los. Gestern hatten sich die drei Parteien unter anderem auf klare Regeln zum Umgang mit Antisemitismus verständigt. Berlins Linken-Chefin Wolter sagte, Jüdinnen und Juden müssten sich in der Bundeshauptstadt sicher fühlen können.
3: Bei Verstößen gegen diese Grundsätze entscheiden die Fraktionen nach ihren Regeln über Konsequenzen bis hin zum Ausschluss transparent und im Austausch mit den Partnern.
1: Bei den Sondierungen soll es heute um den Landeshaushalt gehen.

0: Die norwegischen Hauptstadt Oslo wird am späten Vormittag verkündet, wer in diesem Jahr den Friedensnobelpreis erhält. Die Jury hatte dieses Mal die Wahl zwischen 287 Nominierten, deutlich weniger als im vergangenen Jahr. Damals hatte die venezolanische Oppositionsführerin Maria Corina Machado den Preis bekommen. Der Amokläufer, der 2009 auf einem US-Militärstützpunkt 13 Menschen erschossen hatte, soll öffentlich hingerichtet werden. Das sagte Verteidigungsminister Hegseth in einem Interview. Einem Pentagon-Beamten zufolge soll es einen Livestream geben, wenn der Verurteilte Anfang Dezember von einem Erschießungskommando getötet werden soll. Mit einem Länderspiel gegen Australien starten die deutschen Fußballerinnen heute in die WM-Saison. Vor der WM 2027 in Brasilien will Bundestrainer Christian Wück sein Team gegen außereuropäische Gegner testen. Anstoß der Partie gegen die Australierinnen in Karlsruhe ist um 20.30 Uhr. Am Dienstag spielen die deutschen Frauen dann in Bremen gegen Japan. Es ist jetzt kurz nach vier. Tagsüber scheint im Süden Bayerns häufig die Sonne, in Alpennähe sind Quellwolken unterwegs. Später ziehen wieder Wolken heran, die neuen Regen bringen. Die Höchstwerte erreichen 10 bis 17 Grad. Aktuell keine relevanten Meldungen, normaler Verkehr.
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1: Ich bin Moritz Einzel. Nach den tödlichen Schüssen auf zwei Behördenmitarbeiter in der Gemeinde Berngau in der Oberpfalz hat die Polizei den mutmaßlichen Täter festgenommen. Der 60-Jährige wurde dabei durch Beinschüsse leicht verletzt, sagte Polizeisprecherin Corinna Wild. Er hatte sich zuvor stundenlang in seinem Wohnhaus verschanzt.
2: Gegen 2.20 Uhr, also in den frühen Morgenstunden des heutigen Tages, ist dann die Festnahme erfolgt. Das ist durch ein schlagartiges Eindringen von unseren Spezialkräften der Fall gewesen. Und so konnte man dann den mutmaßlichen Schützen überwältigen und letztendlich dann auch festnehmen.
1: Der Mann hatte am Nachmittag zwei Mitarbeiter des Neumarkter Landratsamtes erschossen, einen Mann und eine Frau. Die beiden wollten eine Routine.

0: routinemäßige Waffenkontrolle durchführen. Linke, Grüne und SPD in Berlin legen heute mit ihren Sondierungsgesprächen richtig los. Gestern hatten sich die drei Parteien unter anderem auf klare Regeln zum Umgang mit Antisemitismus verständigt. Berlins Linken-Chefin Wolter sagte, Jüdinnen und Juden müssten sich in der Bundeshauptstadt sicher fühlen können.
1: Bei Verstößen gegen diese Grundsätze entscheiden die Fraktionen nach ihren Regeln über Konsequenzen bis hin zum Ausschluss transparent und im Austausch mit den Partnern.
0: Bei den Sondierungen soll es heute um den Landeshaushalt gehen. Das waren die Nachrichten um halb. Tagsüber scheint im Süden Bayerns häufig die Sonne, in Alpennähe sind Quellwolken unterwegs. Später ziehen wieder Wolken heran, die neuen Regen bringen. Die Höchstwerte erreichen 10 bis 17 Grad.
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1: Ich bin Moritz Einzel, guten Morgen. Zugriff in der Nacht. In Berngau in der Oberpfalz hat die Polizei einen 60-jährigen Deutschen festgenommen. Der Mann verschanzte sich seit dem Nachmittag in seinem Wohnhaus, nachdem er zwei Behördenmitarbeiter erschossen hatte. Gegen 2.20 Uhr drang die Polizei dann in das Haus ein. Wie es nach der Festnahme weitergeht, sagt Polizeisprecherin Corinna Wild.
2: Die weiteren Ermittlungen, die werden dann von der Kriminalpolizeiinspektion Regensburg in enger Absprache natürlich mit der zuständigen Staatsanwaltschaft Nürnberg geführt. Die Spurensicherung wird jetzt dann mit der Tatortarbeit beginnen und da laufen nur ganz, ganz viele Maßnahmen.
1: Bei den Todesopfern handelt es sich um Mitarbeiter des Landratsamtes Neumarkt, einen Mann und eine Frau. Sie wollten bei dem Mann eine routinemäßige Waffenkontrolle durchführen. Wer schwanger ist und vor der Geburt einen Bluttest auf eine Genabweichung wie Trisomie 21 machen will, soll nach dem Willen des Bundestags vorher eine Prüfung durchlaufen. Ein entsprechender Antrag hat im Parlament eine breite Mehrheit gefunden. Ein solcher Test, bezahlt von der Krankenkasse, zeigt, wie wahrscheinlich es ist, dass ein Kind eine Behinderung haben wird. In der norwegischen Hauptstadt Oslo wird am späten Vormittag der diesjährige Friedensnobelpreisträger verkündet. Die Jury hatte diesmal die Wahl aus 208 Personen und 79 Organisationen. Im vergangenen Jahr hatte die venezolanische Oppositionsführerin Maria Corina Machado den Preis bekommen. In diesem Jahr gelten Papst Leo, der Internationale Strafgerichtshof oder lokale Hilfsgruppen im Sudan als mögliche Preisträger. Mietwagendienste wie Uber können in und um München ihre Preise wieder selbst festlegen. Das Verwaltungsgericht hat die Mindestpreise, die seit Juli in der Landeshauptstadt gelten, vorerst gekippt. Die Stadt München will, dass sich die neuen Fahrdienste an den festgelegten Tarifen für Taxis orientieren müssen. Die Entscheidung im Hauptsacheverfahren steht noch aus.
0: Wir bringen euch gut in den Tag. 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Diese beiden stehen gern mit euch auf. Hier sind Julia

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1: 9. Oktober 1947. France Gall wird geboren. Einen ihrer größten Hits hat sie mit Ella Ella. Schon mit 15 bricht France, die eigentlich Isabelle Gall heißt, die Schule ab, um Sängerin zu werden. Ihre jugendliche Leichtigkeit kommt gut an, ihre ersten Songs werden direkt zu Kassenschlagern. Der Chansonmarkt in Frankreich ist groß und sie ist zur richtigen Zeit am richtigen Ort und hat die richtigen Freunde. Nach einigen Jahren im Musikbusiness erfindet sie sich aber neu. Sie möchte nicht mehr das kleine, süße Mädchen sein, sondern endlich als die Frau wahrgenommen werden, die sie ist. Sie tut sich mit dem Songschreiber Michel Berger zusammen, der ihrer Karriere neuen Schwung gibt. Die beiden verstehen sich auch außerhalb der Arbeit gut, sehr gut. Sie heiraten und bekommen zwei Kinder. Doch in den 90ern treffen France einige schwere Schicksalsschläge. Zuerst stirbt ihr Mann beim Tennisspielen unerwartet an einem Herzinfarkt. Ein Jahr später wird bei ihr selbst Krebs diagnostiziert. Und 1997 stirbt ihre Tochter mit gerade einmal 19 Jahren an einer Stoffwechselkrankheit. France zieht sich mehr und mehr aus der Öffentlichkeit zurück und stirbt 2018 an dem wiedergekehrten Krebs. Was bleibt, ist ihr größter Hit.

0: Nicht mehr lang, dann ist Wochenende.
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1: Guten Morgen. Nicht in der Osterzeit, sondern immer am zweiten Freitag im Oktober ist seit 30 Jahren der internationale Tag des Eies. Im ersten Moment ist es albern und darüber was im Radio sagen in einem Moment zum Nachdenken. Ja, ich mach's mal. Im alten Rom war ein Essen ohne Eier kein richtiges Essen. In der Bibel war das Eiersammeln erlaubt, aber die Muttervögel soll man leben lassen, also

0: Tiere ausbeuten, das wäre in der biblischen Welt undenkbar gewesen. Und darum ist höchste Zeit, dass Hühnerhaltung ohne Tierquälerei bei uns zum Standard wird. Industrielle Tierhaltung ist immer ein Problem, wie alles, was zur Massenware wird. Aber ein gutes Frühstücksei, also das ist ein Genuss. Ist es auch ein Streitpunkt? Eine Vegetarierin sagte mir mal, ich esse nichts, was Vater und Mutter hat. Und ein Huhn braucht keinen Hahn fürs Eierlegen. Und ich hatte auch mal selber Hühner. Und ja, das Ei kommt, ob wir es jetzt essen wollen oder nicht. Es ist, wie die berühmte alte Bäuerin Anna Wimschneider einmal sagte, das Ei ist eine geschissene Gottesgabe. Bis zum nächsten Mal, eure Pfarrerin Katharina Chemnitzer aus Hof.
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2: Mit Julia Krause. Guten Morgen. Meinl oder Schärdel? Für Bierliebhaber ist das in Hof eine Glaubensfrage. Allerdings stellt die Brauerei Schärdel zum Jahresende ihren Betrieb in Hof ein und produziert dann künftig im Vogtland ihre beliebtesten Marken. Und bei Traditionsfesten wie dem Hofer Schlappentag oder dem Volksfest setzen die Verantwortlichen gern auf eine Brauerei von hier. Beim Hofer Volksfest soll im kommenden Jahr die Meinl-Bräu Premium-Partner werden. Sie schenkt im Festzelt aus und direkt davor. Hofs Oberbürgermeister Stefan Schmalfuß.
3: Wir sind überzeugt, dass mit dieser Aufteilung die Stadt bewusst auf eine Kombination aus Regionalität und Vielfalt setzt. Die einheimische Brauerei Meinl erhält als Zeltbrauerei eine deutlich sichtbare Rolle und wird damit als Hofer Unternehmen und regionaler Partner des Volksfestes besonders hervorgehoben.
2: Auch Schärdelbier bekommt ihr weiterhin auf dem Hofer Volksfest, nämlich auf der Biermeile in der Neiler Straße. Langfristig ist die Bierfrage aber nicht geklärt. Im kommenden Jahr läuft der aktuelle Vertrag zum Hofer Volksfest aus. Dann wird neu verhandelt. Ein Krankenhaus muss auch im Katastrophenfall weiter funktionieren. Wie das Klinikum Fichtelgebirge unter außergewöhnlichen Bedingungen handlungsfähig bleiben kann, testet es heute. Am Standort in Marktredwitz ist eine große Katastrophenschutzübung. Die Einsatzkräfte sollen dabei ein sehr anspruchsvolles Szenario trainieren. Nach einem Unfall mit gefährlichen chemischen Stoffen müssen Betroffene dekontaminiert und medizinisch versorgt werden. Gleichzeitig muss der Betrieb im Klinikum irgendwie weitergehen. Der Landkreis Wunsiedel beschäftigt sich bewusst mit Szenarien, von denen er hofft, dass sie niemals eintreten. Gute Vorbereitung bedeutet, auch schwierige Lagen zu denken und zu trainieren, heißt es in der Ankündigung. Heimspiel für die Selberwölfe in der Eishockey-Oberliga. Am 7. Spieltag kommen die punktgleichen Erding Gladiators ins Vorwerk. Die Wölfe wollen den Schwung des jüngsten 6-Punkte-Wochenendes mitnehmen, sagt Verteidiger Jonas Hörtler.
4: Diesmal konnten wir uns belohnen für unsere Arbeit, die wir reingesteckt haben, was gut für unser Selbstvertrauen ist. Wir müssen auf jeden Fall die Fehler minimieren, das Positive aber auch aus den letzten Spielen mitnehmen. Von Anfang an bis zur letzten Minute fokussiert und bereit sein und dann bin ich der Überzeugung, dass wir das Spiel gewinnen werden.
2: Boygo, Lahtinen, Valacek, Weiß und Ziesche fallen weiter verletzt aus. Auch hinter dem Einsatz von Müller steht ein Fragezeichen. Dazu kommt die nachträgliche Sperre von Brown. Immerhin haben die Förderlizenzspieler Elving und Thal von ihren Heimatvereinen die Freigabe bekommen. Spielbeginn in der Netsch Arena ist um 19.30 Uhr.
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2: In Berngau in der Oberpfalz hat die Polizei in der Nacht einen 60-jährigen Deutschen festgenommen. Der Mann verschanzte sich seit dem Nachmittag in seinem Wohnhaus, nachdem er 2 Behördenmitarbeiter erschossen hatte. Sie waren vom Landratsamt und wollten bei dem Mann eine routinemäßige Waffenkontrolle durchführen. 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
5: Dankeschön, Julia. Guten Morgen euch. Und willkommen jetzt dann auch so in dem dunklen Herbst in diesem Oktober. Denn auch der Freitag und jetzt auch das Wochenende werden sehr grau und immer wieder nass. bleiben. Wir haben zwar immer mal ein paar kleine Sonnenmomente, aber so richtig durchsetzen kann sie sich einfach nicht. Wir haben es auch ziemlich windig mit Böen und diese Böen bringen eben immer wieder neue Regenschauer und dichte Wolken zu uns. Merken wir auch bei den Temperaturen. Es ist huschig. Wir haben jetzt einstellige Werte zum Tagesstart.

0: und tagsüber um die 10 bis 13. Mehr geht da nicht. Das ist das Euroherz-Wetter, euer Wetter für die Region.
1: Kurz nach 5:30 Radio Euroherz ist hier. Guten Morgen mit der B303 in Richtung Eger. Zwischen Schirnding und dem Grenzübergang. Hier dichter Verkehr. Ihr braucht 10 Minuten länger heute Morgen. Und wenn es was gibt noch von euch, sagt Bescheid über die 09281 880 880. Gute Fahrt.
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0: Freitag haben wir's, guten Morgen.
1: Kommt gut in Richtung Wochenende. Hi.

0: Es ist euer Freitag mit Tobi und Julia hier bei Radio Euer Herz. Freitags auch immer mit den Wochenend-Highlights hier aus der Region. Das ist unser großer Eventkalender. Und jetzt am Wochenende feiert ihr eine richtig große Party in Hof, in der BG.
1: Die Steinparty und die Macher sind hier bei uns. Frank und der Helmut. Guten Morgen,
2: ihr zwei. Guten Morgen.
1: Servus.
3: Hallo. Ja, guten Morgen, Tobi und Julia.
0: Hi.
1: Für mich als Nicht-Hofer könnt ihr das nochmal erklären? Was ist das für eine Party und warum heißt die Steinparty?
2: Also der Ursprung ist eigentlich vom Theresienstein in Hof. Ah. Da war ja früher ein Tanzlokal, wo unsere Eltern schon getanzt haben und dann wir unsere Jugend da verbracht haben. Die ersten Diskothekenbesuche war natürlich ein Highlight für uns. Leider Gottes ist es dann Ende der 80er Jahre eingeschlafen und die Diskothek war zu. Und wir haben dann gedacht, Mensch, kennt man doch wieder das Publikum von früher. Unsere Generation hat wenig Möglichkeiten zum Tanzen. Und dann haben wir das damals, ich weiß gar nicht, wie lange wir das jetzt schon machen, das ist jetzt die 19. Ich weiß gar nicht, wenn die erste war. Und haben wir das dann ins Leben gerufen und die Resonanz war eigentlich riesig. Also die haben sich alle so gefreut, dass wir was machen mit Musik aus den 70er, 80er und Anfang der 90er. Und so ist das entstanden.
0: Das ist immer so ein bisschen wie ein Klassentreffen, oder? Wenn alle so zusammenkommen. Was macht das auch mit euch? Warum klemmt ihr das so dahinter und steckt so viel Energie rein?
3: Ja, das, inzwischen ist es das so, dass halt das Publikum, da kennen wir 90% davon, persönlich inzwischen.
0: Ja,
3: und du hast recht. Also das ist wie ein Klassentreffen. Also das sind Begegnungen aus den früheren Begegnungen der ersten Disco-Zeit von uns beiden eben. Und das war eben am Theresienstein. Und ja, ich helfe den Frank schnell weiter. Also die Hofer Steinbeide gibt es seit 2015,
1: okay,
3: um wie es machen. Und ja, also jetzt haben wir inzwischen schon die 19. Veranstaltung. Wir müssen uns immer wieder selber kneifen.
1: Und ihr seid aber jetzt in der Bürgergesellschaft, nicht mehr am Stein, oder?
2: Ja, also wir sind jetzt in der Bürgergesellschaft.
1: Ja.
2: Der Riesenstein, die Option gibt es ja nicht, weil das die Lokalität ja noch im Umbau ist oder dafür nicht mehr das hergibt. Und die Bürgergesellschaft ist aber eine richtig geile Möglichkeit, diese Party auszuführen. Es passen auch ein wenig mehr Leute rein, mehr Besucher. Man hat verschiedene Möglichkeiten, auch mal wie Fotobox haben wir schon gehabt oder Lasershows und sowas. Das ist natürlich in der BG optimal auszunutzen.
1: Ja.
0: Wie feiert ihr jetzt dann morgen am Samstag? Wie schaut die Party aus?
3: Also die Besucher dürfen sich überraschen lassen. Diesmal haben wir wieder einen neuen DJ aus unserer Region und wir freuen uns unwahrscheinlich. Auch der DJ Dö mit seinen Kompagnon, der freut sich unwahrscheinlich, der ist heiß auf die Party, will auflegen. Also wir sind im täglichen Kontakt und der freut sich unwahrscheinlich und wir natürlich auch. Und
1: welcher Song darf nicht fehlen?

0: Du?
1: Welcher Song darf nicht fehlen? Ja, zum Beispiel Visage, Fade to Grey. Ja. Ja, das ist natürlich der Klassiker. Ja, oder Eurythmics. Das sind natürlich da, wo die Gänsehaut aufgeht.
0: Ja. Ja, unser Hit war halt früher Safe Control von
2: Sauron Reinigen.
3: Sehr schön.
2: Ja, die Musik eures Lebens, also jetzt am Wochenende bei der Steinparty, und wir wollen euch auch ganz lieb einladen.
3: 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Also wer Bock hat auf die Steinparty, der schickt uns jetzt einfach seinen Lieblings-80er oder 90er Song hier per WhatsApp rein an die 09281 880 880. Frage noch zum Abschluss. Was für Special Effekt habt ihr dieses Jahr geplant? Vergangenes Jahr war es ja, dass die Leute auf der Straße mal standen zwischendurch, oder? Was habt ihr diesmal für Überraschung?
1: Also das mit dem Gasalarm, das hat das Ding leicht gecrashed, aber ich muss sagen, der damalige DJ, der hat es gut gemeistert und das Publikum hat es angenommen. Leider Gottes sind auch welche gegangen, aber es war ja völlig normal. Mhm. Aber die Party ging trotzdem bis nachts um 3, 4. Und diesmal haben wir... Das wollen wir eigentlich gerade verraten, ne?
0: Nein, wir verraten nichts.
1: Wir verraten nichts, das soll die Überraschung sein.
3: Genau. Okay, na gut. Schön, dass ihr da wart bei uns und dann viel Erfolg morgen.
2: Ja, tolle Party und schön, dass ihr das am Leben erhaltet.
1: Ja, danke, dass wir da sein durften, danke. Ja.
0: Dankeschön.

0: Es ist auch heute windig mit Böen, wir haben es wolkig und immer wieder nass mit Regenschauern. Müsst halt auch den Schirm gut festhalten. Es ist heute wirklich so ein klassischer Herbsttag.
1: Keine Staus, keine Blitzer bis hierhin. Wenn ihr was habt, einfach Bescheid sagen, dann können wir alle warten.

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0: Tagesstart mit Radio Euer Herz. Guten Morgen euch. Am Freitag, heute Abend, gibt's Eishockey.
1: Wow.
0: Die Wölfe stehen wieder auf dem Eis. 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
2: 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Tor durch! Der hat ja heute schon einmal eingenetzt. Das macht er in doppelter Überzahl. 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Durch den Kapitän mit 6 zu 5.
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2: Ich bin Julia Wasilkow. Guten Morgen. Mitten in der Nacht hat die Polizei in der Oberpfalz zugeschlagen. Nach tödlichen Schüssen in Berngau ist der mutmaßliche Täter festgenommen worden. Er hatte 2 Mitarbeitende des Landratsamts Neumarkt erschossen. Moritz Einzel.
3: Der Mann und die Frau wollten am Nachmittag eine routinemäßige Waffenkontrolle durchführen. Da eröffnete der 60-Jährige das Feuer. Anschließend verschanzte er sich in seinem Wohnhaus. Gegen 2.20 Uhr in der Nacht dann der Zugriff. Polizeisprecherin Corinna Wild.
4: Das ist durch ein schlagartiges Eindringen von unseren Spezialkräften der Fall gewesen. Und so konnte man dann den mutmaßlichen Schützen überwältigen und letztendlich dann auch festnehmen.
3: Motiv und weitere Hintergründe sind noch unklar.
2: In der norwegischen Hauptstadt Oslo wird am Vormittag verkündet, wer in diesem Jahr den Friedensnobelpreis erhält. Die Jury hatte dieses Mal die Wahl zwischen 287 Nominierten, deutlich weniger als im vergangenen Jahr. Das Münchner Verwaltungsgericht hat Mindestpreise für Mietwagendienste wie Uber und Co. in der bayerischen Landeshauptstadt gekippt. Das Gericht entschied, dass die Unternehmen sich vorläufig nicht an die Mindestpreise halten müssen, die die Stadt München festgelegt hat. Sie will, dass sich die Preise am Taxitarif orientieren. Mit dem Länderspiel gegen Australien starten die deutschen Fußballerinnen heute in die WM-Saison. Vor der WM 2027 in Brasilien will Bundestrainer Christian Wück sein Team gegen außereuropäische Gegner testen. Gegnerinnen in Karlsruhe sind heute die Australierinnen. Am Dienstag spielen die deutschen Frauen dann in Bremen gegen Japan.
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5: Mit Julia Krause. Wie geht's bei den Hoferfesten weiter, wenn sich die Brauerei Scherdl bis zum Jahresende aus Hof zurückzieht? Fürs Hofer Volksfest im kommenden Jahr gibt's jetzt eine Entscheidung. Die Meinelbräu wird Premium-Partner und schenkt im Festzelt und direkt davor aus. Scherdl bekommt ihr weiterhin auf der Biermeile in der Neilarstraße. Damit setzt die Stadt Hof bewusst auf eine Kombination aus Regionalität und Vielfalt, sagt Oberbürgermeister Stefan Schmalfuß. Wenn nächstes Jahr der aktuelle Vertrag zum Hofer Volksfest ausläuft, wird wieder neu verhandelt. Rund ums Klinikum Fichtelgebirge in Marktredwitz werden heute viele Einsatzkräfte unterwegs sein. Dort läuft eine große Katastrophenschutzübung. Das Szenario: Nach einem Unfall mit gefährlichen chemischen Stoffen müssen Betroffene dekontaminiert und medizinisch versorgt werden. Gleichzeitig muss der Betrieb im Klinikum irgendwie weitergehen. Damit möchte das Klinikum üben, auch unter außergewöhnlichen Bedingungen handlungsfähig zu bleiben. 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
6: So, jetzt am Wochenende kann der Drachen raus. Wir haben es sehr windig, heute mit 40-50 km Windgeschwindigkeit. Sehr, ja, ungemütlich. Erstmal gibt es so einen kleinen Hauch Sonne zum Freitagsstart, aber dann wird es richtig finster und immer wieder Regen von Nachmittag

0: bis rein in die Nacht, auch morgen. Erstmal sehr, sehr nass die ganze Sache. Und die Pfützen werden Sonntag auch noch mal größer. Auch da haben wir immer wieder Schauer dabei. Temperaturen, ja, die dicke Weste, Kuscheljacke, alles kann dran und drüber und drauf. Wir haben jetzt 10 bis 13 Grad, das ist natürlich überschaubar. Das ist das Euroherz-Wetter, euer Wetter für die Region.
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3: Der Radio Euroherz Verkehrsservice ohne Staus und Blitzer. Wenn ihr was habt für uns, sagt Bescheid bitte per WhatsApp oder Anruf 09281 880 880. Dankeschön.
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3: Ich glaube, ihr wartet schon drauf.
0: Na, ich schon.
3: Endlich Freitag! Freitag! Freitag!
0: Ja, das ist doch der Wachmacher am Freitag. Oh, ja. Perfekt. Hallo. Damit guten starten Morgen. Wir rein. Ja, guten Morgen.

0: Guten Morgen euch mit Radio Eure Herzen. Schönen Freitag.
1: Morgen.
0: 51.000 Haushalte hier in der Region Hof, Oberkotzau, Konradsreuth, Döhlau, Töpen und so weiter. Die werden immer wieder zuverlässig mit Briefen und Paketen versorgt. Bald von Hof aus.
1: Ja, weil DHL und die Post jetzt neu bauen. Einen neuen Stützpunkt hier in Hof. Der wird riesig. Es gab jetzt den Spatenstich und wir waren für euch mit dabei. Rachel Judith Tölke haben wir getroffen, ist die Niederlassungsleiterin.
2: Hier entsteht ein Stützpunkt für 125 Kolleginnen und Kollegen aus der Auslieferung auf über 14.000 Quadratmetern, komplett CO2-neutraler Standort mit einer komplett elektrifizierten Zustellfahrzeugflotte von über 80 Fahrzeugen. Es werden hier über 51.000 Haushalte versorgt. Das macht also 160.000 bis 190.000 Briefe in der Woche und 40.000 bis 60.000 Pakete in der Woche.
0: Wow. Hast du das gehört? 190.000 Briefe pro Woche, die dann da durchgehen oder 60.000 Pakete, der Wahnsinn. Ja, deshalb wird auch gebaut, damit eben auch mehr Platz ist. Im Mai soll es dann in Hof an der Hohen Saas auch schon losgehen.
1: Ja, ist ein schönes Signal.
0: Ja.
1: Und wichtig auch für die Stadt Hof, die Deutsche Post und DHL haben sich hier für die Stadt entschieden. Guten Morgen.

0: Freitag haben wir es und heute auch ungemütlich. Also das Wetter schreit Kürbissuppe zum schönen Aufwärmen. Mhm. Wir haben heute immer wieder Regen dabei. 10 bis 13 Grad.
1: Alles okay auf den Straßen. Kommt gut ins Wochenende.
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0: 7. Guten Morgen. So wird's heute überall in Marktredwitz klingen. Aber das ist nichts Schlimmes. Es ist eine Übung. Es muss keiner Angst haben oder Panik. Heute werden aber mehrere hundert Einsatzkräfte am Klinikum Fichtelgebirge in Marktredwitz unterwegs sein. Folgendes Szenario. Gefährliche Chemikalien treten aus. Menschen müssen dekontaminiert werden und auch medizinisch versorgt werden. Und das Klinikum muss trotzdem arbeiten können. Das soll heute eben so mal probiert werden und getestet werden.
1: Ja, da sind heute ganz viele Einsatzkräfte mit dabei. Aus dem Landkreis Wunsiedel. Spezialeinheiten kommen aber auch aus Hof, aus Tirschenreuth, auch aus Tschechien. Das ja, wird heute ganz schön fett rund ums Klinikum und in Lorenzreuth. Deshalb kann es da auch zu Verkehrsbehinderungen kommen. Plant das einfach heute mit ein, weil wir euch heute Morgen schon mal mitgeben.

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12: Mit Julia Krause. Guten Morgen. Mit dem offiziellen Spatenstich haben die Deutsche Post und DHL den Bau eines neuen Zustellstützpunktes in Hof gestartet. Von dem Gelände an der Hohen Saas aus sollen ab dem kommenden Frühjahr 65 Zustellbezirke der Stadt Hof und mehrere Nachbargemeinden versorgt werden. Niederlassungsleiterin Rachel Judith Tölke.
13: Hier entsteht ein Stützpunkt für 125 Kolleginnen und Kollegen aus der Auslieferung auf über 14.000 Quadratmetern, komplett CO2-neutraler Standort mit einer komplett elektrifizierten Zustellfahrzeugflotte von über 80 Fahrzeugen. Es werden hier über 51.000 Haushalte versorgt. Das macht also 160.000 bis 190.000 Briefe in der Woche und 40.000 bis 60.000 Pakete in der Woche.
12: Der neue Zustellstützpunkt in Hof löst den alten in Oberkotzau ab. In den Neubau hat DHL einen mittleren zweistelligen Millionenbetrag investiert. Steigende Kosten für die Sammlung und Sortierung und eine neue EU-Richtlinie sorgen für eine europaweite Krise auf dem Altkleidermarkt. Viele gewerbliche und gemeinnützige Altkleidersammler haben sich aus wirtschaftlichen Gründen mit ihren Containern zurückgezogen,

0: Das betrifft auch den Landkreis Tirschenreuth. Ende September ist die Sammlung durch die bisherige Firma ausgelaufen. Damit ihr eure gebrauchte Kleidung nicht wegschmeißen müsst, hat sich der Landkreis um Ersatz gekümmert. Der neue Auftragnehmer hat in den vergangenen Wochen bis zu 75 Altkleidercontainer an gut 40 Standorten aufgestellt. Damit stehen jetzt deutlich mehr Container als bisher zur Verfügung, heißt es aus dem Landratsamt. Das Projekt läuft seit Anfang des Jahres schon bei der Bayreuther Justiz, ab heute auch in Hof, der sogenannte Teen Court. Das heißt, Jugendliche sprechen Recht über andere Jugendliche, die eine Straftat begangen haben. Die Schülerrichter können Auflagen und Weisungen für die ungefähr Gleichaltrigen festlegen. Mit denen können sie auch direkt über die Tat sprechen, heißt es von der Staatsanwaltschaft Hof. Wenn sie die Auflagen erfüllen, kann die Staatsanwaltschaft von einem Ermittlungsverfahren absehen. Zum Start des Teen Courts in Hof kommt am Vormittag Bayerns Justizminister Josef Schmidt ans Landgericht. Dort übergibt er die Urkunden für die Schülerinnen und Schüler, die jugendliche Richter in Hof sein werden.
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0: Mitten in der Nacht hat die Polizei in der Oberpfalz zugeschlagen. Nach tödlichen Schüssen in Berngau ist der mutmaßliche Täter festgenommen worden. Er hatte zwei Mitarbeitende des Landratsamts Neumarkt erschossen, als sie eine routinemäßige Waffenkontrolle durchführen wollten. In der norwegischen Hauptstadt Oslo wird am Vormittag verkündet, wer in diesem Jahr den Friedensnobelpreis erhält. Die Jury hatte dieses Mal die Wahl zwischen 287 Nominierten, deutlich weniger als im vergangenen Jahr. 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
2: Kurz nach halb, Dankeschön Julia und euch einen schönen guten Morgen. Es sind jetzt die Morgen, an denen wir irgendwie die Ärmel auch weiter runterzupft, damit sie über die Hände gehen. Wir haben heute Morgen 5 bis 7 Grad. Das ist schon frisch. Dazu bisschen Vormittagssonne. Aber insgesamt ist es heute auch eher wieder ein grauer Tag. Regen dann ab Mittag bis rein in den Abend. Ja, und so geht's auch ins Wochenende, gell? Eher neblig, herbstlich, wolkig, auch immer wieder Schauer mit dabei. Die Sonne versucht's zwar immer mal so kurz, aber so richtig schafft's nicht unbedingt durch. Und das merkt man eben auch bei den Temperaturen, die tümpeln jetzt so um die 10er-Marke rum. Das ist das Euroherz-Wetter, euer Wetter für die Region.
3: Und hier ist der Radio Euroherz Verkehrsservice. Guten Morgen auf die Straßen. Ohne Staus und Blitzer kommt ihr zur Arbeit oder zur Schule. Wenn es was gibt, sagt uns einfach Bescheid über die 09281 880 880.
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3: Oi, wir sind auf dem Sprung ins Wochenende. Guten Morgen.
2: Morgen.
3: Und wir laden euch ein als VIP zum Eishockey, zu den Selberwölfen mit Radio Euroherz. Wir haben hier die Tickets im Wert von 250 Euro. Ihr bekommt leckere Snacks, gute Getränke, Sitzplätze im Stadion und am Ende vielleicht auch noch ein schönes Autogramm und Treffen mit den Spielern.
2: Ja, wir haben schon mal auf die Speisekarte geguckt. Salatbuffet, Mac and Cheese, schön Fisch. Da ist ja alles dabei. Ihr werdet da richtig fein bekocht.
3: In jeder dritten Pause was Frisches.
2: Ja, auch noch schönes Dessert.
3: Ja.
2: Halleluja. Unsere Aufgabe. Ihr hört jetzt rein in hier unseren Schnipsel aus der Euroherz-Eiszeit. Unser Sportchef Thomas kommentiert das Spiel ja immer für euch, wenn die Wölfe auswärts fahren. Und ihr sagt uns, wer ist denn der Torschütze?
4: Tor für die Wölfe! Tor durch! Der hat ja heute schon einmal eingenetzt, jetzt macht er in doppelter Überzahl ein ganz, ganz wichtiges Tor für seine Mannschaft. Und sie führen wieder durch den Powerplay-Treffer bei 5 gegen 3 durch den Kapitän mit 6:5.
3: Aha.
2: Aha.
3: Ja, jetzt müsste man nur wissen, wer der Kapitän ist.
2: Ja, ja, jetzt schickt das gerne noch eine WhatsApp rein, genau, an 09281 880 880.
3: Und kurz nach 8 sagen wir dann Bescheid, wer heute Abend ins Stadion

0: euer Freitag mit allem Wichtigen für euren Tag. Und wir sind mit euch in der Oberpfalz. Krasser Vorfall, da sind Mitarbeiter am Landrats am Neumarkt erschossen worden.
1: Moritz Einzel ist hier aus unserem Reporterteam. Moritz, was ist denn genau in Berngau in der Oberpfalz passiert in den letzten Stunden?
2: Nun, gestern Nachmittag haben zwei Mitarbeiter des Landratsamtes Neumarkt, ein Mann und eine Frau, einen 60-jährigen Mann aufgesucht. Da ging es um eine Waffenkontrolle, eigentlich reine Routine. Also die Frage, hat der Mann seine Waffen richtig gelagert zum Beispiel? Mhm. Der Mann soll Sportschütze sein. Und der hat dann das Feuer eröffnet. Wir wissen noch nicht warum. Und die beiden Behördenmitarbeiter sind durch die Schüsse getötet worden. Der mutmaßliche Schütze hat sich dann stundenlang verschanzt in seinem Wohnhaus, bis die Polizei ihn dann in der Nacht festnehmen konnte.
1: Okay.
0: Ja. Wie ist denn dieser Zugriff dann letztendlich abgelaufen?
2: Also die Polizei hatte Kontakt zu dem Schützen und hat versucht, da ein friedliches Ende herbeizuführen. Schließlich wurde die Situation gegen 2.20 Uhr aufgelöst. Da kam dann der Zugriff. Polizeisprecherin Corinna Wild.
3: Das ist durch ein schlagartiges Eindringen von unseren Spezialkräften der Fall gewesen. Und so konnte man dann den mutmaßlichen Schützen überwältigen und letztendlich dann auch festnehmen.
2: Ja, und der 60-Jährige ist durch Beinschüsse leicht verletzt worden. Mhm.
1: Danke erstmal, Moritz, fürs Update. Sobald es da auch neue Hintergründe gibt, sagen wir euch Bescheid in unseren Nachrichten und jederzeit bei uns auf eureherz.de.

0: fühle mich wie in einem anderen Leben jetzt mit dem Herbstwetter. Am Nachmittag habe ich gedacht, ah jawohl, da der Apfelbaum hat schon alle Blätter verloren, der Wind ins Gesicht gepeitscht, geschütt wie Sau.
1: Ja, genau, gestern war es schon kalt. Richtig fies, ja. Und da hat es das Laub wirklich durch die Straßen gefetzt. Ja. So wird es heute auch.
0: Na gut.
1: Wir haben es heute auch immer wieder frisch, windig und nass bei 10 bis 13 Grad.
0: Ich mache ein bisschen Sommermusik. Guten Morgen euch und gute Fahrt, es ist alles okay auf den Straßen.

0: vor sieben. Guten Morgen euch.
1: Morgen.
0: Erinnert ihr euch so an diesen Aufschrei in diesem Jahr? Schlappentag und weiterhin Bier von der Brauerei Scherdel. Gebraut im Vogtland. Das hat ja schon irgendwie die Stadt auch fast ein bisschen gespalten.
1: Das war
0: so,
1: das,
0: ne?
1: Bierdrama.
0: Ja, und jetzt gibt's Teil 2.

0: Und da geht es um das Hofer Volksfest. Da ist es ja so, dass die Regelung besteht, dass sich die beiden Brauereien, Meinl und Schertl, immer abwechseln. Also eine Brauerei macht den Festzeltausschank, die andere dafür dann den Biergarten. Und das Jahr drauf wird gewechselt. Ja. So, ne? Dass da man sich einfach immer wieder.
1: Und diese beiden Brauereien sind berücksichtigt worden, weil dem Festwirt auch vorgegeben wird, eben Bier aus Hofer Braustätten auf dem Hofer Volksfest auch auszuschenken.
0: Der Knackpunkt ist aber jetzt halt auch da, ne? Die Brauerei Schertl geht ja eben aus der Stadt Hof nach Plauen. Und wie geht's dann mit dem Bier weiter? Das war jetzt dann so die große Frage eben auch fürs Hofer Volksfest.
1: Es gibt jetzt eine Lösung. Der Oberbürgermeister Stefan Schmalfuß.
2: Ja, der Maikbeirat hat sich beraten und ist zum Ergebnis gekommen, dass die Meinlbräu Premium-Partner des Hofer Volkfestes wird und damit den Bierausschank im Festzelt übernehmen wird und darüber hinaus Meinlbräu auch im Vorbiergarten, im Umgriff des Festzeltes sowie auf den Außenplätzen, auf den neu geschaffenen Grünflächen und im neu geschaffenen Beiplatz vertreten sein wird. Mhm. Im Biergarten auf der Neilerstraße wird Schertl ausgeschenkt.
1: Und die Stadt setzt mit dieser Aufteilung eben auch ganz bewusst auf den Kompromiss.
2: Wir sind überzeugt, dass mit dieser Aufteilung die Stadt bewusst auf eine Kombination aus Regionalität und Vielfalt setzt. Die einheimische Brauerei Meinl erhält als Zeltbrauerei eine deutlich sichtbare Rolle und wird damit als Hofer Unternehmen und regionaler Partner des Volksfestes besonders hervorgehoben. Gleichzeitig bleibt mit Schertl auf der Nallerstraße eine weitere Biermarke auf dem Volksfest präsent.
1: Das ist die Entscheidung, frisch aus dem Rathaus.
0: Ja gut, Plan für dieses kommende Volksfest jetzt im nächsten Jahr steht und darauf das Jahr wird ja sowieso wahrscheinlich alles neu, weil dann läuft ja auch der Vertrag der Festwirte aus. Da muss man sowieso sehen,
1: wer
0: wird das Volksfest übernehmen. Ja, machen es die Festwirte weiter, gibt es neue Menschen, die das tun und wie geht es dann eben auch mit dem Bier weiter. Also da wird nach 27 sowieso ganz, ganz viel neu geplant.
1: Guten Morgen und alle wichtigen Infos aus der Region auch jederzeit bei uns im Web.

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19: Ich bin Julia Wasilkow. Guten Morgen. Die Polizei hat nach den tödlichen Schüssen auf zwei Behördenbeschäftigte in Berngau in der Oberpfalz

0: Oberpfalz den mutmaßlichen Täter in der Nacht festgenommen. Dabei ist der 60-Jährige durch Schüsse in ein Bein leicht verletzt worden. Der Festnahme war ein stundenlanger Großeinsatz vorausgegangen. Der Mann hatte bei einer routinemäßigen Waffenkontrolle am Nachmittag zwei Mitarbeitende des Landratsamtes erschossen. Anschließend verschanzte er sich in seinem Haus. Er hat 13 Menschen auf einem Militärstützpunkt getötet und 32 weitere verletzt. Dafür wurde ein Mann in den USA zum Tode verurteilt. Bald wird die Strafe vollstreckt und die Welt kann dabei zusehen. Die Hinrichtung des Amokläufers soll live übertragen werden. Franziska Spicker.
1: Die letzte öffentliche Hinrichtung in den USA liegt fast ein Jahrhundert zurück. 1936 war das, noch vor dem Zweiten Weltkrieg. Deshalb ist die Aufruhr nun groß. 2009 hat ein damaliger Psychiater des US-Heeres auf einem Militärstützpunkt 13 Menschen getötet. Anfang Dezember soll er nun hingerichtet werden und das soll über einen Livestream gezeigt werden. Den demokratischen Senator Chris Murphy erinnert das an die Terrormiliz Islamischer Staat.
0: Altkanzler Gerhard Schröder sorgt mit einem Besuch bei Russlands Präsident Putin erneut für Kritik. Schröder war wegen eines neuen Aufsichtsratsposten bei einer russischen Supermarktkette in Moskau und hat dann Putins 74. Geburtstag mitgefeiert. Grüne und FDP kritisieren den Besuch scharf, weil Russland weiter Krieg gegen die Ukraine führt. Immer mehr Jugendliche verlassen die Schule ohne Abschluss. Im Schuljahr 2024/25 waren es knapp 65.000. Das sind über 8% aller Absolventen und die höchste Quote seit 20 Jahren. Das geht aus Daten des Statistischen Bundesamts hervor.
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3: Mit Julia Krause. Von der Hohen Saas in Hof aus werden ab dem kommenden Frühjahr über 51.000 Haushalte in Hof und Umgebung mit Briefen und Paketen versorgt. Deutsche Post und DHL bauen dort einen neuen Zustellstützpunkt. Dafür war jetzt Spatenstich. Der Stützpunkt ist rund 14.000 Quadratmeter groß und komplett CO2-neutral. Dort sollen künftig 125 Auslieferer arbeiten. Der neue DHL-Stützpunkt in Hof löst den Alten in Oberkotzau ab. Jugendliche richten über andere Jugendliche. Das gibt's ab heute am Landgericht Hof. Beim sogenannten Teen Court können Schülerrichter Auflagen und Weisungen für ungefähr Gleichaltrige festlegen. Erfüllen sie diese Auflagen, kann die Staatsanwaltschaft von einem Ermittlungsverfahren absehen. Zum Start des Teen Courts kommt am Vormittag Bayerns Justizminister Josef Schmidt ans Hofer Landgericht und übergibt Urkunden an die zukünftigen jugendlichen Richter. 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
4: Kurz nach 7, guckt mal raus, jetzt wird es so langsam hell. Und die Wolken, die fetzen heute Morgen, die haben richtig Speed drauf. Hä? Es ist nämlich heute auch sehr windig den ganzen Tag über. 40-50 km/h Windgeschwindigkeit, da zwirbelt es auch das Laub auf. Stellenweise Mühsonne jetzt in den Morgenstunden, aber dann ganz viel Regen eher am Nachmittag und am Abend. Kuschelt euch ein, das ist auch das Wochenendmotto. Auch da immer wieder nass und das bei 10 bis 13 Grad ist, naja, schon ganz schön huschig. Das ist das Euroherz-Wetter, euer Wetter für die Region.
5: Kurz nach 7 der Radio Euroherz Verkehrsservice ist hier. Ohne Staus und Blitzer, kommt gut zur Arbeit und wenn ihr was habt für uns, meldet euch doch bitte über die 09281 880 880. Danke.
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3: Morgen, schönen Freitag.
5: Und schön, dass ihr mit dabei seid.
6: Ich freue mich jeden Früh, euch zu hören. Weil man aufsteht und die Augen noch so verdreht und dann euch einschaltet, euch hört. Das ist einfach eine tolle Geschichte. Und weiter geht's dann beim Kaffee trinken, da lächelt man dann schon. Wenn man dann in die Arbeit fährt, kommt richtig gute Laune auf, weil da dreht man dann etwas lauter. Ich bitte euch, macht einfach weiter so. Es macht riesig Spaß, euch zuzuhören. Dankeschön, eure Heike.
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0: Gleich wird's 7:15. Guten Morgen euch mit Radio Eure Herz. Heute Abend brennt wieder die Netsch Arena. Die Selber Wölfe empfangen heute Abend Erding in der Oberliga Süd. Gibt nochmal ein Update. Der Stürmer Aiden Brown wurde vom Deutschen Eishockeybund gesperrt wegen eines Vergehens im Passau-Spiel. Nachträglich für 2 Spiele, also für dieses Wochenende, ist er nicht dabei. Es hat nur irgendwie keiner gewusst. Die Info kam dann erst gestern.
1: Das ist natürlich blöd, ja.
0: Vom Deutschen Eishockeybund, ja.
1: Schwierig, das ist dann blöd vor so einem Wochenende, gell? Aber wir schauen mal drauf. Was können wir denn erwarten heute vom Spiel zu Hause in der Netsch Arena? Erding kommt und wir haben den Verteidiger hier, Jonas Hörtler. Warum funkt's heute?
2: Wir hatten eine harte Trainingswoche hinter uns, haben analysiert, viel untereinander auch geredet. Dann auch noch die Neuverpflichtungen vom Jake. War, denke ich, ein guter Schwung in die Kabine und auch auf dem Eis. Und ich denke, das waren alles so Punkte oder Faktoren, die für die Siege verantwortlich waren.
0: Ja, wenn er von Jake spricht, dann meint er Jake Kugler, der ja jetzt zu den Selber Wölfen dazugekommen ist und schon guten Einstand hingelegt hat. Ja, jetzt passiert ganz schön viel. Also 5 Spiele in 10 Tagen. Heute Erding, Sonntag Deckendorf, live in der Eiszeit. Dienstag zu Hause Kaufbeuren, kommt ein Freitag dann gegen Heilbronn und dann geht's nach Füssen. Und alle Auswärtsspiele bekommt ihr immer hier live bei uns bei Radio Eure Herz in der Eiszeit.

0: Das Wetter schreit, Hände schön wärmen an der heißen Kaffeetasse. Der Freitag ist heute sehr windig und heute gibt es auch immer wieder Schauer, vor allen Dingen ab Mittag bis rein in die Nacht.
1: Auf den Straßen passt alles, euch eine gute Fahrt mit rein.

0: Guten Morgen zusammen.
1: Morgen.
0: Mit uns startet ihr gut informiert in den Tag und es ist sehr schrecklich, was da in den letzten Stunden in der Oberpfalz passiert ist.
1: Zwei Mitarbeiter am Landratsamt Neumarkt sind erschossen worden. Gab tödliche Schüsse in der Nacht und wir arbeiten das heute Morgen auf und sortieren das mit unserem Reporter Moritz Einzel. Was ist genau in Berngau da passiert?
2: Nun, gestern Nachmittag haben zwei Mitarbeiter des Landratsamtes Neumarkt, ein Mann und eine Frau, einen 60-jährigen Mann aufgesucht. Da ging es um eine Waffenkontrolle, eigentlich reine Routine. Also die Frage, hat der Mann seine Waffen richtig gelagert zum Beispiel? Der Mann soll Sportschütze sein. Und der hat dann das Feuer eröffnet. Wir wissen noch nicht, warum. Und die beiden Behördenmitarbeiter sind durch die Schüsse getötet worden. Der mutmaßliche Schütze hat sich dann stundenlang verschanzt in seinem Wohnhaus, bis die Polizei ihn dann in der Nacht festnehmen konnte.
0: Also heute Wahnsinn. Nacht haben sie dann das Haus gestürmt, den Mann festgenommen, ist leicht verletzt worden an den Beinen. Aber zum Hintergrund ist noch nichts bekannt. Also warum das so passiert ist. Vielleicht ergibt sich da heute Neues. Wenn, dann sagen wir auf jeden Fall Bescheid. Guten Morgen.

0: dieser Song gibt so einen Push für den Freitag. Guten Morgen euch. Schönen Freitag.
1: Ja, aber auch. Die Swifties freuen sich auf die Taylor. Gleich Oberleit bei uns auf der besten Playlist.
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7: Mit Julia Krause. Guten Morgen. Ein Großaufgebot an Einsatzkräften im Klinikum Fichtelgebirge und drumherum, das ist heute unübersehbar in Marktredwitz. Sorgen müsst ihr euch aber keine machen, es handelt sich um eine Katastrophenschutzübung. Was da genau erprobt wird, weiß Euroherz-Reporterin Lisa Grieshammer.
8: Clinic Exercise nennt sich das Ganze und laut Pressemitteilung sollen mehrere hundert Einsatzkräfte ein anspruchsvolles Szenario üben, einen Schaden mit gefährlichen chemischen Stoffen. Betroffene müssen dekontaminiert und medizinisch versorgt werden. Gleichzeitig muss der Klinikbetrieb ja weiterlaufen. Betroffen von der Übung ist das Krankenhaus sowie dessen Umfeld und der Bereich Lorenzreuth. Durch die vielen Einsatzfahrzeuge kann es da auch zu Verkehrsbehinderungen kommen. Es sind Kräfte aus dem Landkreis Wunsiedel und Spezialeinheiten aus den Nachbarlandkreisen Hof und Tirschenreuther, außerdem Einsatzkräfte aus Tschechien. Ziel ist es jedenfalls, Abläufe und Absprachen auszutesten und wo nötig zu verbessern.
7: Ab dem kommenden Frühjahr wollen Deutsche Post und DHL ihre Kunden in Hof und dem Umland von einem neuen Zustellstützpunkt aus versorgen. Gestern gab es auf dem 14.500 Quadratmeter großen Grundstück an der Hohen Saas den Spatenstich. Künftig sollen von dort aus rund 51.000 Haushalte in der Region mit Briefen und Paketen versorgt werden. Hofs Oberbürgermeister Stefan Schmalfuß.
9: Es ist auf jeden Fall ein starkes Bekenntnis für die Stadt Hof und fürs gesamte Hofer Land. Vor allem, dass sich alles hier auf Hof konzentriert. Wir hier als Wirtschaftsstandort für DHL auch ausgewählt wurden. Und für uns ist es sehr wertvoll, weil dadurch ja auch Hof attraktiv auftreten kann, auch für andere Firmen, die sich hier niederlassen werden.
7: DHL investiert einen mittleren zweistelligen Millionenbetrag in den Standort Hof. Bis Weihnachten soll ein Großteil der Halle stehen. Die Inbetriebnahme ist für den kommenden Mai angepeilt. Die Selberwölfe müssen in den kommenden beiden Spielen in der Eishockey-Oberliga auf Aiden Brown verzichten. Der Angreifer wurde nach einem Bandencheck im Spiel gegen die Passau Blackhawks am vergangenen Sonntag vom Deutschen Eishockeybund nachträglich gesperrt. Zusätzlich muss Brown eine Geldstrafe zahlen. Damit fehlt der 27-jährige Kanadier heute beim Heimspiel gegen Erding und am Sonntag in Deggendorf. Aiden Brown ist aktuell drittbester Scorer der Selberwölfe.
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7: Die Polizei hat nach den tödlichen Schüssen auf zwei Behördenbeschäftigte in Berngau in der Oberpfalz den mutmaßlichen Täter in der Nacht festgenommen. Dabei ist der 60-Jährige durch Schüsse in ein Bein leicht verletzt worden. Der Festnahme war ein stundenlanger Großeinsatz vorausgegangen. Er hat 13 Menschen auf einem Militärstützpunkt getötet und 32 weitere verletzt. Dafür wurde ein Mann in den USA zum Tode verurteilt. Die Hinrichtung des Amokläufers soll live übertragen werden. Die letzte öffentliche Hinrichtung in den USA war 1936. Deshalb ist die Aufruhr nun groß. 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
10: 5:05 einkuscheln. Und einfach schön den Herbst genießen, aber halt indoor. Das ist mal so der Plan für heute bis Sonntag. Sonne versucht's, aber hat nicht wirklich eine Chance. Stattdessen haben wir Wind, Wolken und

0: Immer wieder Regenschauer mit dabei und das bei 10 bis 13 Grad. Ich kann euch sagen, nach diesem Murmelwochenende wird es ab nächste Woche wieder heller. Das ist das Euroherz-Wetter, euer Wetter für die Region.
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3: Der Radio Euroherz Verkehrsservice. Achtung bitte mit der A9 Richtung Nürnberg zwischen Trockau und Pegnitz. Hier ein defektes Fahrzeug auf der rechten Spur. Das war's auch schon. Blitzer gibt's nicht. Wenn ihr was habt für uns, meldet euch einfach über die 09281 880 880. Danke.
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3: Schönen Freitag euch.
4: Die Post ist da, tra, tra, tra, tra. Die Post ist da, tra, tra.
3: Tada. Guten Morgen.
0: Ja, die Post, die baut jetzt ganz fett, ganz groß hier in Hof. Und wo dann eure Briefe und Pakete herkommen und wie das da abläuft, schauen wir uns gleich genauer an. Guten Morgen.

0: Du am Freitag. Und das Freitagswetter, das schreit Wärmflasche und Duftkerze. Wir haben es windig und nass heute immer wieder bei 10 bis 13 Grad.
1: Auf den Straßen passt alles. Wenn ihr was habt für uns, sagt Bescheid, bitte per WhatsApp oder Anruf. Gute Fahrt.

0: Achtung bitte auf der A9 Richtung Berlin zwischen Rudolfstein und Bad Lobenstein. Es ist gerade gekracht, ungesicherte Unfallstelle auf der rechten Spur. Vorsicht hier.
1: Und euch einen schönen Freitag mit den wichtigsten Themen hier aus der Region. Die Deutsche Post und DHL, die haben jetzt bald Neues zu Hause. Und zwar hier in Hof an der Hohen Saas. Da gab es jetzt einen Spatenstich.
0: In Oberkotzau ist ja der aktuelle Standort, aber das ist dann zu klein, dieses Verteilzentrum, weil es werden ja auch immer mehr Pakete, weniger Briefe und dafür brauchst du dann im Endeffekt auch mehr Platz. Ja. Wir waren beim Spatenstich auch mal dabei. Rachel Judith Tölke, die Niederlassungsleiterin.
2: Hier entsteht ein Stützpunkt für 125 Kolleginnen und Kollegen aus der Auslieferung auf über 14.000 Quadratmetern. Ein komplett CO2-neutraler Standort mit einer komplett elektrifizierten Zustellfahrzeugflotte von über 80 Fahrzeugen. Es werden hier über 51.000 Haushalte versorgt. Das macht also 160.000 bis 190.000 Briefe in der Woche und 40.000 bis 60.000 Pakete in der Woche.
0: Ja, doch. Die Post für Hof, Oberkotzau, Konradsreuth, Döhlau, Töpen, Gattendorf, Köditz, Rehau, Regnitz-Losau oder auch Schwarzenbach, die kommt dann eben genau aus diesem neuen Verteilzentrum. Wann ist es fertig? Mai ist jetzt mal anvisiert.
1: Ja, ja. Großes Projekt und natürlich auch wichtig hier für die Stadt Hof, ne?
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0: Guten Morgen euch am Freitag mit Radio Euro Herz.
1: Morgen.
0: Wir sind Julia und Tobi. Und so kann es sich dann heute anhören in Marktredwitz. Viele Einsatzfahrzeuge sind da heute dann unterwegs. Aber das ist eine Übung heute.
1: Ja, wichtig, dass man das macht. Und zwar im Klinikum Fichtelgebirge. Stell dir vor, es passiert wirklich mal irgendwas Krasses. Da muss ja dann auch die Weiterversorgung der Menschen funktionieren. Deshalb macht man das. Szenario heute. Gefährliche Chemikalien treten aus und Menschen müssen dann dekontaminiert werden. Das wird heute geprobt mit ganz vielen Einsatzkräften aus dem Landkreis Wunsiedel, mit Spezialeinheiten aus Hof, aus Tirschenreuth, auch aus Tschechien. Wird heute ja viel los sein.
0: Es sind viele Einsatzfahrzeuge dann im Laufe des Tages unterwegs, vor allem so rund ums Klinikum und auch in Lorenzreuth. Das kann zu Verkehrsbehinderungen auch führen. Plant es einfach mit ein und wir halten euch dann immer auch auf dem Laufenden in unserem Radio Euro Herz Verkehrsservice.

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7: Ich bin Julia Wasilkow, guten Morgen. Mitten in der Nacht hat die Polizei in der Oberpfalz zugeschlagen. Nach tödlichen Schüssen in Berngau ist der mutmaßliche Täter festgenommen worden. Er hatte zwei Mitarbeitende des Landratsamts Neumarkt erschossen. Moritz Einzel.
8: Der Mann und die Frau wollten am Nachmittag eine routinemäßige Waffenkontrolle durchführen. Da eröffnete der 60-Jährige das Feuer. Anschließend verschanzte er sich in seinem Wohnhaus. Gegen 2.20 Uhr in der Nacht dann der Zugriff. Polizeisprecherin Corinna Wild.
9: Das ist durch ein schlagartiges Eindringen von unseren Spezialkräften der Fall gewesen. Und so konnte man dann den mutmaßlichen Schützen überwältigen und letztendlich dann auch festnehmen.
8: Motiv und weitere Hintergründe sind noch unklar.
7: Mit einer Reform will die Bundesregierung den Führerschein günstiger machen. Doch wie viel können Fahrschüler künftig tatsächlich sparen? Bundesverkehrsminister Bilger hat jetzt zum ersten Mal konkrete Zahlen genannt. Es sollen mehrere hundert Euro, im besten Fall sogar bis zu 1000 Euro sein, sagte Bilger der Welt. Bei den Schülerprotesten in Frankreich sind gestern mehr als 70.000 Menschen auf die Straße gegangen. Ein Großteil von ihnen hat an Aktionen vor Schulgebäuden teilgenommen, die weiteren an Protestmärschen. Mehr als 500 Personen wurden festgenommen. Seit Mitte September wollen Schülerinnen und Schüler mit den Blockaden bessere Lernbedingungen durchsetzen. Mit einem Länderspiel gegen Australien starten die deutschen Fußballerinnen heute in die WM-Saison. Vor der WM 2027 in Brasilien will Bundestrainer Christian Wück sein Team gegen außereuropäische Gegner testen. Gegnerinnen in Karlsruhe sind die Australierinnen. Am Dienstag spielen die deutschen Frauen dann in Bremen gegen Japan.
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10: Mit Julia Krause. Jede Menge Einsatzkräfte, Rettungsfahrzeuge und Spezialeinheiten. Rund ums Klinikum Fichtelgebirge in Marktredwitz läuft heute eine große Katastrophenschutzübung. Daran beteiligt sind Einheiten aus den Landkreisen Wunsiedel, Hof und Tirschenreuth und auch aus Tschechien. Ziel ist es, Abläufe und Absprachen auszutesten und wenn nötig zu verbessern, damit im Ernstfall alles klappt. Durch die Übung kann es im Bereich des Marktredwitzer Klinikums und im Gemeindeteil Lorenzreuth zu Verkehrsbehinderungen kommen. Heute Heimspiel gegen Erding, am Sonntag Auswärtsspiel in Deggendorf. So sieht das Wochenende für die Selberwölfe in der Eishockey-Oberliga aus. In beiden Spielen müssen die Wölfe allerdings auf Stürmer Aiden Brown verzichten. Der Deutsche Eishockeybund hat ihn nach einem Bandencheck im Spiel gegen die Passau Blackhawks am vergangenen Sonntag nachträglich für 2 Partien gesperrt. Außerdem muss Brown eine Geldstrafe zahlen. Der Kanadier ist aktuell drittbester Scorer der Wölfe. 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
11: Kurz nach 8, der Freitag liefert ein klitzekleines bisschen Sonne jetzt am Morgen. Aber später wird es auch wieder windig, grau und nass. Und ihr murmelt euch schön ein heute bei 10, 11 Grad in der Tagesspitze. Gleiches Wetter am Wochenende, auch da immer wieder Schauer mit dabei. Ähnliche Temperaturen, das Laub fetzt uns um die Ohren. Aber die gute Nachricht ist, in der kommenden Woche habe ich wieder mehr Sonne für euch im Ausblick. Das ist das

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1: Schönen Freitag. Wir schauen schnell auf die Straßen A9 Richtung Berlin zwischen Rudolfstein und Bad Lobenstein. Hier hat es einen Unfall gegeben, die rechte Spur ist blockiert. Ja, und das war's. Wenn ihr noch was habt für uns, meldet euch einfach über die 09281 880 880.
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0: So, Achtung Leute, hier ist jetzt der Last Call für einen super Freitagabend heute bei den Selberwölfen in der Netsch Arena mit Radio Euroherz. Seid ihr VIP, das heißt, es ist ein Eishockeyabend all inclusive.
1: Ja, Verpflegung, Getränke, Spielertreffen, Sitzplätze im Stadion.
0: Ah. Den Sieg können wir nicht buchen,
1: ja.
0: Aber
1: ne? Ja.
0: Sonst alles dabei.
1: Wir wollen von euch wissen, welcher Spieler hat hier getroffen? In unserer Live-Reportage aus der Euroherz Eiszeit.
3: Tor für die Wölfe! Tor durch! Der hat ja heute schon einmal eingenetzt, jetzt macht er in doppelter Überzahl ein ganz, ganz wichtiges Tor für seine Mannschaft. Und sie führen wieder durch den Powerplay-Treffer bei 5 gegen 3 durch den Kapitän mit 6 zu 5.
1: So. Ah, jetzt lasst ihr euren letzten Tipp da. Und vielleicht klappt es dann gleich mit Tickets für die Selberwölfe heute Abend gegen Erding als VIP. Die Nummer 09281 880 880.

0: 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Partner der selber Wölfe in der Eishockey-Oberliga Süd. Und jede Woche schicken wir euch ins Stadion als VIP. In dieser Woche wollen wir wissen, wer hat hier in dieser Situation bei unserem Live-Kommentar in der Eiszeit das Tor geschossen.
1: Sie führen wieder durch den Powerplay-Treffer bei 5 gegen 3 durch den Kapitän mit 6 zu 5.
0: Ja, und mit eurer Antwort habt ihr die Chance auf einen VIP-Besuch bei den selber Wölfen.
2: WhatsApp hier ins Studio an die 09281 880 880. Wer ist jetzt am Rohr? Da ist Christina dran. Guten Morgen. Deine Lösung.
3: Ich habe den Spieler erkannt und es ist Stefan Tramm.
0: Meinst du?
4: Hallo, ich bin Stefan Tramm, die Nummer 70 von den Selberwölfen. Ja. Und ihr hört die Euroherz-Eiszeit.
5: Christina, yes, das ist richtig.
3: Ich freue mich so mäßig, als VIP heute dabei sein zu können. Und natürlich werde ich meine Tochter als Mega-Ultra der VER selber mitnehmen. Mhm. Vielen lieben Dank euch.
0: Ja, gerne.
2: Perfekt. Sehr schön, Christina. Herzlichen Glückwunsch. Eingecheckt für heute Abend die Silberwölfe in der Netsch Arena. Für dich mit allem Drum und Dran. Und Erding wird heute Abend auflaufen als Gegner. Und ihr bringt dann hoffentlich auch richtig schön Glück.
0: Ja. Und die nächsten VIP-Tickets gibt es dann schon am Montag für das Heimspiel am Dienstagabend hier bei Radio Euer Herz.

0: Santana schicken wir euch in diesen kühlen Freitag, dann auch zu warm ist, gell? Zumindest für die Ohren. Windig und nass nachher immer wieder mit Schauern, 10 bis 13 Grad, das kann ich euch anbieten.
1: A9 in Richtung Berlin zwischen Rudolfstein und Bad Lobenstein, hier hat's gekracht, rechte Spur blockiert, das war's schon, euch eine gute Fahrt.
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2: Mit Julia Krause. Guten Morgen. Meinl oder Schärdel? Für Bierliebhaber ist das in Hof eine Glaubensfrage. Allerdings stellt die Brauerei Schärdel zum Jahresende ihren Betrieb in Hof ein und produziert dann künftig im Vogtland ihre beliebtesten Marken. Und bei Traditionsfesten wie dem Hofer Schlappentag oder dem Volksfest setzen die Verantwortlichen gerne auf eine Brauerei von hier. Beim Hofer Volksfest soll im kommenden Jahr die Meinlbräu Premium-Partner werden. Sie schenkt im Festzelt aus und direkt davor. Oberbürgermeister Stefan Schmalfuß.
3: Wir sind überzeugt, dass mit dieser Aufteilung die Stadt bewusst auf eine Kombination aus Regionalität und Vielfalt setzt. Die einheimische Brauerei Meinl erhält als Zeltbrauerei eine deutlich sichtbare Rolle und wird damit als Hofer Unternehmen und regionaler Partner des Volksfestes besonders hervorgehoben.
2: Auch Schärdelbier bekommt ihr weiterhin auf dem Hofer Volksfest, nämlich auf der Biermeile in der Neiler Straße. Langfristig ist die Bierfrage aber nicht geklärt. Im kommenden Jahr läuft der aktuelle Vertrag zum Hofer Volksfest aus. Dann wird neu verhandelt. Ein Krankenhaus muss auch im Katastrophenfall weiter funktionieren. Wie das Klinikum Fichtelgebirge unter außergewöhnlichen Bedingungen handlungsfähig bleiben kann, testet es heute. Am Standort in Marktredwitz ist eine große Katastrophenschutzübung. Die Einsatzkräfte sollen dabei ein sehr anspruchsvolles Szenario trainieren. Nach einem Unfall mit gefährlichen chemischen Stoffen müssen Betroffene dekontaminiert und medizinisch versorgt werden. Gleichzeitig muss der Betrieb im Klinikum irgendwie weitergehen. Der Landkreis Wunsiedel beschäftigt sich bewusst mit Szenarien, von denen er hofft, dass sie niemals eintreten. Gute Vorbereitung bedeutet, auch schwierige Lagen zu denken und zu trainieren, heißt es in der Ankündigung. Drei der letzten vier Spiele haben die Selberwölfe in der Eishockey-Oberliga gewonnen. Diesen Schwung will die Mannschaft in die kommenden Aufgaben mitnehmen. Heute kommen die Erding Gladiators ins Vorwerk. Die haben in dieser Saison schon mit Siegen gegen Top-Teams wie Deggendorf und Kaufbeuren überrascht und sind punktgleich mit den Wölfen. Stürmer Tom Pauker.
4: Brandgefährliche Mannschaft. Man darf die auf keinen Fall unterschätzen. Wir werden uns die Spiele anschauen im Video, schauen, was die gut machen, was die vielleicht schlecht machen, was wir ausnutzen können. Aber ja, Hut ab vor der Entwicklung von der Truppe. Also Respekt, und die werden wir nicht unterschätzen.
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2: Mitten in der Nacht hat die Polizei in der Oberpfalz zugeschlagen. Nach tödlichen Schüssen in Berngau ist der mutmaßliche Täter festgenommen worden. Er hatte zwei Mitarbeitende des Landratsamts Neumarkt erschossen, als sie bei ihm eine routinemäßige Waffenkontrolle durchführen wollten. 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
5: Dankeschön, Julia. Kurz nach halb, es wird immer dunkler. Uns haut's heute die Blätter von links nach rechts, die zwirbelt's heute durch die Region bei ja, Böen von 40 bis 50 km/h Windgeschwindigkeit. Immer wieder Regen, dann auch ab dem Mittag. Jo, grauer Herbst jetzt, auch fürs Wochenende. 10 bis 13 Grad nur, Samstag wie Sonntag, auch immer wieder ein paar Schauer mit dabei. Nächste Woche wird's besser.
6: Schön.
5: Das ist das Euroherz-Wetter. Ist doch mal wichtig, so ein Lichtblick. Euer Wetter für die Region.
7: A9 Richtung Berlin zwischen Rudolfstein und Bad Lobenstein. Achtung, unfallrechte Spur blockiert. Das war's von den Straßen. Eure Meldungen immer an die 09 281 880 880. Wir können alle warnen, auch online. Gute Fahrt.
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5: Morgen noch mal ein großer Schluck Kaffee. So, und dann geht's in Richtung Wochenende. Wir hier bei Radio Euroherz sind euer XXL-Eventkalender fürs Wochenende und haben den Überblick, wo ist was los.
7: Ja, auch heute Morgen hier bei uns in der Radio Euroherz Morning Show. Machen wir gleich.
5: Ja.

0: Das ist euer Freitag mit Tobi und Julia hier bei Radio Eurer Herz. Freitags auch immer mit den Wochenend-Highlights hier aus der Region. Das ist unser großer Eventkalender. Und jetzt am Wochenende feiert ihr eine richtig große Party in Hof, in der BG.
1: Die Steinparty und die Macher sind hier bei uns. Frank und der Helmut. Guten Morgen,
2: ihr zwei. Guten Morgen.
3: Servus.
2: Hallo.
4: Ja, guten Morgen, Tobi und Julia.
0: Hi.
1: Für mich als Nicht-Hofer könnt ihr das nochmal erklären. Was ist das für eine Party und warum heißt die Steinparty?
3: Also der Ursprung ist eigentlich vom Theresienstein in Hof. Ah. Da war ja früher ein Tanzlokal, wo unsere Eltern schon getanzt haben. Und dann wir unser Jugenddorf verbracht haben, die ersten Diskothekenbesuche, war natürlich ein Highlight für uns. Leider Gottes ist es dann Ende der 80er Jahre eingeschlafen und die Diskothek war zu. Und wir haben dann gedacht, Mensch, kennt man doch wieder das Publikum von früher. Unsere Generation hat wenig Möglichkeiten zum Tanzen. Und dann haben wir das damals, ich weiß gar nicht, wie lange wir das jetzt schon machen, das ist jetzt die 19. Ich weiß gar nicht, wenn die erste war. Und haben wir das dann ins Leben gerufen und die Resonanz war eigentlich riesig. Also die haben sich alle so gefreut, dass wir was machen mit Musik aus den 70er, 80er und Anfang der 90er. Und so ist das entstanden.
0: Das ist immer so ein bisschen wie ein Klassentreffen, oder? Wenn alle so zusammenkommen. Was macht das auch mit euch? Warum klemmt ihr das so dahinter und steckt so viel Energie rein?
4: Ja, das, inzwischen ist es das so, dass halt das Publikum, da kennen wir 90% davon, persönlich inzwischen.
0: Ja.
4: Ja, und du hast recht. Also das ist wie ein Klassentreffen. Also das sind Begegnungen aus den früheren Begegnungen der ersten Disco-Zeit von uns beiden eben. Und das war eben am Theresienstein. Und ja, ich helfe den Frank schnell weiter. Also die Hofer Steinweide gibt es seit 2015,
1: okay,
4: wo wir es machen. Und ja, also jetzt haben wir inzwischen schon die 19. Veranstaltung. Wir müssen uns immer wieder selber kneifen.
1: Und ihr seid aber jetzt in der Bürgergesellschaft, nicht mehr am Stein, oder?
3: Ja, also wir sind jetzt in der Bürgergesellschaft.
1: Ja.
3: Der Riesenstein, die Option gibt es ja nicht,
1: ja,
3: weil das die Lokalität ja noch im Umbau ist oder dafür nicht mehr das hergibt. Und die Bürgergesellschaft ist aber eine richtig geile Möglichkeit, diese Party auszuführen. Es passen auch ein wenig mehr Leute rein, mehr Besucher. Man hat verschiedene Möglichkeiten, auch mal wie Fotobox haben wir schon gehabt oder Lasershows und sowas. Das ist natürlich in der BG optimal auszunutzen.
1: Ja.
0: Wie feiert ihr jetzt dann morgen am Samstag? Wie schaut die Party aus?
4: Also die Besucher dürfen sich überraschen lassen. Diesmal haben wir wieder einen neuen DJ aus unserer Region und wir freuen uns unwahrscheinlich. Auch der DJ Dö mit seinem Kompagnon, der freut sich unwahrscheinlich, der ist heiß auf die Party, will auflegen. Also wir sind im täglichen Kontakt und der freut sich unwahrscheinlich und wir natürlich auch. Und
1: welcher Song darf nicht fehlen?
3: Du? Welcher Song darf nicht fehlen? Ja, zum Beispiel Visage, Fade to Grey.
1: Ah,
3: das ist natürlich der Klassiker. Oder Eurythmics. Das sind natürlich da, wo die Gänsehaut aufgeht.
4: Ja, ja, unser Hit war halt früher Self-Control von Sauron Reinigen.
1: Sehr schön.
0: Ja, die Musik eures Lebens, also jetzt am Wochenende bei der Steinparty und wir wollen euch auch ganz lieb einladen.
1: Ja, ihr habt Tickets dabei und sagt, 5 Pärchen oder 5x2 Karten gehen raus. Also wer Bock hat auf die Steinparty, der schickt uns jetzt einfach seinen Lieblings-80er- oder 90er-Song hier per WhatsApp rein an die 09281 880 880. Frage noch zum Abschluss. Was für Special Effekt habt ihr dieses Jahr geplant? Vergangenes Jahr war es ja, dass die Leute auf der Straße mal standen zwischendurch, oder? Was habt ihr diesmal für Überraschung?
3: Also das mit dem Gasalarm, das hat das Ding leicht gecrashed, aber ich muss sagen, der damalige DJ, der hat es gut gemeistert und auch das Publikum hat es angenommen. Leider Gottes sind auch welche gegangen, aber es war ja völlig normal.
1: Mhm.
3: Aber die Party ging trotzdem bis nachts um 3, 4. Und diesmal haben wir... Das wollen wir eigentlich gerade verraten, ne?
4: Nein, wir verraten nichts.
3: Wir verraten nichts, das soll die Überraschung sein.
1: Genau. Okay, na gut. Schön, dass ihr da wart bei uns und dann

0: morgen euch gleich 10 vor. Euer Freitagswetter, paar Sonnenstrahlen für den Freitagmorgen. Ist aber gleich vorbei, die Chose. Und dann wird es immer dunkler. Und auch nass mit Schauern bei 10 bis 13 heute.
1: Alles entspannt auf den Straßen aktuell. Kommt gut an, wir haben keine Staus oder Blitzer. 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

0: einen schönen Freitag mit Radio Euroherz.
1: Bruno Mars ist gleich für nach 9.
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25: Ich bin Julia Wasilkow. Guten Morgen. Für viele ist er mittlerweile unbezahlbar geworden. Der Führerschein. Das will die Bundesregierung ändern. Mit einer Reform soll der Führerschein günstiger werden. Diana Kramer.
26: Im bundesweiten Schnitt kostet der Führerschein aktuell rund 3.400 Euro, teilweise aber auch deutlich mehr. Hier soll die Reform gegensteuern. Mit mehr digitalem Unterricht und weniger Sonderfahrten über Land und nachts zum Beispiel und weniger Papierkram. Stand jetzt sollen die neuen Regeln im neuen Jahr in Kraft treten. Bundestag und Bundesrat müssen noch zustimmen.
25: In Berngau in der Oberpfalz hat ein Mann zwei Mitarbeiter des Landratsamts bei einer Waffenkontrolle erschossen. In der Nacht konnte die Polizei den mutmaßlichen Täter überwältigen und festnehmen. Er soll gestern Nachmittag

0: bei einer routinemäßigen Überprüfung das Feuer eröffnet haben. Anschließend verschanzte er sich in einem Wohnhaus. Warum er die beiden Behördenvertreter getötet hat, ist unklar. Um 11 Uhr verkündet die norwegische Nobeljury, wer den diesjährigen Friedensnobelpreis erhält. Vorgeschlagen worden sind insgesamt 208 Personen und rund 80 Organisationen. Auch US-Präsident Trump ist unter den Nominierten. Dass er geehrt wird, ist aber unwahrscheinlich. Altkanzler Gerhard Schröder sorgt mit einem Besuch bei Russlands Präsident Putin erneut für Kritik. Schröder war wegen eines neuen Aufsichtsratsposten bei einer russischen Supermarktkette in Moskau und hat dann Putins 74. Geburtstag mitgefeiert. Grüne und FDP kritisieren den Besuch scharf, weil Russland weiter Krieg gegen die Ukraine führt.
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2: Mit Julia Krause. Es ging um versuchten Mord, schwere Brandstiftung und Brandstiftung mit Todesfolge. In allen Punkten hat das Landgericht Zwickau jetzt einen Mann aus Plauen schuldig gesprochen. Ende vergangenen Jahres hatte er zweimal seine Wohnung in Brand gesteckt und in einem Plauner Hotel Feuer gelegt. Wegen einer diagnostizierten paranoiden Schizophrenie ist der Mann nicht schuldfähig. Er kommt daher auf unbegrenzte Zeit in eine psychiatrische Klinik, heißt es in der freien Presse. Demnach ist das Gericht sicher, dass der Mann erneut schwere Straftaten begehen würde, sollte er je wieder in Freiheit kommen. Vor gut einer Woche sind aus einem Kraftzellstoffwerk in Rosenthal am Rennsteig unbekannte Stoffe in die Saale gelangt. Das Landratsamt Saale-Orla-Kreis hatte deshalb vorsorglich ein Badeverbot für die Bleilochtalsperre verhängt. Mittlerweile haben sich die Wasserwerte wieder normalisiert und das Badeverbot ist aufgehoben. Ursache für das Fischsterben in dem Bereich war wohl akuter Sauerstoffmangel, der durch eine erhöhte Belastung mit verschiedenen Substanzen ausgelöst wurde, heißt es in einer Mitteilung. 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
3: Ein paar Sonnenstrahlen, die mogeln sich schon durch noch heute Morgen. Aber die Wolkendecke, die wird dann immer dichter, immer fetter und flauschiger. Wir haben heute 10 bis 13 Grad und dann ab Mittag immer wieder auch Regenschauer. Das Wochenende bleibt wechselhaft. Auch da immer mal ein paar süße Sonnenmomente, aber hauptsächlich bedeckt das Ganze und auch da immer wieder nass bei ähnlichen Temperaturen. Nächste Woche, da gibt es eher wieder einen goldenen Herbst mit mehr Sonne. Das ist das Euroherz-Wetter, euer Wetter für die Region.
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5: Kurz nach 9 der Radio Euroherz. Verkehrsservice ist hier aktuell ohne Staus und Blitzer. Kommt gut an.
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3: Morgen, schönen Freitag.
5: Und schön, dass wir gemeinsam in diesen Freitag starten.
6: Ich wollte euch nur mal was sagen. Ich freue mich jeden Früh, euch zu hören, weil man aufsteht und die Augen noch so verdreht und dann euch einschaltet, euch hört. Das ist einfach eine tolle Geschichte. Und weiter geht's dann beim Kaffee trinken, da lächelt man dann schon. Wenn man dann in die Arbeit fährt, kommt richtig gute Laune auf, weil da dreht man dann etwas lauter. Ich bitte euch, macht einfach weiter so. Es macht riesig Spaß, euch zuzuhören. Dankeschön, eure Heike.
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1: Wir sind Julia und Tobi hier bei Radio Euro Herz.
2: Morgen.
1: Viele erinnern sich noch an die Schlappentags-Bier-Diskussion in diesem Jahr, oder?
2: Ja, in Hof.
1: Stress.
2: Ja.
1: Und jetzt gibt's Teil 2 dieser Diskussion.
2: Und der heißt Hofer Volksfest. Da ist es ja immer so geregelt, ne? Die beiden Brauereien, Meinl und Schertl, die wechseln sich immer ab. Eine Brauerei schenkt im Festzelt aus, die andere im Biergarten und das Jahr drauf wird getauscht.
1: Ja.
2: So, Knackpunkt bei der Sache. Die Brauerei Schertl verlässt aber ja die Stadt Hof, braut also künftig nicht mehr hier, sondern in Plauen.
1: Mhm.
2: Und das ist ja aber Grundsatz.
1: Ja, bei dem Festwirt ist ja auch vorgegeben, dass er Bier aus Hofer Braustätten eben ausschenken soll, um heimische Brauereien zu unterstützen. Aber wenn jetzt Schertl eben nicht mehr in Hof produziert, ist es ja klassisch auch kein Bier mehr aus einer Hofer Braustätte.
2: Ja, deshalb gab es die Diskussion und die große Bierfrage und jetzt auch eine Entscheidung, Oberbürgermeister Stefan Schmalfuß.
3: Ja, der Maikbeirat hat sich beraten und ist zum Ergebnis gekommen, dass die Meinlbräu Premium-Partner des Hofer Volkfestes wird und damit den Bierausschank im Festzelt übernehmen wird und darüber hinaus Meinlbräu auch im Vorbiergarten, im Umgriff des Festzeltes sowie auf den Außenplätzen, auf den neu geschaffenen Grünflächen und im neu geschaffenen Beiplatz vertreten sein wird. Im Biergarten auf der Neilerstraße wird Schertl ausgeschenkt. Wir sind überzeugt, dass mit dieser Aufteilung die Stadt bewusst auf eine Kombination aus Regionalität und Vielfalt setzt. Die einheimische Brauerei Meinl erhält als Zeltbrauerei eine deutlich sichtbare Rolle und wird damit als Hofer Unternehmen und regionaler Partner des Volkfestes besonders hervorgehoben. Gleichzeitig bleibt mit Schertl auf der Neilerstraße eine weitere Biermarke auf dem Volkfest präsent.
1: Ja, das ist die Entscheidung direkt aus dem Rathaus. Gilt jetzt erst einmal fürs Volksfest 27, ja.
2: Ja gut, und danach ist sowieso alles wieder offen, weil es gibt ja auch nur einen Vertrag für die Festwirte jetzt aktuell bis zum kommenden Jahr, dass sie im kommenden Sommer nochmal ausrichten werden. Und danach ist ja die Frage, machen die es weiter, macht es jemand anders, wie läuft es dann mit dem Bier? Also da müssen wir nächstes Jahr nochmal groß reden.
1: Ja.

0: Einen schönen Freitag euch mit Radio Euro Herz.
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0: Michelle schreibt uns heute und sagt, sie ist erst im Frühjahr von Frankfurt hergekommen, nach Hof. Und freut sich immer über unsere Event-Tipps. Damit weiß sie auch, wo sie hin kann hier in der Region. Zum Beispiel eben auch zur Steinparty. Jetzt am Wochenende in der Bürgergesellschaft. Da spielt der DJ Dö die größten Hits aus den 80ern, 90ern, 70ern zum Teil auch. Es wird ein richtig legendärer Partyabend. Ich glaube, 19 Mal gibt es diese Steinparty jetzt schon seit 2015. Könnt ihr gerne morgen hin.
2: Ja, oder es wird auch herbstlich gemütlich bei euch in Gattendorf.
0: Ja, guten Morgen.
3: Hallo, liebes Radio Euroherz-Team. Jede für das Wochenende noch eine Top-Veranstaltung. Und zwar feiert die Feuerwehr Gattendorf ihr traditionelles Weinfest am Samstag um 18 Uhr in der Festhalle Funk. Es gibt eine coole Weincocktailbar, gute Weine, leckere Brotzeiten und für die gute Stimmung sorgt das Duo Frank Wilutzki. Also, kommt vorbei, runter vom Sofa am Samstag und feiert mit uns in Gattendorf in der Festhalle Funk ein schönes Weinfest. Tschüss.
0: Danke, Speedy, für deine Nachricht und euch viel Spaß beim Weinfest. Habt ihr auch noch ein Fest, das ihr organisiert oder gerade auf die Beine stellt? Und ihr braucht noch ein bisschen Publikum am Wochenende? Sagt ihr uns Bescheid über die 09281 880 880.
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15: Mit Julia Krause. Guten Morgen. Zweimal innerhalb weniger Wochen hatte er seine eigene Wohnung in Brand gesteckt. Als er übergangsweise in einem Hotel untergebracht wurde, hat er auch dort ein Feuer gelegt. Jetzt hat das Landgericht Zwickau den Mann aus Plauen wegen versuchten Mordes, schwerer Brandstiftung und Brandstiftung mit Todesfolge schuldig gesprochen. Darüber berichtet die Freie Presse. Demnach war gleich zu Prozessbeginn klar, dass der Mann wegen einer diagnostizierten paranoiden Schizophrenie nicht schuldfähig ist. Das Gericht hat entschieden, dass er in eine psychiatrische Klinik kommt und das auf unbegrenzte Zeit. Das Gericht ist demnach überzeugt, dass der Mann erneut schwere Straftaten begehen würde, sollte er je wieder in Freiheit kommen. Außerdem gäbe es eine schlechte Therapieprognose. Entwarnung von der Bleilochtalsperre im Saale-Orla-Kreis. An der Saale bei Harra besteht keine Gefahr mehr durch verunreinigtes Wasser. Das Landratsamt hebt das vorsorglich verhängte Badeverbot und die Warnung vor Wasserkontakt auf. Neue Laborergebnisse zeigen, dass sich die Wasserwerte wieder normalisiert haben. Ursache für das Fischsterben in dem Bereich war wohl akuter Sauerstoffmangel. Davon geht das Thüringer Landesamt

0: für Umwelt, Bergbau und Naturschutz aus. Der Sauerstoffmangel sei durch eine erhöhte Belastung mit verschiedenen Substanzen ausgelöst worden. Die Stoffe sind vor gut einer Woche aus einem Kraftzellstoffwerk in Rosenthal am Rennsteig in die Saale gelangt. Das Unternehmen hat die Einleitung von Abwasser sofort nach dem Vorfall gestoppt, heißt es aus dem Landratsamt. Heimspiel für die Selberwölfe in der Eishockey-Oberliga. Am 7. Spieltag kommen die punktgleichen Erding Gladiators ins Vorwerk. Die Wölfe wollen den Schwung des jüngsten 6-Punkte-Wochenendes mitnehmen, sagt Verteidiger Jonas Hörtler.
1: War auf jeden Fall sehr wichtig. Diesmal konnten wir uns belohnen für unsere Arbeit, die wir reingesteckt haben, was gut für unser Selbstvertrauen ist. Wir müssen auf jeden Fall die Fehler minimieren, das Positive aber auch aus den letzten Spielen mitnehmen. Von Anfang an bis zur letzten Minute fokussiert und bereit sein und dann bin ich der Überzeugung, dass wir das Spiel gewinnen werden.
0: Boigo, Lachtinen, Valasek, Weiß und Ziesche fallen weiter verletzt aus und auch hinter dem Einsatz von Müller steht noch ein Fragezeichen. Dazu kommt die nachträgliche Sperre von Brown. Immerhin haben die Förderlizenzspieler Elving und Thal von ihren Heimatvereinen die Freigabe erhalten. Spielbeginn in der Netsch Arena ist um 19.30 Uhr.
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0: Mit einer Reform will die Bundesregierung den Führerschein günstiger machen. Bundesverkehrsminister Bilger hat jetzt zum ersten Mal konkrete Zahlen genannt. Es sollen mehrere hundert Euro, im besten Fall sogar bis zu 1000 Euro sein. In Berngau in der Oberpfalz hat ein Mann zwei Mitarbeiter des Landratsamts bei einer Waffenkontrolle erschossen. In der Nacht konnte die Polizei den mutmaßlichen Täter überwältigen und festnehmen. Er soll gestern Nachmittag bei einer routinemäßigen Überprüfung das Feuer eröffnet haben. 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
3: Kurz nach halb, euch einen schönen Freitag. Und der wird heute hauptsächlich wirklich grau bleiben. Bisschen Regen haben wir dann schon ab Mittag, bisschen mehr sogar am Nachmittag. 10 bis 13 Grad. Und der Wind bringt uns die nächsten Regenzellen jetzt auch fürs Wochenende immer wieder Schauer. Auch am Samstag und am Sonntag. Temperaturen ähnlich. Es wird besser. Nächste Woche haben wir einen goldenen Oktober. Das ist das Euroherz Wetter, euer Wetter für die Region.
4: Hallo auf die Straßen, der Radio Euroherz Verkehrsservice ist hier, ohne Meldungen. Aktuell, wenn ihr was habt für uns, sagt uns schnell Bescheid über WhatsApp oder ihr ruft uns an 09281 880 880.
2: 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Diese beiden stehen gern mit euch auf. 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
3: Morgen!
4: Schönen Freitag!

0: Julia und Tobi sind hier aus Radio Eure Herz am Morgen.
1: Hi.
0: Wir sind Partner der selber Wölfe in der Eishockey-Oberliga und machen euch jede Woche zum VIP mit allem drum und dran. Das hier war unsere Aufgabe in dieser Woche. Welcher Spieler hat denn da getroffen?
2: Durch den Powerplay-Treffer bei 5 gegen 3, durch den Kapitän mit 6 zu 5.
1: Ihr seid dabei mit eurer WhatsApp hier ins Studio an die 09281 880 880. Christina ist am Rohr. Was denkst?
3: Ich habe den Spieler erkannt und es ist Stefan Tramm.
0: Mhm. Hören wir mal, oder?
4: Hallo, ich bin Stefan Tramm, die Nummer 70 von den Selberwölfen und ihr hört die Euroherz Eiszeit.
1: Yes, Christina! Christina. Das ist richtig. Glückwunsch!

0: Ich freue mich saumäßig, als VIP heute dabei sein zu können. Und natürlich werde ich meine Tochter als Mega-Ultra der VER selber mitnehmen. Super. Vielen lieben Dank euch.
1: Christina, viel, viel Spaß heute Abend als VIP mit Radio Eureherz in der Netsch Arena. Und bitte bringt uns einen Sieg
2: gegen Erding. Ja, bringt den Wölfen Glück heute Abend gegen Erding.
1: Und die nächste Chance auf VIP-Tickets gibt's dann am Montag für das Heimspiel am Dienstagabend.
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0: eingepackt geht's in Richtung Wochenende. Julia schaut aus wie auf dem Weg zu einer Polarexpedition heute Morgen. Ihr habt ein schönes Wochenende auf jeden Fall mit ganz viel Wärme, schönen Partys und ein bisschen Entspannung.
1: Ja, wir hören uns morgen früh nochmal zum Start in euren Samstag. Und komplett sind wir am Montag wieder für euch da.

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10: Ich bin Julia Wasilkow. Immer mehr junge Menschen haben keinen Schulabschluss. Laut Statistischem Bundesamt beendeten im Schuljahr 2024/25 knapp 65.000 Jungen und Mädchen ihre Ausbildung ohne Zeugnis. 10 Jahre zuvor waren es rund 45.000 gewesen. Gestiegen ist auch der Anteil der Schulabbrecher. Mit einer Reform will die Bundesregierung den Führerschein günstiger machen. Doch wie viel können Fahrschüler künftig tatsächlich sparen? Bundesverkehrsminister Bilger hat jetzt zum ersten Mal konkrete Zahlen genannt. Es sollen mehrere hundert Euro, im besten Fall sogar bis zu 1.000 Euro sein, sagte Bilger der Welt. Nach den tödlichen Schüssen gestern bei einer Waffenkontrolle in Berngau in der Oberpfalz sitzt der Schock tief. Der Verdächtige wurde festgenommen, doch viele Fragen sind noch offen. Helen Martin.
11: Was war das Motiv des 60-Jährigen? Was sind die weiteren Hintergründe? All das noch unklar. Heute will die Polizei weitere Details bekannt geben. Eine Mitarbeiterin und ein Mitarbeiter des Landratsamts Neumarkt in der Oberpfalz wollten gestern eine routinemäßige Waffenkontrolle bei dem mutmaßlichen Täter durchführen. Der eröffnete plötzlich das Feuer. Der 54-jährige Mann und seine 45 Jahre alte Kollegin sterben.
10: Linke, Grüne und SPD wollen am Vormittag ihre Sondierungsgespräche für eine neue Berliner Landesregierung fortsetzen. Heute soll unter anderem über den Landeshaushalt beraten werden. Die Finanzlage ist angespannt. Grundlage der Sondierungsgespräche ist eine gemeinsame Vereinbarung der drei Parteien. Darin haben sie sich auf Grundsätze zum Schutz jüdischen Lebens verständigt. Bei den Schülerprotesten in Frankreich sind gestern mehr

0: 70.000 Menschen auf die Straße gegangen. Ein Großteil von ihnen hat an Aktionen vor Schulgebäuden teilgenommen, die weiteren an Protestmärschen. Mehr als 500 Personen wurden festgenommen. Seit Mitte September wollen Schülerinnen und Schüler mit den Blockaden bessere Lernbedingungen durchsetzen.
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2: Mit Julia Krause. Es ging um versuchten Mord, schwere Brandstiftung und Brandstiftung mit Todesfolge. In allen Punkten hat das Landgericht Zwickau jetzt einen Mann aus Plauen schuldig gesprochen. Ende vergangenen Jahres hatte er zweimal seine Wohnung in Brand gesteckt und in einem Plauner Hotel Feuer gelegt. Wegen einer diagnostizierten paranoiden Schizophrenie ist der Mann nicht schuldfähig. Er kommt daher auf unbegrenzte Zeit in eine psychiatrische Klinik, heißt es in der freien Presse. Demnach ist das Gericht sicher, dass der Mann erneut schwere Straftaten begehen würde, sollte er je wieder in Freiheit kommen. In der Eishockey-Oberliga empfangen die Selber Wölfe heute Abend die Erding Gladiators in der Netsch Arena. Wölfe-Stürmer Tom Pauker macht klar, die Gladiators sind nicht zu unterschätzen. Sie haben in dieser Saison schon mit Siegen gegen Top-Teams wie Deggendorf und Kaufbeuren überrascht. Erstes Bulli ist um 19.30 Uhr. Wie die Wölfe personell für das Heimspiel heute aufgestellt sind, lest ihr auf euroherz.de. Da gibt's auch alle aktuellen News aus unserer Region und der ganzen Welt.
3: Wir starten mit teils ein bisschen Sonne in den Tag in Hochfranken, aber der Wind wird immer stärker und bringt uns wieder Wolken und dann auch teils Schauer nach Hochfranken. Und das Ganze bei höchstens um 12 Grad. In der kommenden Nacht sind auch einige Schauer unterwegs bei Tiefstwerten um 8 Grad. Morgen gibt es ein bisschen April-Feeling mit Sonne, Wolken, Schauer und starken Böen. Das wechselt sich den Tag hindurch ab. Am Sonntag zeigt sich dann zwischen den Wolken etwas öfter die Sonne. Es bleibt aber windig und die Temperaturen an beiden Tagen kommen kaum über 10 bis 12 Grad hinaus. Aus der Radio Euroherz Wetterredaktion Christian König.
4: Der Euroherz Verkehrsservice um kurz nach 10. Aktuell nichts zu melden. Alles ruhig, keine Staus, keine Behinderungen, keine Blitzer. Euch eine gute und sichere Fahrt. Und wenn ihr was entdeckt, 09281 880 880, gebt Updates gerne weiter.
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4: Und ich wünsche euch einen wunderschönen Vormittag. Jetzt so am Freitag, wo die Woche ganz allmählich dem Ende entgegengeht. Da kann man ja schon mal drüber nachdenken, gab es vielleicht ein Wochenhighlight bei euch? Irgendeinen besonderen Moment, irgendwas Schönes, was ihr erlebt habt oder gemacht habt? Also bei mir war das Wochenhighlight ganz klar das Konzert von Bryan Adams am Dienstag in Nürnberg. Da war ich und es war großartig. Es hat so viel Spaß gemacht, den wieder live zu erleben. War jetzt nicht das erste Mal, dass ich ihn gesehen habe, aber es war zum wiederholten Male fantastisch. Ich habe das wirklich in guter Erinnerung und gleich haben wir ihn in der Playlist mit Somebody hier bei uns. Davor Ray Dalton und Blood Running.

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2: Ich hoffe, ihr seid gut reingestartet in diesen Freitagvormittag. Wir sprechen jetzt mal wieder über eure Winterreifen. Und das aus gutem Grund, denn die Experten sagen, kümmert euch am besten jetzt, Mitte Oktober drum, dann spart ihr bares Geld und müsst auch nicht allzu lange warten. Aktuell kosten nämlich neue Winterreifen noch im Schnitt so viel wie in den Vorjahren, also stand jetzt noch keine Preiserhöhung. Und was das Reifenwechseln angeht, da habt ihr jetzt noch gute Chancen, einen zeitnahen Termin in der Werkstatt auszumachen, sagt auch jetzt der ADAC Nordbayern. Wichtig, Winterreifen braucht ihr auf jeden Fall, denn in Deutschland gibt es eine sogenannte situative Winterreifenpflicht. Das bedeutet, sind die Straßenverhältnisse winterlich und ihr habt keine passenden Reifen, dann riskiert ihr ein Bußgeld und auch einen Punkt in Flensburg. Also jetzt frühzeitig im Herbst die Reifen wechseln und dann entspannt durch den Winter kommen.

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19: Mit Julia Krause. Ein Großaufgebot an Einsatzkräften im Klinikum Fichtelgebirge und drumherum, das ist heute unübersehbar in Marktredwitz. Sorgen müsst ihr euch nicht machen, es handelt sich um eine Katastrophenschutzübung. Was genau erprobt wird, weiß Euroherz-Reporterin Lisa Grieshammer.
20: Clinic Exercise nennt sich das Ganze und laut Pressemitteilung sollen mehrere hundert Einsatzkräfte ein anspruchsvolles Szenario üben, einen Schaden mit gefährlichen chemischen Stoffen. Betroffene müssen dekontaminiert und medizinisch versorgt werden. Gleichzeitig muss der Klinikbetrieb ja weiterlaufen. Betroffen von der Übung ist das Krankenhaus sowie dessen Umfeld und der Bereich Lorenzreuth. Durch die vielen Einsatzfahrzeuge kann es da auch zu Verkehrsunfällen

0: Verkehrsbehinderungen kommen. Es sind Kräfte aus dem Landkreis Wunsiedel und Spezialeinheiten aus den Nachbarlandkreisen Hof und Tirschenreuther, außerdem Einsatzkräfte aus Tschechien. Ziel ist es jedenfalls, Abläufe und Absprachen auszutesten und wo nötig zu verbessern.
1: Steigende Kosten für die Sammlung und Sortierung und eine neue EU-Richtlinie sorgen für eine europaweite Krise auf dem Altkleidermarkt. Viele gewerbliche und gemeinnützige Altkleidersammler haben sich aus wirtschaftlichen Gründen mit ihren Containern zurückgezogen. Das betrifft auch den Landkreis Tirschenreuth. Ende September ist die Sammlung durch die bisherige Firma ausgelaufen. Damit ihr eure gebrauchte Kleidung nicht wegschmeißen müsst, hat sich der Landkreis um Ersatz gekümmert. Der neue Auftragnehmer hat in den vergangenen Wochen bis zu 75 Altkleidercontainer an gut 40 Standorten aufgestellt. Damit stehen jetzt deutlich mehr Container als bisher zur Verfügung, heißt es aus dem Landratsamt. Das Projekt läuft seit Anfang des Jahres schon bei der Bayreuther Justiz, ab heute auch in Hof. Der sogenannte Teen Court, das heißt, Jugendliche sprechen Recht über andere Jugendliche, die eine Straftat begangen haben. Die Schülerrichter können Auflagen und Weisungen für die ungefähr Gleichaltrigen festlegen. Mit denen können sie auch direkt über die Tat sprechen, heißt es von der Staatsanwaltschaft Hof. Wenn sie die Auflagen erfüllen, kann die Staatsanwaltschaft von einem Ermittlungsverfahren absehen. Zum Start des Teen Courts in Hof kommt am Vormittag Bayerns Justizminister Josef Schmidt ans Landgericht. Dort übergibt er die Urkunden für die Schülerinnen und Schüler, die jugendliche Richter in Hof sein werden.
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1: Immer mehr junge Menschen haben keinen Schulabschluss. Laut Statistischem Bundesamt beendeten im Schuljahr 2024/25 knapp 65.000 Jungen und Mädchen ihre Ausbildung ohne Zeugnis. 10 Jahre zuvor waren es rund 45.000. Mit einer Reform will die Bundesregierung den Führerschein günstiger machen. Bundesverkehrsminister Bilger hat jetzt zum ersten Mal konkrete Zahlen genannt. Es sollen mehrere hundert Euro, im besten Fall sogar bis zu 1.000 Euro sein. 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
3: Auf teils etwas Sonne wird es wieder windiger mit mehr Wolken in Hochfranken und die bringen dann auch teils Schauer bei, höchstens um 12 Grad. Auch in der Nacht sind einige Schauer möglich, bei Frühwerten um 8 Grad. Morgen gibt es April mitten im Oktober mit Sonne, Wolken, einigen Schauern und starken Böen und das Ganze bei 10 bis 12 Grad. Ähnlich temperiert ist es am Sonntag und auch ziemlich windig, aber es gibt eher harmlose Wolken und zwischendurch ein bisschen mehr Sonne. Aus der Radio Euroherz Wetterredaktion Christian König.
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5: Der Euroherz-Verkehrsservice an diesem Freitagvormittag hat nichts zu melden. Keine Staus, keine Behinderungen, keine Blitzer, alles entspannt. Euch eine gute und sichere Fahrt.
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5: Und gleich gibt's für euch die musikalische Extraladung Energie in der Playlist. Katrina and the Waves, Walking on Sunshine. Davor Michael Patrick Kelly mit Traces. Ich wünsche euch einen wunderschönen Freitagvormittag.

0: NSYNC hier bei uns bei Radio Euroherz. Das ist euer Freitagvormittag um kurz vor 11. Heute ist es ziemlich wechselhaft bei uns in der Region. Ziemlich viele Wolken, gerade so Richtung Nachmittag auch immer mal Schauer mit dabei. Stürmische Windböen, also wir starten da rein in ein ziemlich herbstliches und wechselhaftes Oktoberwochenende.
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12: Ich bin Julia Wasilkow. Kreml-Chef Putin feiert Geburtstag und der Altkanzler feiert mit. Auf Gerhard Schröder prasselt nach dem Besuch in Russland heftige Kritik ein. Die Grünen-Politikerin Göring-Eckardt schrieb bei X: Eine Schande für Deutschland, ein Verrat an Europa. Deutliche Worte fand auch Marie-Agnes Strack-Zimmermann. Die Vorsitzende des Verteidigungsausschusses des Europaparlaments schrieb: Gerhard Schröder, Deutschlands frechster Rentner. Am Tag nach dem Tod zweier Landratsamtmitarbeiter herrscht in Berngau in der Oberpfalz tiefe Betroffenheit. Wegen der Ereignisse bleibt das Landratsamt heute für den Besucherverkehr geschlossen. Der Mann und die Frau waren gestern bei einer routinemäßigen Waffenkontrolle getötet worden. Den mutmaßlichen Täter konnte die Polizei nach langem Großeinsatz in dem Haus, in dem er sich verschanzt hatte, festnehmen. Für viele ist er mittlerweile unbezahlbar geworden. Der Führerschein, das will die Bundesregierung ändern. Mit einer Reform soll der Führerschein günstiger werden. Diana Kramer.
13: Im bundesweiten Schnitt kostet der Führerschein aktuell rund 3.400 Euro, teilweise aber auch deutlich mehr. Hier soll die Reform gegensteuern. Mit mehr digitalem Unterricht und weniger Sonderfahrten über Land und nachts zum Beispiel und weniger Papierkram. Stand jetzt sollen die neuen Regeln im neuen Jahr in Kraft treten. Bundestag und Bundesrat müssen noch zustimmen.
12: In Frankreich reagiert die Regierung erstmals mit konkreten Maßnahmen auf die anhaltende

0: denn Proteste von Schülerinnen und Schülern. Kurzfristig sollen 3000 Vertretungslehrer eingesetzt werden. Sie sollen an den Schulen helfen, an denen der Lehrermangel am drängendsten ist. In Frankreich demonstrieren seit Wochen Schülerinnen und Schüler für bessere Lernbedingungen. Ärger vor dem Formel-1-Rennen in Singapur. Am Eingang zum Fahrerlager sind mehrere Personen festgenommen worden. Wie Bild Online berichtet, fanden die Behörden bei Kontrollen offenbar E-Zigaretten und nicht versteuerte Zigaretten. Unter den Festgenommenen sollen auch Mitglieder von Formel-1-Teams sein. Vapen ist in Singapur komplett verboten. Allein für die Nutzung können umgerechnet rund 7.000 Euro Strafe fällig werden.
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2: Mit Julia Krause. Nach einem Nachbarschaftsstreit in Münchberg am Abend ist ein 26-Jähriger im Krankenhaus gelandet. Sein 72-jähriger Nachbar hat mit einem Beil auf seinen Unterarm geschlagen und ihm so eine tiefe Schnittwunde verpasst. Über den genauen Ablauf haben die Beteiligten unterschiedliche Angaben gemacht, schreibt die Polizei. Laut dem 26-Jährigen soll sein Nachbar ihn unvermittelt angegriffen haben. Laut dem 72-Jährigen habe sein Nachbar ihn vorher bedroht. Die Polizei Münchberg ermittelt jetzt gegen beide, heißt es. Jugendliche richten über andere Jugendliche. Das gibt's ab heute am Landgericht Hof. Beim sogenannten Teen Court können Schülerrichter Auflagen und Weisungen für ungefähr Gleichaltrige festlegen. Erfüllen sie diese Auflagen, kann die Staatsanwaltschaft von einem Ermittlungsverfahren absehen. Zum Start des Teen Courts kommt am Vormittag Bayerns Justizminister Josef Schmidt ans Hofer Landgericht und übergibt Urkunden an die zukünftigen jugendlichen Richter. 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
3: Wir starten mit teils ein bisschen Sonne in den Tag in Hochfranken, aber der Wind wird immer stärker und bringt uns wieder Wolken und dann auch teils Schauer nach Hochfranken. Und das Ganze bei höchstens um 12 Grad. In der kommenden Nacht sind auch einige Schauer unterwegs bei Tiefstwerten um 8 Grad. Morgen gibt es ein bisschen April-Feeling mit Sonne, Wolken, Schauer und starken Böen. Das wechselt sich den Tagen durch ab. Am Sonntag zeigt sich dann zwischen den Wolken etwas öfter die Sonne. Es bleibt aber windig und die Temperaturen an beiden Tagen kommen kaum über 10 bis 12 Grad hinaus. Aus der Radio Euroherz Wetterredaktion Christian König.
4: Es ist kurz nach 11. Wir haben den Euroherz Verkehrsservice mit keinen Meldungen. Keine Staus, keine Behinderungen, keine Blitze. Euch eine gute und sichere Fahrt.
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4: Und ich habe ganz viel Musik für einen hoffentlich entspannten Freitagvormittag bei euch. Jetzt die Strumbellas mit Spirits.

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2: Und damit euch einen wunderschönen Freitagvormittag. Ihr habt es gestern ganz bestimmt auch am Nachmittag mal mitbekommen. Es gab kurz diesen einen Moment, da hat's geschüttet draußen. War ganz unterhaltsam hier bei uns im Sender. Wenn in diesen 20 Minuten dann Leute von draußen hier rein zu uns gekommen sind, ja, die haben ein bisschen ausgeschaut wie begossene Pudel. War halt so. Jetzt schauen wir aufs Wetter heute an diesem Freitag. Es ist auch ziemlich grau, in Grau ziemlich bewölkt. Den Regen, den werden wir heute auch noch bekommen, aber erst später, so ab 16 Uhr, wird langsam mal ein Regenband durch unsere Region ziehen. Auch die Nacht immer mal wieder mit Regenschauern und auch der Samstagmorgen ist trüb, grau und regnerisch. Der Sonntag dafür dann trocken, trotzdem aber immer noch bewölkt und auch mit stürmischen Böen. Also, wir starten rein in ein richtig herbstliches Oktoberwochenende. Was könnte man machen? Zum Beispiel einfach drin bleiben, daheim gemütlich eine Serie schauen bei einem heißen Tee, bei Chips. Ja, vielleicht auch Kürbissuppe ist so ein richtig schönes Herbstgericht, das einfach jetzt noch besser schmeckt, wenn es draußen einfach ein wenig kälter, stürmischer und einfach herbstlicher ist. Wir machen wie immer das Beste aus den Wetteraussichten und ich hoffe, ihr habt einen schönen Freitagvormittag.

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3: Mit Julia Krause. Meinel oder Scherdel? Für Bierliebhaber ist das in Hof eine Glaubensfrage. Allerdings stellt die Brauerei Scherdel zum Jahresende ihren Betrieb in Hof ein und produziert dann künftig im Vogtland ihre beliebtesten Marken. Und bei Traditionsfesten wie dem Hofer Schlappentag oder dem Volksfest setzen die Verantwortlichen gern auf eine Brauerei von hier. Beim Hofer Volksfest soll im kommenden Jahr die Meinelbräu Premium-Partner werden. Sie schenkt im Festzelt aus und direkt davor. Hofs Oberbürgermeister Stefan Schmalfuß.
4: Wir sind überzeugt, dass mit dieser Aufteilung die Stadt bewusst auf eine Kombination aus Regionalität und Vielfalt setzt. Die einheimische Brauerei Meinl erhält als Zeltbrauerei eine deutlich sichtbare Rolle und wird damit als Hofer Unternehmen und regionaler Partner des Volksfestes besonders hervorgehoben.
3: Auch Scherdelbier bekommt ihr weiterhin auf dem Hofer Volksfest, nämlich auf der Biermeile in der Neiler Straße. Langfristig ist die Bierfrage aber nicht geklärt. Im kommenden Jahr läuft der aktuelle Vertrag zum Hofer Volksfest aus, dann wird neu verhandelt. In Münchberg ist am Abend ein Nachbarschaftsstreit eskaliert. Ein 72-Jähriger hat dabei seinem 26-jährigen Nachbarn mit einem Beil auf den Unterarm geschlagen. Er hat eine tiefe Schnittwunde abbekommen und musste ins Krankenhaus, schreibt die Polizei. Über den genauen Ablauf haben die Beteiligten unterschiedliche Angaben gemacht. Laut dem 26-Jährigen ist sein Nachbar zu ihm an die Wohnung gekommen und hat unvermittelt auf ihn eingeschlagen. Laut dem 72-Jährigen hat sein Nachbar bei ihm geklingelt und ihn mit einer Taschenlampe geblendet. Dadurch habe er sich bedroht gefühlt und mit der Axt zugeschlagen. Jetzt laufen Ermittlungen gegen beide Beteiligten, heißt es. Drei der letzten vier Spiele haben die Selberwölfe in der Eishockey-Oberliga gewonnen. Diesen Schwung will die Mannschaft in die kommenden Aufgaben mitnehmen. Heute kommen die Erding Gladiators ins Vorwerk. Die haben in dieser Saison schon mit Siegen gegen Top-Teams wie Deggendorf und Kaufbeuren überrascht und sind punktgleich mit den Wölfen. Stürmer Tom Pauka.
5: Brandgefährliche Mannschaft. Man darf die auf keinen Fall unterschätzen. Wir werden uns die Spiele anschauen im Video, schauen, was die gut machen, was die vielleicht schlecht machen, was wir ausnutzen können. Aber ja, Hut ab vor der Entwicklung von der Truppe. Also Respekt, und die werden wir nicht unterschätzen.
3: Erstes Bulli in der Netsch Arena ist um 19.30 Uhr. 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
3: Der Friedensnobelpreis geht in diesem Jahr an die südafrikanische Juristin Navanete Mpilai. Das hat das norwegische Nobelkomitee in Oslo bekannt gegeben. Kreml-Chef Putin feiert Geburtstag und der Altkanzler feiert mit. Auf Gerhard Schröder prasselt nach dem Besuch heftige Kritik ein. Die Grünen-Politikerin Göring-Eckardt schrieb bei X: Eine Schande für Deutschland, ein Verrat an Europa. 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
6: Auf teils etwas Sonne wird es wieder windiger mit mehr Wolken in Hochfranken, und die bringen dann auch teils Schauer bei, höchstens um 12 Grad. Auch in der Nacht sind einige Schauer möglich, bei Frühwerten um 8 Grad. Morgen gibt's April mitten im Oktober mit Sonne, Wolken, einigen Schauern und starken Böen, und das Ganze bei 10 bis 12 Grad. Ähnlich temperiert ist es am Sonntag und auch ziemlich windig, aber es gibt eher harmlose Wolken und zwischendurch ein bisschen mehr Sonne. Aus der Radio Euroherz Wetterredaktion Christian König.
7: Das ist der Euroherz Verkehrsservice um 11:30 und es ist ein Blitzer reingekommen. Bekannte Stelle in Markt Redwitz bei Ceramtec. Sonst alles entspannt in der Euroherz Region. Staus, Blitzer gerne melden. 09281 880 880.

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1: Und mit diesem Song hat Ende der 80er die musikalische Karriere von Paula Abdul begonnen. Das kann auch nicht jede Künstlerin von sich behaupten. Gleich mit einer Single aus dem Debütalbum einen Nummer 1 Hit in den amerikanischen Billboard Charts zu landen. Sie hat das 1988 geschafft. Und zwar mit Straight Up.

0: Das ist Radio Euroherz an diesem Freitagvormittag. Jetzt ist es 11:45 und ich freue mich, dass ihr mit dabei seid.
1: Julia und Tobi sind hier aus Radio Euroherz am Morgen.
2: Hi.
1: Wir sind Partner der selber Wölfe in der Eishockey-Oberliga und machen euch jede Woche zum VIP mit allem drum und dran. Das hier war unsere Aufgabe in dieser Woche. Welcher Spieler hat denn da getroffen?
3: Durch den Powerplay-Treffer bei 5 gegen 3, durch den Kapitän mit 6:5.
2: Ihr seid dabei mit eurer WhatsApp hier ins Studio an die 09281 880 880. Christina ist am Rohr. Was denkst?
4: Ich habe den Spieler erkannt und es ist Stefan Tramm.
1: Mhm. Hören wir mal, oder?
5: Hallo, ich bin Stefan Tramm, die Nummer 70 von den Selberwölfen und ihr hört die Euroherz Eiszeit.
2: Yes, Christina! Glückwunsch!
4: Ich freue mich saumäßig, als VIP heute dabei sein zu können und natürlich werde ich meine

0: meine Tochter als Mega-Ultra der VER selber mitnehmen. Super. Vielen lieben Dank euch.
1: Christina, viel, viel Spaß heute Abend als VIP mit Radio Eure Herz in der Netsch Arena. Und bitte bringt uns einen Sieg
2: gegen Erding. Ja, bringt den Wölfen Glück heute Abend gegen Erding.
1: Und die nächste Chance auf VIP-Tickets gibt's dann am Montag für das Heimspiel am Dienstagabend.
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2: Ich bin Julia Wasilkow. Seit Jahrzehnten setzt sie sich für Menschenrechte ein. Das ist jetzt mit dem Friedensnobelpreis honoriert worden. Bekommen hat ihn die südafrikanische Menschenrechtlerin Nawatim Pillay. Sie ist 85 Jahre alt, war 6 Jahre lang UN-Hochkommissarin für Menschenrechte und zuvor Richterin am Internationalen Strafgerichtshof in Den Haag. Zuletzt leitete sie eine UN-Kommission, die Menschenrechtsverletzungen im Gazastreifen und in Israel untersuchte. Gestern sind bei einer routinemäßigen Waffenkontrolle in Berngau im Landkreis Neumarkt in der Oberpfalz 2 Behördenmitarbeiter erschossen worden. Laut Bayerns Innenminister Herrmann ist das Motiv des Mannes nach wie vor unklar.
3: Denn das alles ist, nachdem es eine unangekündigte Kontrolle war, ja nicht anzunehmen, dass er darauf in irgendeiner Weise vorbereitet war. Warum das so eskaliert ist, wir wissen das alles zum gegenwärtigen Zeitpunkt nicht.
2: Der 60-Jährige sei zuvor nicht polizeibekannt gewesen, so Herrmann weiter. Der Mann wurde gestern nach einem stundenlangen Einsatz festgenommen. Kreml-Chef Putin feiert Geburtstag und der Altkanzler feiert mit. Auf Gerhard Schröder prasselt nach dem Besuch in Russland heftige Kritik ein. Die Grünen-Politikerin Göring Eckardt schrieb bei X: Eine Schande für Deutschland, ein Verrat an Europa. Deutliche Worte fand auch Marie-Agnes Strack-Zimmermann. Die Vorsitzende des Verteidigungsausschusses des Europaparlaments schrieb: Gerhard Schröder, Deutschlands frechster Rentner. Beamte der US-Einwanderungsbehörde ICE haben bei einem Einsatz wieder einen Menschen angeschossen. Der Vorfall ist nach Behördenangaben gestern im New Yorker Stadtteil Bronx passiert. Dort war der Mann aus der Dominikanischen Republik in einem Auto unterwegs mit einem 5-jährigen Kind auf der Rückbank. Nach den Schüssen protestierten Anwohnerinnen und Anwohner gegen den Einsatz. Mit einer Reform will die Bundesregierung den Führerschein günstiger machen. Doch wie viel können Fahrschüler künftig tatsächlich sparen? Bundesverkehrsminister Bilger hat jetzt zum ersten Mal konkrete Zahlen genannt. Es sollen mehrere hundert Euro im

0: besten Fall sogar bis zu 1000 Euro sein, sagte Bilger der Welt.
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2: Mit Julia Krause. Wie geht's bei den Hofer Festen weiter, wenn sich die Brauerei Scherdl bis zum Jahresende aus Hof zurückzieht? Fürs Hofer Volksfest im kommenden Jahr gibt's jetzt eine Entscheidung. Die Meinelbräu wird Premium-Partner und schenkt im Festzelt und direkt davor aus. Scherdl bekommt ihr weiterhin auf der Biermeile in der Neiler Straße. Damit setzt die Stadt Hof bewusst auf eine Kombination aus Regionalität und Vielfalt, sagt Oberbürgermeister Stefan Schmalfuß. Wenn nächstes Jahr der aktuelle Vertrag zum Hofer Volksfest ausläuft, wird wieder neu verhandelt. Die Selberwölfe reagieren auf die langfristigen Ausfälle mehrerer verletzter Spieler. Der 28-jährige Stürmer Luca Gläser wechselt von den Blue Devils Weiden nach Selb. Gläser bringt Erfahrung aus insgesamt 486 Partien in den drei höchsten deutschen Eishockeyspielklassen mit. Ob er schon heute Abend im Heimspiel gegen die Erding Gladiators auflaufen kann, ist noch offen. Die Wölfe arbeiten an einer Spielberechtigung. 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
3: Wir starten mit teils ein bisschen Sonne in den Tag in Hochfranken, aber der Wind wird immer stärker und bringt uns wieder Wolken und dann auch teils Schauer nach Hochfranken. Und das Ganze bei höchstens um 12 Grad. In der kommenden Nacht sind auch einige Schauer unterwegs bei Tiefstwerten um 8 Grad. Morgen gibt's ein bisschen April-Feeling mit Sonne, Wolken, Schauer und starken Böen. Das wechselt sich den Tag hindurch ab. Am Sonntag zeigt sich dann zwischen den Wolken etwas öfter die Sonne. Es bleibt aber windig und die Temperaturen an beiden Tagen kommen kaum über 10 bis 12 Grad hinaus. Aus der Radio Euroherz Wetterredaktion Christian König.
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5: Es ist kurz nach 12 und der Euroherz Verkehrsservice hat eine Meldung von der A9 Fahrtrichtung Berlin. Vorsicht bitte, zwischen Bayreuth Nord und Bindlacher Berg hier eine Ölspur. Und einen Blitzerhammer in Marktredwitz bei Ceramtec. 09281 880 880. Wer Staus und Blitzer entdeckt, kann sie jederzeit gerne melden ins Euroherz Sendestudio.
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5: Also ein sehr herbstliches, ein ziemlich graues und wechselhaftes Wochenende, in das wir da reinstarten. Wir machen einfach das Beste. Aus den Wetteraussichten und haben trotzdem, glaube ich, hoffentlich einen schönen Freitagnachmittag. Wir haben die richtige Playlist mit Lost Frequencies jetzt. Und Love is the Only Thing.

0: Radio Euroherz an diesem Freitag, das ist der 9. Oktober, mit einer unvorstellbaren Zahl. 14 Milliarden Briefe und Pakete. So viel haben wir Deutsche im vergangenen Jahr verschickt. Und jetzt, im Herbst, ist ja wieder Hochsaison für die ganzen Paketzusteller. Es kommt zuerst der Black Friday und dann später natürlich auch das Weihnachtsgeschäft. Klar, dass da natürlich Post und DHL jetzt richtig investieren und das tun sie auch bei uns in der Euroherz-Region in Hof. Denn jetzt hat's gemeinsam mit der politischen Prominenz den Spatenstich für einen neuen Zustellstützpunkt in Hof gegeben. Wir haben uns mal unterhalten mit Niederlassungsleiterin Rachel Judith Tölke.
1: Hier entsteht ein Stützpunkt für 125 Kolleginnen und Kollegen aus der Auslieferung auf über

0: 14.000 Quadratmetern, komplett CO2-neutraler Standort mit einer komplett elektrifizierten Zustellfahrzeugflotte von über 80 Fahrzeugen. Es werden hier über 51.000 Haushalte versorgt. Das macht also 160.000 bis 190.000 Briefe in der Woche und 40.000 bis 60.000 Pakete in der Woche.
1: DHL ist also zurück in Hof. Künftig sollen von der Hohen Saas aus die Stadt Hof, Oberkotzau, Konradsreuth, Döhlau, Töpen, Gattendorf, Köditz, Rehau, Regnitz-Losau und auch Schwarzenbach an der Saale zuverlässig mit Briefen und Paketen versorgt werden.
0: Im Zuge der Zukunftsfähigkeit, immer mehr Pakete, immer weniger Briefe, Elektrifizierung, CO2-Neutralität, die wir anstreben als Unternehmen, zu sagen, wir brauchen dafür neue Immobilien, größere Immobilien, die eben genau diesen betrieblichen Anforderungen gerecht werden. Also macht es nur Sinn, große Immobilien neu zu bauen oder auch zu kaufen, je nachdem. Hier bauen wir jetzt neu, darüber freuen wir uns sehr. Hof deshalb, einmal, weil wir einfach einen Hof schon vertreten sind, zuletzt mit dem Stützpunkt in Oberkotzau, aber das ist für uns ein ganz zentraler Hub in der Region Oberfranken.
1: DHL hat sich also für Hof entschieden. Das macht natürlich den Hofer Oberbürgermeister Stefan Schmalfuß froh, auch wenn natürlich zwei Herzen in seiner Brust schlagen.
2: Es ist natürlich der Spagat zwischen der Transformation Einzelhandel, Innenstadt. Es ist ja ein Prozess, der nicht nur bei uns in der Region, sondern Landes-, Bundes- und auch weltweit wahrzunehmen ist. Unabhängig von der zunehmenden Logistik und Auslieferung von Paketen durch Onlinehandel ist es aber dennoch wichtig, dass wir als Stadt an unserem Einzelhandel festhalten und auch den Einzelhandel unterstützen. Es wird aber ein Nebeneinander unweigerlich geben, aber wir möchten auch ein deutliches Signal an unseren Einzelhandel senden, dass wir für den natürlich auch da sind und da sein wollen. Die Innenstadt ist uns sehr, sehr wichtig.
1: Und diese Investition, die hat es wirklich in sich. Es geht um einen mittleren zweistelligen Millionenbetrag.
2: Die Stadt Hof und das Hofer Land sollen natürlich da mitspielen dürfen und können, ist ja bei Amazon ähnlich. Und deswegen halten wir das auch für sehr wichtig, dass wir hier Partner sein dürfen. Wir hoffen als Stadt natürlich, dass DHL diese Arbeitsplätze schaffen kann. Das ist perspektivisch ja auch ein gutes Signal, dass hier noch mehr drin ist. Und ist ja gut für Hof, wenn Arbeitsplätze da sind. Das ist was, was die Städte, die Kommunen momentan nötig haben und brauchen.
1: Noch ist es eine große Baustelle, aber ab Mai 2027 rollen dann die DHL-Wagen wieder direkt aus Hof in den ganzen Landkreis.

In unserer Playlist Calling für eure Mittagspause am Freitag um 12:45. Und ein schneller Hinweis von der A9. Bitte vorsichtig fahren in Fahrtrichtung Berlin zwischen Bayreuth Nord und Bindlacher Berg. Aktuell hier Gefahr durch eine Ölspur auf der Autobahn. Wenn ihr was entdeckt, Staus, Blitzer, jederzeit gerne melden. Unsere Nummer steht auf der Homepage. Einfach kurz eine WhatsApp hier ins Studio. Und wir teilen's mit der Community und mit allen anderen Hörern. Was sonst noch wichtig ist, das sagen wir euch in ein paar Minuten um 12:30 Uhr.

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3: Mit Julia Krause. Zweimal innerhalb weniger Wochen hatte er seine eigene Wohnung in Brand gesteckt. Als er übergangsweise in einem Hotel untergebracht wurde, hat er auch dort ein Feuer gelegt. Jetzt hat das Landgericht Zwickau den Mann aus Plauen wegen versuchten Mordes, schwerer Brandstiftung und Brandstiftung mit Todesfolge schuldig gesprochen. Darüber berichtet die Freie Presse. Demnach war gleich zu Prozessbeginn klar, dass der Mann wegen einer diagnostizierten paranoiden Schizophrenie nicht schuldfähig ist. Das Gericht hat entschieden, dass er in eine psychiatrische Klinik kommt und das auf unbegrenzte Zeit. Das Gericht ist demnach überzeugt, dass der Mann erneut schwere Straftaten begehen würde, sollte er je wieder in Freiheit kommen. Außerdem gäbe es eine schlechte Therapieprognose. Entwarnung von der Bleilochtalsperre im Saale-Orla-Kreis. An der Saale bei Harra besteht keine Gefahr mehr durch verunreinigtes Wasser. Das Landratsamt hebt das vorsorglich verhängte Badeverbot und die Warnung vor Wasserkontakt auf. Neue Laborergebnisse zeigen, dass sich die Wasserwerte wieder normalisiert haben. Ursache für das Fischsterben in dem Bereich war wohl akuter Sauerstoffmangel. Davon geht das Thüringer Landesamt für Umwelt, Bergbau und Naturschutz aus. Der Sauerstoffmangel sei durch eine erhöhte Belastung mit verschiedenen Substanzen ausgelöst worden. Die Stoffe sind vor gut einer Woche aus einem Kraftzellstoffwerk in Rosenthal am Rennsteig in die Saale gelangt. Das Unternehmen hat die Einleitung von Abwasser sofort nach dem Vorfall gestoppt, heißt es aus dem Landratsamt. Die Selberwölfe verstärken ihre Offensive. Stürmer Luca Gläser wechselt nach Selb. Der 28-Jährige spielte zuletzt für die Blue Devils Weiden in der DEL2 und bringt Erfahrung aus insgesamt 486 Partien in den drei höchsten deutschen Eishockeyspielklassen mit. Gläser soll schon heute Abend im Heimspiel gegen die Erding Gladiators mit den Wölfen auf dem Eis stehen. Mit der Verpflichtung von Gläser reagieren die Verantwortlichen auf die langfristigen Ausfälle von Leistungsträgern. Wie berichtet, stehen Boygo, Lachtinen, Walasek, Weiß und Zische nicht zur Verfügung. Müller ist angeschlagen und Brown fehlt gesperrt.
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3: Seit Jahrzehnten setzt sie sich für Menschenrechte ein. Das wird jetzt mit dem Friedensnobelpreis honoriert. Bekommen hat ihn die südafrikanische Menschenrechtlerin Navane Tempilai. Sie ist 85 Jahre alt, war 6 Jahre lang UN-Hochkommissarin für Menschenrechte und zuvor Richterin am Internationalen Strafgerichtshof in Den Haag. Gestern sind bei einer routinemäßigen Waffenkontrolle in Berngau im Landkreis Neumarkt in der Oberpfalz 2 Behördenmitarbeiter erschossen worden. Laut Bayerns Innenminister Herrmann ist das Motiv des Mannes nach wie vor vollkommen unklar. 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
4: Auf teils etwas Sonne wird es wieder windiger mit mehr Wolken in Hochfranken und die bringen dann auch teils Schauer bei, höchstens um 12 Grad. Auch in der Nacht sind einige Schauer möglich, bei Frühwerten um 8 Grad. Morgen gibt es April mitten im Oktober mit Sonne, Wolken, einigen Schauern und starken Böen und das Ganze bei 10 bis 12 Grad. Ähnlich temperiert ist es am Sonntag und auch ziemlich windig, aber es gibt eher harmlose Wolken und zwischendurch ein bisschen mehr Sonne. Aus der Radio Euroherz, Wetterredaktion, Christian König.
5: Dann schauen wir auf den Euroherz Verkehrsservice um 12:30. Vorsicht bitte auf der A9 Richtung Berlin zwischen Bayreuth Nord und Bindlacher Berg. Hier Gefahr durch eine Ölspur auf der Autobahn und es wird geblitzt in Marktredwitz bei Ceramtec. 09281 880 880. Staus und Blitzer könnt ihr jederzeit gerne melden.
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5: Habt einen schönen Freitagnachmittag. Wir starten rein in dieses herbstliche Oktoberwochenende. Und wir haben die richtige Playlist mit Michael Schulte und 5 AM.

0: Es geht durch den Nachmittag hier mit Radio Euroherz, Wet, Wet, Wet in der Playlist und Love is All Around, jetzt um kurz vor eins. Ich wünsche euch einen schönen Freitag und damit schon mal einen guten Start ins Wochenende.
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2: Ich bin Julia Wasilkow. Bei einer routinemäßigen Waffenkontrolle eröffnet ein 60-Jähriger das Feuer auf zwei Mitarbeitende des Landratsamts. Beide sterben. Am Tag nach der erschütternden Tat in Berngau in der Oberpfalz hat sich Bayerns Innenminister Herrmann geäußert. Helen Martin.
3: Es bleibt vor allem die Frage, warum? Und sie kann auch Bayerns Innenminister Herrmann noch nicht beantworten.
4: Es gibt keine Einträge in den polizeilichen Dateien über ihn.
3: Heißt, es gibt auch keine Hinweise auf ein extremistisches Motiv. Der 60-Jährige war Jäger und Sportschütze, hatte 10 Waffen legal. Er wurde bei seiner Festnahme schwer verletzt, liegt jetzt im Krankenhaus.
2: Es ist die weltweit wichtigste Auszeichnung für Verdienste um Abrüstung, Frieden und Menschenrechte. Der Friedensnobelpreis geht in diesem Jahr an die Südafrikanerin Navintem Pillay. Das hat das norwegische Nobelkomitee in Oslo mitgeteilt. Die südafrikanische Juristin mit indischen Wurzeln wird für ihren mutigen Einsatz für das Völkerrecht sowie ihren Einsatz gegen Kriegsverbrechen und Genozid gewürdigt. Der Autobauer BMW hat einem Zeitbericht zufolge ein Leasingangebot für den Landtagspräsidenten von Sachsen-Anhalt zurückgezogen. Laut dem Bericht geschah dies am Dienstag, als Tobias Rausch von der AfD in das Amt gewählt wurde. Er ist der erste AfD-Politiker in Deutschland, der zum Präsidenten eines Landtags gewählt wurde. Immer mehr junge Menschen haben keinen Schulabschluss. Laut Statistischem Bundesamt beendeten im Schuljahr 2024/25 knapp 65.000 Jungen und Mädchen ihre Ausbildung ohne Zeugnis. 10 Jahre zuvor waren es rund 45.000 gewesen. Gestiegen ist auch der Anteil der Schulabbrecher. Mit einem Länderspiel gegen Australien starten die deutschen Fußballerinnen heute in die WM-Saison. Vor der WM 2027 in Brasilien will Bundestrainer Christian Wück sein Team gegen außereuropäische Gegner testen. Gegnerinnen in Karlsruhe sind die Australierinnen. Am Dienstag spielen die deutschen Frauen dann in Bremen gegen Japan.
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5: Mit Julia Krause. Jede Menge Einsatzkräfte, Rettungsfahrzeuge und Spezialeinheiten. Rund ums Klinikum Fichtelgebirge in Marktredwitz läuft heute eine große Katastrophenschutzübung. Daran beteiligt sind Einheiten aus den Landkreisen Wunsiedel, Hof und Tirschenreuth und auch aus Tschechien. Ziel ist es, Abläufe und Absprachen auszutesten und wenn nötig zu verbessern, damit im Ernstfall alles klappt. Durch die Übung kann es im Bereich des Marktredwitzer Klinikums und im Gemeindeteil Lorenzreuth zu Verkehrsbehinderungen kommen.

0: Die Selberwölfe reagieren auf die langfristigen Ausfälle mehrerer verletzter Spieler. Der 28-jährige Stürmer Luca Gläser wechselt von den Blue Devils Weiden nach Selb. Gläser bringt Erfahrung aus insgesamt 486 Partien in den drei höchsten deutschen Eishockeyspielklassen mit. Er wird schon heute Abend im Heimspiel gegen die Erding Gladiators mit den Wölfen aufs Eis gehen. 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
1: Wir starten mit teils ein bisschen Sonne in den Tag in Hochfranken, aber der Wind wird immer stärker und bringt uns wieder Wolken und dann auch teils Schauer nach Hochfranken. Und das Ganze bei höchstens um 12 Grad. In der kommenden Nacht sind auch einige Schauer unterwegs bei Tiefstwerten um 8 Grad. Morgen gibt es ein bisschen April-Feeling mit Sonne, Wolken, Schauer und starken Böen. Das wechselt sich den Tag hindurch ab. Am Sonntag zeigt sich dann zwischen den Wolken etwas öfter die Sonne. Es bleibt aber windig und die Temperaturen an beiden Tagen kommen kaum über 10 bis 12 Grad hinaus. Aus der Radio Euroherz Wetterredaktion Christian König.
2: Es ist kurz nach 1, wir schauen auf die A9 in Fahrtrichtung Berlin. Immer noch Behinderungen durch eine Ölspur. Vorsicht bitte zwischen Bayreuth Nord und Bindlacher Berg. Dann haben wir einen Unfall auf der A93, Hofrichtung Weiden zwischen Marktredwitz Nord und Marktredwitz Süd. Bitte Vorsicht, auch hier kommt es zu Behinderungen. Und es wird geblitzt in Marktredwitz bei Ceramtec. 09281 880 880. Updates könnt ihr jederzeit gerne durchgeben.
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2: Und ich habe einen wunderbaren Start in diesen Freitagnachmittag für euch. Harry Styles und American Girls. Vielleicht ist es ja auch sogar jetzt ein Start ins Wochenende für euch.

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1: Schönen Nachmittag euch, kurz vor 2:30. Sprechen wir doch mal kurz über eure Winterreifen. Vielleicht wart ihr schon in der Werkstatt und habt sie ausgewechselt.

Preiserhöhung gegeben. Und was das Reifenwechseln angeht, da habt ihr jetzt noch gute Chancen, einen zeitnahen Termin in der Werkstatt auszumachen. Ganz wichtig, Winterreifen braucht ihr auf jeden Fall, denn in Deutschland gibt es eine sogenannte situative Winterreifenpflicht. Das bedeutet, sind die Straßenverhältnisse winterlich, Schnee, Eis, Glätte und habt ihr keine passenden Reifen, dann droht im schlimmsten Fall ein Bußgeld und ein Punkt in Flensburg. Also, jetzt am besten die Reifen wechseln und dann ganz entspannt durch den Winter kommen.

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13: Mit Lisa Grieshammer. Der August ist traditionell der Hauptreisemonat in Deutschland. In diesem Jahr hat der Tourismus in der Region aber geschwächelt. Das zeigen die neuesten Zahlen des Landesamts für Statistik. Besonders deutlich ist der Rückgang im Fichtelgebirge. Hier sind rund 64.000 Gäste angekommen, gut 10% weniger als im August vergangenen Jahres. Auch die Zahl der Übernachtungen ist um knapp 8% auf rund 164.000 gesunken. Ähnlich sieht es im Frankenwald aus. Hier haben rund 28.000 Gäste Urlaub gemacht, 3% weniger als im Vorjahr. Auch die Übernachtungen sind um rund 3% auf rund 84.000 zurückgegangen. Auch in ganz Oberfranken sind die Gästezahlen im August rückläufig. In Münchberg ist am Abend ein Nachbarschaftsstreit eskaliert. Ein 72-Jähriger hat dabei seinem 26-jährigen Nachbarn mit einem Beil auf den Unterarm geschlagen. Er hat eine tiefe Schnittwunde abbekommen und musste ins Krankenhaus, schreibt die Polizei. Über den genauen Ablauf haben die Beteiligten unterschiedliche Angaben gemacht. Laut dem 26-Jährigen ist sein Nachbar zu ihm an die Wohnung gekommen und hat unvermittelt auf ihn eingeschlagen. Laut dem 72-Jährigen hat sein Nachbar bei ihm geklingelt und ihm mit einer Taschenlampe geblendet. Dadurch habe er sich bedroht gefühlt und mit der Axt zugeschlagen. Jetzt laufen Ermittlungen gegen beide Beteiligten, heißt es. Die Geschichte ist so spektakulär, dass sie schon in einem Spielfilm verarbeitet wurde. Die Flucht zweier Familien aus der DDR mit einem selbstgebauten Heißluftballon im Jahr 1979. Sie ist bekanntlich geglückt. Nach fast einer halben Stunde Hoffen und Bangen, unentdeckt zu bleiben, sind die Strelzigs und Wetzels in einem Wald bei Naila gelandet. Dieser Fluchtballon befindet sich mittlerweile dauerhaft in Naila, ausgestellt im Bürger- und Familienzentrum Forum Naila. Das erweitert sein Angebot ab heute mit einem Ballon-Café. Das eröffnet Bürgermeister Paul Bernhard Wagner am Nachmittag. Ihr könnt dabei das Museum besuchen, Kaffee und Kuchen genießen. Außerdem wird Museumsleiter Marco Hader über die Geschichte des Fluchtballons berichten. In der Stadtbibliothek sind Zeitzeugen zu hören, die über die Zeit in der DDR erzählen.
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13: Bei einer routinemäßigen Waffenkontrolle eröffnet ein 60-Jähriger das Feuer auf zwei Mitarbeitende des Landratsamtes. Beide sterben. Am Tag nach der erschütternden Tat in Berngau in der Oberpfalz hat sich Bayerns Innenminister Joachim Herrmann geäußert. Die Frage nach dem Warum kann auch er noch nicht beantworten. Es gibt keine Einträge in den polizeilichen Dateien über den mutmaßlichen Täter. Aktuell gibt es auch keine Hinweise auf ein extremistisches Motiv. Es ist die weltweit wichtigste Auszeichnung für Verdienste um Abrüstung, Frieden und Menschenrechte. Der Friedensnobelpreis geht in diesem Jahr an die Südafrikanerin Navanete Mpilai. Die südafrikanische Juristin mit indischen Wurzeln wird für ihren Mut

0: gegen Einsatz für das Völkerrecht sowie ihren Einsatz gegen Kriegsverbrechen und Genozid gewürdigt. 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
1: Auf teils etwas Sonne wird es wieder windiger mit mehr Wolken in Hochfranken und die bringen dann auch teils Schauer bei, höchstens um 12 Grad. Auch in der Nacht sind einige Schauer möglich, bei Frühwerten um 8 Grad. Morgen gibt es April mitten im Oktober mit Sonne, Wolken, einigen Schauern und starken Böen und das Ganze bei 10 bis 12 Grad. Ähnlich temperiert ist es am Sonntag und auch ziemlich windig, aber es gibt eher harmlose Wolken und zwischendurch ein bisschen mehr Sonne. Aus der Radio Euroherz, Wetterredaktion Christian König.
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4: Schönen Nachmittag allen unterwegs. Der Euroherz-Verkehrsservice mit der A93 Hof Richtung Weiden. Vorsicht bitte, da ist ein Unfall passiert zwischen Marktredwitz Nord und Marktredwitz Süd. Momentan kommt es hier zu Behinderungen. Außerdem ein Blechschild auf der B173 zwischen Selbitz Nord und Naila. Auch da bitte gut aufpassen. Und weiterhin der eine Blitzer in Marktredwitz bei Ceramtec. 09281 880 880. Weitere Staus- und Blitzermeldungen jederzeit gerne durchgeben.
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4: Und gleich bei uns in der Playlist der Mann, der auch im kommenden Jahr wieder die Bühnen und Freiluftstadien in diesem Jahr rocken wird. Und er wird sie vor allen Dingen auch füllen. Herbert Grönemeyer geht natürlich 2027 wieder auf Tour. Gleich habe ich ihn für euch erstmal hier in der Playlist nach Shawn Mendes und When You're Gone. Habt alle einen schönen Freitagnachmittag.

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1: Das sind auf Monsters and Men hier bei uns in der Playlist. Radio Euroherz an diesem Freitagnachmittag. Ich freue mich, dass ihr mit dabei seid.
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3: Ich bin Gregor Jufse Moser. Seit Jahrzehnten setzt sie sich für Menschenrechte ein und dafür wird sie jetzt mit dem Friedensnobelpreis geehrt. Die südafrikanische Juristin Navanethem Pillay, das teilte das Nobelkomitee in Oslo mit. Die 85-Jährige war in Südafrika seit den 1960er Jahren als Anwältin tätig, verteidigte auch Anti-Apartheid-Aktivisten. Später war sie unter anderem Richterin am Internationalen Strafgerichtshof in Den Haag. Wie konnte die routinemäßige Waffenkontrolle in Berngau in der Oberpfalz gestern so eskalieren? Zwei Mitarbeitende des Landratsamtes Neumarkt sind erschossen worden. Das Motiv des Tatverdächtigen ist immer noch unklar. Dazu Bayerns Innenminister Herrmann.
4: Es gibt keine Einträge in den polizeilichen Dateien über ihn. Es gibt auch bei Staatsschutz und Verfassungsschutz nach gegenwärtigem Stand keine Erkenntnis über den Täter, sodass auch nach gegenwärtigem Stand wir keinerlei Anzeichen für eine extremistische Gesinnung in welche Richtung auch immer haben.
3: Der 60-Jährige wurde bei seiner Festnahme schwer verletzt. Er liegt jetzt im Krankenhaus. Linke, Grüne und SPD setzen ihre Sondierungsgespräche für eine neue Berliner Landesregierung fort. Es soll unter anderem über den Landeshaushalt beraten werden. Grundlage der Sondierungsgespräche ist eine gemeinsame Vereinbarung der drei Parteien. Darin haben sie sich auf Grundsätze zum Schutz jüdischen Lebens verständigt. In Frankreich reagiert die Regierung erstmals mit konkreten Maßnahmen auf die anhaltenden Proteste von Schülern. Kurzfristig sollen 3000 Vertretungslehrer eingesetzt werden. Sie sollen an den Schulen helfen, an denen der Lehrermangel am drängendsten ist. In Frankreich demonstrieren seit Wochen Schülerinnen und Schüler für bessere Lernbedingungen. Ärger vor dem Formel-1-Rennen in Singapur. Am Eingang zum Fahrerlager sind mehrere Personen festgenommen worden. Wie unter anderem Sky berichtet, fanden die Behörden bei Kontrollen offenbar E-Zigaretten und nicht versteuerte Zigaretten. Unter den Festgenommenen sollen auch Mitglieder von Formel-1-Teams sein. Vapen ist in Singapur komplett verboten.
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5: Mit Lisa Grieshammer. Eigentlich ist der August der Urlaubsmonat in Bayern und Deutschland. Das Fichtelgebirge und der Frankenwald haben aber in diesem Sommer nicht so viele Gäste locken können. Im Fichtelgebirge waren es heuer 10% weniger Gästeankünfte im August verglichen mit dem Vorjahr. Auch bei den Übernachtungen gab es laut Statistik ein Minus. Im Frankenwald waren es 3% weniger Urlauber. Gleiches gilt für die Übernachtungen. Insgesamt sind in Oberfranken im August die Touristen ausgeblieben. Nach einem Nachbarschaftsstreit in Münchberg am Abend ist ein 26-Jähriger im Krankenhaus gelandet. Sein 72-jähriger Nachbar hat mit einem Beil auf seinen Unterarm geschlagen und ihm so eine tiefe Schnittwunde verpasst. Über den genauen Ablauf haben die Beteiligten unterschiedliche Angaben gemacht, schreibt die Polizei. Laut dem 26-Jährigen soll sein Nachbar ihn unvermittelt angegriffen haben. Laut dem 72-Jährigen habe sein Nachbar ihn vorher bedroht. Die Polizei Münchberg ermittelt jetzt gegen beide, heißt es. 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
6: Wir starten mit teils ein bisschen Sonne in den Tag in Hochfranken, aber der Wind wird immer stärker und bringt uns wieder Wolken und dann auch teils Schauer nach Hochfranken. Und das Ganze bei höchstens um 12 Grad. In der kommenden Nacht sind auch einige Schauer unterwegs bei Tiefstwerten um 8 Grad. Morgen gibt's ein bisschen April-Feeling mit Sonne, Wolken, Schauer und starken Böen. Das wechselt sich den Tag hindurch ab. Am Sonntag zeigt sich dann zwischen den Wolken etwas öfter die Sonne. Es bleibt aber windig und die Temperaturen an beiden Tagen kommen kaum über 10 bis 12 Grad hinaus. Aus der Radio Euroherz Wetterredaktion Christian König.
7: Es ist kurz nach zwei. Der Euroherz Verkehrsservice hat eine Meldung von der A9. Fahrt Richtung Berlin. Vorsicht bitte zwischen Bayreuth Nord und Bindlacher Berg. Da steht ein Pannen-LKW. In der Gegenrichtung leider eine Viertelstunde Zeitverlust vor dem Dreieck Bayreuth-Kulmbach. 4 Kilometer.

0: Kilometer Stau. Und wir haben noch einen Unfall auf der A93 Hof Richtung Weiden zwischen Marktredwitz Nord und Marktredwitz Süd. Auch da kommt es zu Behinderungen. Es wird geblitzt in Marktredwitz bei Ceramtec. 09281 880 880. Staus und Blitzer könnt ihr jederzeit gerne melden.
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0: So, und ich freue mich gleich sehr auf Mike and the Mechanics mit Word of Mouth und davor Metro Station mit Shake It für euren Freitagnachmittag. Ich freue mich, dass ihr mit dabei seid.

0: Radio Euro Herz an diesem Freitag, das ist der 9. Oktober, mit einer unvorstellbaren Zahl. 14 Milliarden Briefe und Pakete. So viel haben wir Deutsche im vergangenen Jahr verschickt. Und jetzt, im Herbst, ist ja wieder Hochsaison für die ganzen Paketzusteller. Es kommt zuerst der Black Friday und dann später natürlich auch das Weihnachtsgeschäft. Klar, dass da natürlich Post und DHL jetzt richtig investieren und das tun sie auch bei uns in der Euroherz-Region in Hof. Denn jetzt hat's gemeinsam mit der politischen Prominenz den Spatenstich für einen neuen Zustellstützpunkt in Hof gegeben. Wir haben uns mal unterhalten mit Niederlassungsleiterin Rachel Judith Tölke.
1: Hier entsteht ein Stützpunkt für 125 Kolleginnen und Kollegen aus der Auslieferung auf über 14.000 Quadratmetern, komplett CO2-neutraler Standort mit einer komplett elektrifizierten Zustellfahrzeugflotte von über 80 Fahrzeugen. Es werden hier über 51.000 Haushalte versorgt. Das macht also 160.000 bis 190.000 Briefe in der Woche und 40.000 bis 60.000 Pakete in der Woche.
0: DHL ist also zurück in Hof. Künftig sollen von der Hohen Saas aus die Stadt Hof, Oberkotzau, Konradsreuth, Döhlau, Töpen, Gattendorf, Köditz, Rehau, Regnitz-Losau und auch Schwarzenbach an der Saale zuverlässig mit Briefen und Paketen versorgt werden.
1: Im Zuge der Zukunftsfähigkeit, immer mehr Pakete, immer weniger Briefe, Elektrifizierung, CO2-Neutralität, die wir anstreben als Unternehmen, zu sagen, wir brauchen dafür neue Immobilien, größere Immobilien, die eben genau diesen betrieblichen Anforderungen gerecht werden. Also macht es nur Sinn, große Immobilien neu zu bauen oder auch zu kaufen, je nachdem. Hier bauen wir jetzt neu, darüber freuen wir uns sehr. Hof deshalb, einmal weil wir einfach einen Hof schon vertreten sind, zuletzt mit dem Stützpunkt in Oberkotzau, aber das ist für uns ein ganz zentraler Hub in der Region Oberfranken.
0: DHL hat sich also für Hof entschieden. Das macht natürlich den Hofer Oberbürgermeister Stefan Schmalfuß froh, auch wenn natürlich zwei Herzen in seiner Brust schlagen.
2: Es ist natürlich der Spagat zwischen der Transformation Einzelhandel, Innenstadt. Es ist ja ein Prozess, der nicht nur bei uns in der Region, sondern Landes-, Bundes- und auch weltweit wahrzunehmen ist. Unabhängig von der zunehmenden Logistik und Auslieferung von Paketen durch Onlinehandel ist es aber dennoch wichtig, dass wir als Stadt an unserem Einzelhandel festhalten und auch den Einzelhandel unterstützen. Es wird aber ein Nebeneinander unweigerlich geben, aber wir möchten auch ein deutliches Signal an unseren Einzelhandel senden, dass wir für den natürlich auch da sind und da sein wollen. Die Innenstadt ist uns sehr, sehr wichtig.
0: Und diese Investition, die hat es wirklich in sich. Es geht um einen mittleren zweistelligen Millionenbetrag.
2: Die Stadt Hof und das Hofer Land sollen natürlich da mitspielen dürfen und können, ist ja bei Amazon ähnlich. Und deswegen halten wir das auch für sehr wichtig, dass wir hier Partner sein dürfen. Wir hoffen als Stadt natürlich, dass DHL diese Arbeitsplätze schaffen kann. Das ist perspektivisch ja auch ein gutes Signal, dass hier noch mehr drin ist. Und ist ja gut für Hof, wenn Arbeitsplätze da sind. Das ist was, was die Städte, die Kommunen momentan

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2: Wunderschönen Freitagnachmittag euch. Wir starten in Richtung Wochenende. Wechselhaft wird's, zumindest vom Wetter her. Jetzt schon ziemlich bewölkt, heute dann im Lauf des Nachmittags, abends auch ein bisschen Regen möglich. Stürmische Tage stehen uns auch bevor, auf jeden Fall das ganze Wochenende. Samstag, Sonntag immer mal wieder mit Regenschauern, 10 bis 13 Grad. Ja, einfach richtig klassisches Herbstwetter. Vielleicht bleiben wir einfach mal drin ein paar Tage, schauen eine schöne Serie, trinken eine Tasse heißen Tee und machen es uns halt einfach drin gemütlich. Vielleicht kommt der Spätsommer dann in der kommenden Woche wieder zurück. Mehr News aus der Region haben wir gleich um 2:30 für euch.
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18: Mit Lisa Grieshammer. Zweimal innerhalb weniger Wochen hat er seine eigene Wohnung in Brand gesteckt. Als er übergangsweise in einem Hotel untergebracht wurde, hat er auch dort ein Feuer gelegt. Jetzt hat das Landgericht Zwickau den Mann aus Plauen wegen versuchten Mordes, schwerer Brandstiftung und Brandstiftung mit Todesfolge schuldig gesprochen. Darüber berichtet die Freie Presse. Demnach war gleich zu Prozessbeginn klar, dass der Mann wegen einer diagnostizierten paranoiden Schizophrenie nicht schuldfähig ist. Das Gericht hat entschieden, dass er in eine psychiatrische Klinik kommt und das auf unbegrenzte Zeit. Das Gericht ist demnach überzeugt, dass der Mann erneut schwere Straftaten begehen würde, sollte er je wieder in Freiheit kommen. Außerdem gäbe es eine schlechte Therapieprognose. Ein großes Aufgebot an Einsatzkräften im Klinikum Fichtelgebirge und drumherum. Das ist heute unübersehbar in Marktredwitz. Sorgen müsst ihr euch nicht machen. Es handelt sich um eine Katastrophenschutzübung. Was da genau erprobt wird, weiß Euroherz-Reporterin Julia Krause.
19: Klinik Exercise nennt sich

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0: Das Ganze und laut Pressemitteilung sollen mehrere hundert Einsatzkräfte ein anspruchsvolles Szenario üben. Einen Schaden mit gefährlichen chemischen Stoffen. Betroffene müssen dekontaminiert und medizinisch versorgt werden. Gleichzeitig muss der Klinikbetrieb ja weiterlaufen. Betroffen von der Übung ist das Krankenhaus sowie dessen Umfeld und der Bereich Lorenzreuth. Durch die vielen Einsatzfahrzeuge kann es da auch zu Verkehrsbehinderungen kommen. Es sind Kräfte aus dem Landkreis Wunsiedel und Spezialeinheiten aus den Nachbarlandkreisen Hof und Tirschenreuth da, außerdem Einsatzkräfte aus Tschechien. Ziel ist es jedenfalls, Abläufe und Absprachen auszutesten und wo nötig zu verbessern.
1: Viele kennen es noch aus Schulzeiten. Schüler konnten sich freiwillig als Sammler für die deutsche Kriegsgräberfürsorge melden. Nach dem Ersten Weltkrieg ist sie als eine der ersten Bürgerinitiativen im Land entstanden. Sie hält Kriegsgräber in über 45 Staaten in Schuss. Das heißt, von vorwiegend deutschen Soldaten, Kriegsgefangenen, aber auch zivilen Kriegsopfern. Es geht dem Volksbund darum, die Würde der Kriegstoten zu bewahren. Die Stadt Naila macht darauf aufmerksam, dass jetzt wieder die Spendensammlung losgeht, mit der die Arbeit der deutschen Kriegsgräberfürsorge ermöglicht wird. Bis zum 2. November mit einer Haus- und Straßensammlung.
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1: Wie konnte die routinemäßige Waffenkontrolle in Berngau in der Oberpfalz gestern so eskalieren? Zwei Mitarbeitende des Landratsamts Neumarkt sind erschossen worden. Das Motiv des Tatverdächtigen ist immer noch unklar. Laut Innenminister Herrmann haben weder Staatsschutz noch Verfassungsschutz nach gegenwärtigem Stand Erkenntnisse über den Täter. Es gebe keinerlei Anzeichen für eine extremistische Gesinnung, in welche Richtung auch immer. In Frankreich reagiert die Regierung erstmals mit konkreten Maßnahmen auf die anhaltenden Proteste von Schülern. Kurzfristig sollen 3000 Vertretungslehrer eingesetzt werden. In Frankreich demonstrieren seit Wochen Schülerinnen und Schüler für bessere Lernbedingungen, teils mit Gewalt auf den Straßen. 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
3: Auf teils etwas Sonne wird es wieder windiger mit mehr Wolken in Hochfranken und die bringen dann auch teils Schauer bei, höchstens um 12 Grad. Auch in der Nacht sind einige Schauer möglich, bei Frühwerten um 8 Grad. Morgen gibt es April mitten im Oktober mit Sonne, Wolken, einigen Schauern und starken Böen und das Ganze bei 10 bis 12 Grad. Ähnlich temperiert ist es am Sonntag und auch ziemlich windig, aber es gibt eher harmlose Wolken und zwischendurch ein bisschen mehr Sonne. Aus der Radio Euroherz Wetterredaktion Christian König.
4: Es ist 3:30 Uhr, wir schauen auf die Straßen. Euroherz Verkehrsservice, Vorsicht bitte auf der A9 in Fahrtrichtung Berlin zwischen Bayreuth Nord und Bindlacher Berg. Da steht ein Pannen-LKW. In der Gegenrichtung 11 Minuten Zeitverlust leider in der Baustelle vor dem Dreieck Bayreuth-Kulmbach. Da ist auch jetzt zum Start ins Wochenende viel los, 5 Kilometer Stau. Und noch Vorsicht auf der A93, Weidenrichtung Hof zwischen Rehau Süd und Rehau Nord. Hier liegen Gegenstände auf der Fahrbahn. Es wird geblitzt in Marktredwitz bei Ceramtec, bekannte Stelle 09281 880 880. Wenn ihr Updates habt, Staus und Blitzer, jederzeit gerne melden.
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4: So, eine letzte halbe Stunde für diese Woche. Auf jeden Fall bei mir im Studio, vielleicht ja auch bei euch in der Arbeit. Also, die verbringen wir auf jeden Fall gemeinsam. Wir bringen sie richtig gut rum. Starship. Nothing's gonna stop us now. Jetzt bei uns.

0: Ganz viel Musik für euren Freitagnachmittag, jetzt um kurz vor drei. Ich bin der Martin Zinner, wünsche euch ein schönes Wochenende. Wir hören uns am Montag wieder, 10 bis 15 Uhr, würde mich freuen. Und bis dahin jetzt erstmal ein schönes und hoffentlich auch entspanntes Wochenende. Servus.
1: Julia und Tobi sind hier aus Radio Euro Herz am Morgen.
2: Hi.
1: Wir sind Partner der selber Wölfe in der Eishockey-Oberliga und machen euch jede Woche zum VIP mit allem drum und dran. Das hier war unsere Aufgabe in dieser Woche. Welcher Spieler hat denn da getroffen?
3: Durch den Powerplay-Treffer bei 5 gegen 3, durch den Kapitän. Mit 6:5.
2: Ihr seid dabei mit eurer WhatsApp hier ins Studio an die 09281 880 880. Christina ist am Rohr. Was denkst?
4: Ich habe den Spieler erkannt und es ist Stefan Tramm.
1: Mhm. Hören wir mal, oder?
5: Hallo, ich bin Stefan Tramm, die Nummer 70 von den Selberwölfen und ihr hört die Euroherz Eiszeit.
2: Yes, Christina! Glückwunsch!
4: Ich freue mich saumäßig, als VIP heute dabei sein zu können. Und natürlich werde ich meine Tochter als Mega-Ultra der VER selber mitnehmen. Super. Vielen lieben Dank euch.
1: Christina, viel, viel Spaß heute Abend als VIP mit Radio Euro Herz in der Netsch Arena. Und bitte bringt uns einen Sieg gegen Erding.
2: Bringt den Wölfen Glück heute Abend gegen Erding.
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1: Ich bin Gregor Jungsee-Moser. Der Bund und die Deutsche Bahn wollen in den kommenden 5 Jahren deutlich weniger hochbelastete Strecken sanieren als bisher geplant. Bis 2031 sollen nur noch 13 statt 21 Strecken umfassend erneuert werden. Die übrigen Sanierungen folgen später. Warum, weiß Thomas Bremser.
2: Dass die Bahn so oft zu spät kommt, liegt vor allem am maroden und überlasteten Netz. Darum will der Konzern in den kommenden Jahren besonders viel befahrene Strecken grundlegend modernisieren. Die Sanierungen werden jetzt gestreckt, weil 4 große Baustellen pro Jahr das Netz zu stark belasten würden. Laut Bahnchefin Paller wolle man die Sanierungen effizienter umsetzen. Für Fahrgäste heißt das, die besonders störanfälligen Strecken bleiben länger im schlechten Zustand.
1: Was hat einen 60-Jährigen in Berngau in der Oberpfalz gestern dazu gebracht, bei einer routinemäßigen Waffenkontrolle 2 Mitarbeitende des Landratsamtes Neumarkt zu erschießen? Das ist weiter unklar, wie der bayerische Innenminister Herrmann bei einer Pressekonferenz erklärt hat. Der Tatverdächtige, ein Sportschütze und Jäger, sei bislang nicht polizeilich bekannt gewesen. Auch das Motiv sei noch offen, es gebe keinen Hinweis auf eine extremistische Gesinnung. In Halle wird heute der Opfer des antisemitischen Anschlags vor genau 7 Jahren gedacht. 2019 hatte ein Rechtsterrorist versucht, die Synagoge in Halle zu stürmen, und zwar am jüdischen Feiertag Yom Kippur. Dabei scheiterte er, deshalb erschoss er eine Passantin und einen Mann in einem Imbiss. Der Täter wurde zu lebenslanger Haft verurteilt. Es ist die weltweit wichtigste Auszeichnung für Verdienste um Abrüstung, Frieden und Menschenrechte. Der Friedensnobelpreis geht in diesem Jahr an die südafrikanische Juristin Neva Netem Pillay. Das hat das norwegische Nobelkomitee in Oslo mitgeteilt. Pillay wird für ihren mutigen Einsatz für das Völkerrecht sowie ihren Einsatz gegen Kriegsverbrechen und Genozid gewürdigt. Als Anwältin hatte die 85-jährige Anti-Apartheid-Aktivisten verteidigt. Später war sie unter anderem Richterin am Internationalen Strafgerichtshof.
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3: Mit Lisa Grieshammer. Es ging um versuchten Mord, schwere Brandstiftung und Brandstiftung mit Todesfolge. In allen Punkten hat das Landgericht Zwickau jetzt einen Mann aus Plauen schuldig gesprochen. Ende vergangenen Jahres hatte er 2-mal seine Wohnung in Brand gesteckt und in einem Plauner Hotel Feuer gelegt. Wegen einer diagnostizierten paranoiden Schizophrenie ist der Mann nicht schuldfähig. Er kommt daher auf unbegrenzte Zeit in eine psychiatrische Klinik, heißt es in der freien Presse. Demnach ist das Gericht sicher, dass der Mann erneut schwere Straftaten begehen würde, sollte er je wieder in Freiheit kommen. Jede Menge Einsatzkräfte, Rettungsfahrzeuge und Spezialeinheiten rund ums Klinikum Fichtelgebirge. In Marktredwitz läuft heute eine große Katastrophenschutzübung. Daran beteiligt sind Einheiten aus den Landkreisen Wunsiedel, Hof und Tirschenreuth und auch aus Tschechien. Ziel ist es, Abläufe und Absprachen auszutesten und wenn nötig zu verbessern, damit im Ernstfall alles klappt. Durch die Übung kann es im Bereich des Marktredwitzer Klinikums und im Gemeindeteil Lorenzreuth zu Verkehrsbehinderungen kommen. 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
4: Ja, die kommenden Tage ist es wirklich merklich kühler, wechselhafter und örtlich ist auch Nachtfrost möglich. Man könnte fast meinen, es wäre Oktober, Christian.
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6: Island-Tief Gabriela hat sich unser Wochenende in Hochfranken vorgeknöpft. So gibt's ruppigen Herbst bis in den Abend rein mit Wolken, stark auffrischendem Wind und dann kommt auch Regen auf, das bei höchstens 10 Grad. Auch nachts regnet's immer wieder mal schauerartig, bei Tiefstwerten um 8 Grad. Morgen bleibt es windig mit Wolken, Anfangsschauern und dann zwischendrin mal auch Sonne, aber bei kaum über 11 Grad. Windkälte muss noch dazugerechnet werden. Am Sonntag wird's ein bisschen freundlicher, ab und zu zeigt sich die Sonne. Es bleibt aber windig bei rund 11 Grad. Dafür gibt es aber weniger Schauer. Erst zu Wochenbeginn beruhigt sich's nach kaltem Nebel mit etwas mehr Sonne und dann wird es ein bisschen milder. Aus der Radio Euroherz Wetterredaktion Christian König.
4: Hier ist Euroherz Service. Die schnellsten Verkehrsinfos von hier A9 Berlin-Nürnberg. Zwischen Münchberg Nord und Münchberg Süd Gegenstände auf der Fahrbahn. Linke Spur blockiert. Im weiteren Verlauf zwischen Marktschorgast und dem Dreieck Bayreuth-Kulmbach 4 Kilometer Stau. Eine gute Viertelstunde dauert es hier länger. Die A9 in Richtung Berlin zwischen Bayreuth Nord und Bindlacher Berg. Ein defekter LKW auf dem Standstreifen. A93 Regensburg-Hof zwischen Höchstädt und Schönwald. 5 Kilometer stockender Verkehr. 10 Minuten plus. Und die A93 in Richtung Regensburg zwischen Schönwald und Selb-Nord 1 Kilometer

0: Stau. Hier dauert es 5 Minuten länger. Wir wünschen euch eine gute Fahrt. 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Geblitzt wird aktuell in Marktredwitz bei Keramtec. Und wenn ihr mehr habt, bitte anrufen oder eine WhatsApp schicken. Die Nummer ist die 09281 880 880. Dankeschön.
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0: Und immer noch beschäftigen uns natürlich die Spritpreise. Letzten Monat haben Tankstellen in 3600 Fällen auch nach 12 Uhr die Spritpreise erhöht. Das zeigt eine aktuelle Auswertung. Niedersachsen ahndet illegale Preiserhöhung an Tankstellen aktuell mit 100 Euro Bußgeld. Also einem Ölkonzern mit 100 Euro Strafe zu drohen, ist ungefähr so abschreckend, als würde man Dagobert Duck eine 1-Cent-Münze aus dem Geldspeicher klauen.

0: Das ist Pat Benatar, Love is a Battlefield, und gebattelt wird sich heute Abend mit Sicherheit auch wieder in der Netsch Arena zwischen den Selber Wölfen und den Erding Gladiators. Und die Wölfe, die haben 3 der letzten 4 Spiele gewonnen. Zuletzt in Lindau und zu Hause gegen Passau ein 6-Punkte-Wochenende eingefahren. Und das, obwohl die Verletztenliste immer noch nicht entspannt daherkommt. Boyko, Lachtinen, Walaschek, Weiß, Ziesche, die fallen weiter aus. Der Einsatz von Müller ist fraglich. Und dann ist gestern dummerweise auch noch Stürmer Aiden Brown vom DEB nachträglich für 2 Spiele gesperrt worden. Aber Tom Pauker sagt, ist uns egal.
1: Trotzdem steht eine Mannschaft auf dem Eis, die jedes Spiel gewinnen kann. Das wissen wir beim Training und das wissen wir auch am Anfang von jedem Spiel. Und wir haben es grundsätzlich immer in der eigenen Hand, und das Eishockey, was wir spielen wollen, ist unabhängig von den Leuten, die da sind. Wir wollen gewinnen und das müssen wir jetzt auch machen. Ja.
0: Heute geht es zu Hause gegen Erding, und die sind nicht mehr zu vergleichen mit dem Team der Vorsaison. Die haben mit Sivcic, Larsson, Steck und Pouillot gleich 4 unter den Top 10 der Topscorer.
1: Brandgefährliche Mannschaft. Man darf die auf keinen Fall unterschätzen. Wir werden uns die Spiele anschauen im Video, schauen, was die gut machen, was die vielleicht schlecht machen, was wir ausnutzen können. Aber ja, Hut ab vor der Entwicklung von der Truppe. Also Respekt, und die werden wir nicht unterschätzen.
0: Jack Jugler, der gibt heute seinen 3. Einsatz für dieselbe Wölfe. Ist ganz zufrieden gewesen mit dem Einstand. Da gab es in Lindau ein Assist und gegen Passau ein Tor. Und er sagt, er wird noch besser. Sobald ich meine Beine sortiert habe, hoffentlich. Nein, Spaß beiseite. Ich denke, ich bin ein starker Zwei-Wege-Spieler. Ich behandle jede Zone so, als wäre sie genauso wichtig wie die nächste. Ich mag es, den Puck zu schießen, und ich habe auch 2 sehr gute und schnelle Reihenkollegen. Ich glaube, wir arbeiten schon sehr gut zusammen, und ich hoffe, wir nutzen diese Chemie weiter und bauen sie aus. Dann kann das richtig gut werden. Ja, Trainer Josef Huber war jedenfalls schon mal sehr zufrieden mit dem Einstand von Kugler.
2: Jake hat in beiden Spielen einen super Job gemacht. Der Mann ist vor ein paar Stunden eigentlich eingeflogen, macht 2 Spiele, arbeitet unglaublich hart, sehr kommunikativ, egal ob auf dem Eis, innerhalb der Reihe, wenn es zum Face-Off geht, an der Bande. Ein sehr positiver Mann, der auch die Jungs mitzieht, der zieht sein Gewicht, der arbeitet auf dem Eis, weg vom Eis, in der Kabine, immer positive Stimmung, immer ein gutes Wort von den Teamkollegen auf den Lippen. Deswegen bin ich unglaublich froh, den in der Kabine, an der Bande und auf dem Eis zu haben. Ist genau das, was wir uns erhofft haben und gebraucht haben von ihm.
0: Ja, und seit 12 Uhr wissen wir, dass die Wölfe noch einmal nachgelegt haben und Stürmer Luca Gläser verpflichtet haben. Der 28-Jährige spielte zuletzt in Weiden in der DL2 und bringt insgesamt brutale Erfahrungen mit ins Vorwerk. Insgesamt 486 Partien in den 3 höchsten deutschen

0: Eishockeyspielklassen hat er in der Vita stehen. Und heute Abend gegen die Erding Gladiators wird er sein Debüt im Wölfe-Trikot mit der Nummer 24 geben. Erstes Bulli ist um 19.30 Uhr.
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0: und Swim bei Radio Eurer zum 9 vor halb 4. Wir schauen auf die Events am Wochenende. Ein paar Highlights haben wir rausgesucht. Susi Quattro zum Beispiel, eine der wohl erfolgreichsten US-amerikanischen Rockmusikerinnen. Die wird morgen live in der Glasschleife in Marktredwitz auftreten. Susanna Kai Quattrocci, so heißt sie im bürgerlichen Leben, wird dann ihre Hits aus über 50 Jahren Rockgeschichte präsentieren.
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0: Also da ist einiges los. Susi Quattro morgen in Magdeburg in der Glasschleife. Einlass ist um 17.30 Uhr, los geht's dann um 20 Uhr. Und in Hof gibt's morgen Abend dann die Neuauflage der beliebten Steinparty. Heiße DJ-Musik, kühle Drinks sorgen im großen Saal der Bürgergesellschaft für ausgelassene Clubstimmung. Helmut Luber organisiert das Ganze.
1: Also das ist wie ein Klassentreffen. Also das sind Begegnungen aus den früheren Begegnungen, der ersten Disco-Zeit von uns beiden eben. Und das war eben am Theresienstein. Hofer Steinparty gibt es seit 2015. Diesmal haben wir wieder einen neuen DJ aus unserer Region. Und wir freuen uns unwahrscheinlich. Auch der DJ Dö mit seinen Kompagnon, der freut sich unwahrscheinlich. Der ist heiß auf die Party, will auflegen.
0: Und dann haben wir in Grattendorf noch Gaumenfreuden aus dem Weinkeller für euch.
2: Hallo, liebes Radio Eurehertz-Team. Jede viertes Wochenende noch eine Top-Veranstaltung. Und zwar feiert die Feuerwehr Gattendorf ihr traditionelles Weinfest am Samstag um 18 Uhr in der Festhalle Funk. Es gibt eine coole Weincocktailbar, gute Weine, leckere Brotzeiten und für die gute Stimmung sorgt das Duo Frank Wilutzki. Also, kommt vorbei, runter vom Sofa am Samstag und feiert mit uns in Gattendorf in der Festhalle Funk ein schönes Weinfest.
0: Dankeschön, Speedy. 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Klickt mal rein auf euroherz.de.
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22: Es ist 3:30.
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24: Mit Lisa Grieshammer. Im Sommer.

0: Hat der Wohnsiedler Stadtrat schon das Finanzielle geklärt? Jetzt hat der Bauausschuss den Bauantrag für die Talstation der Luisenburg-Festspiele auf den Weg gebracht. Auf dem ehemaligen Unglaub-Areal soll ein Multifunktionsgebäude für Proben, Werkstätten und Lagerräume entstehen. Die Stadt Wohnsiedel bewirbt sich außerdem um Fördermittel für die Sanierung des Freibads. Bei einem Gespräch mit dem zuständigen Ministerium aus Berlin hat Bürgermeister Nikolas Lahovnik in dieser Woche die nächsten Schritte besprochen.
1: Nach aktuellem Stand werden wir voraussichtlich in der kommenden Saison 2027 nochmal unser Freibad im bisherigen Zustand normal öffnen. Und wenn jetzt alles so läuft, wie wir uns das vorstellen, werden wir 2028 dann eine Saison schließen müssen. 2027 nach der Saison können dann die Bauarbeiten beginnen.
0: Die Arbeiten sollen dann über ein Jahr dauern, meint Nikolas Lahovnik. 2029 soll das Wohnsiedler Freibad dann wieder eröffnen. Der August ist traditionell der Hauptreisemonat in Deutschland. In diesem Jahr hat der Tourismus in der Region aber geschwächelt. Das zeigen die neuesten Zahlen des Landesamts für Statistik. Besonders deutlich ist der Rückgang im Fichtelgebirge. Hier sind rund 64.000 Gäste angekommen. Gut 10% weniger als im August vergangenen Jahres. Auch die Zahl der Übernachtungen ist um knapp 8% auf rund 164.000 gesunken. Ähnlich sieht's im Frankenwald aus. Hier haben rund 28.000 Gäste Urlaub gemacht, 3% weniger als im Vorjahr. Auch die Übernachtungen sind um rund 3% auf rund 84.000 zurückgegangen. Auch in ganz Oberfranken sind die Gästezahlen im August rückläufig. Die Weberhäuser in Plauen haben den Sächsischen Bürgerpreis bekommen. Den gibt es seit 15 Jahren in Sachsen. Gewürdigt werden Menschen und Vereinigungen, die das Miteinander stärken, anderen helfen, die Natur schützen, global denken und lokal handeln oder Traditionen pflegen. Und für letztere Kategorie gab es die Auszeichnung für die Weberhäuser. Das ist die älteste Häuserzeile Plauens, die vier Frauen mit viel Herzblut saniert und wiederbelebt haben. Mittlerweile sind in den vier Weberhäusern 10 Werkstätten für Kinder und Jugendliche. Sie können dort filzen, töpfern, schnitzen, flechten, Holz und Textilien mit verschiedenen Techniken gestalten. Das fördert die Motorik, Konzentration, Ästhetik und eben auch das Geschichtsbewusstsein.
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0: Was hat einen 60-Jährigen in Berngau in der Oberpfalz gestern dazu gebracht, bei einer routinemäßigen Waffenkontrolle 2 Mitarbeitende des Landratsamts Neumarkt zu erschießen? Das ist weiter unklar, wie der bayerische Innenminister Joachim Herrmann bei einer Pressekonferenz erklärt hat. Der Tatverdächtige, ein Sportschütze und Jäger, sei bislang nicht polizeilich bekannt gewesen. Auch das Motiv sei noch offen. Es gebe keinen Hinweis auf eine extremistische Gesinnung. Der Bund und die Deutsche Bahn wollen in den kommenden 5 Jahren deutlich weniger hochbelastete Strecken sanieren als bislang geplant. Bis 2031 sollen nur noch 13 statt 21 Strecken umfassend erneuert werden. Die Sanierungen werden jetzt gestreckt, weil 4 große Baustellen pro Jahr das Netz zu stark belasten würden. 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
3: Vielen Dank, Lisa.
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4: Islandtief Gabriela hat unser Wochenende in Hochfranken voll im Griff. Und das heißt ruppigen Herbst. Bis in den Abend gibt's mit auffrischendem Wind Wolken und dann auch Regen. Bei etwa 10 Grad, auch nachts schauerartiger Regen dran. Bei Frühwerden um 8 Grad. Morgen bleibt's sehr windig und wechselhaft. Fast wie im April, mit anfangs auch noch Schauern. Nur ab und zu Sonne zwischen den Wolken und das bei rund 11 Grad. Am Sonntag wird's ein Hauch freundlicher, mit etwas öfter Sonne zwischen den Wolken. Es bleibt aber windig, mit weniger Schauern. Bei rund 11 Grad. Erst zu Wochenbeginn wird es nachteils nebelfreundlicher und langsam milder. Aus der Radio Euroherz, Wetterredaktion Christian König.
3: Es ist 4:05. Hier ist der Euroherz-Service mit den schnellsten Verkehrsinfos von hier. A9 Berlin-Nürnberg zwischen Markt Schorgast und dem Dreieck Bayreuth-Kulmbach 4 Kilometer stockender Verkehr. Etwa 10 Minuten dauert es länger. Die A9 in Richtung Berlin zwischen Bayreuth-Nord und dem Windlacher Berg. Defekter LKW. Hier ist der Standstreifen blockiert. A93 Hof-Regensburg zwischen Schönwald und Zell-West 1 Kilometer Stau. 7 Minuten dauert es länger. Und die A93 in Richtung Hof zwischen Neustadt an der Waldnaab und Windisch-Eschenbach. Ein defekter LKW. Hier Hier ist der Standstreifen momentan blockiert. Wir wünschen euch eine gute Fahrt. 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Einen haben wir gemeldet bekommen, und zwar in Marktredswitz steht der bei Keramtech. Wenn ihr noch mehr habt, bitte anrufen oder eine WhatsApp schicken. Die Nummer ist die 09281 88 0 88 0. Dankeschön.

0: So klingt der Freitag bei Radio Eure Herz, Cat's Eye und Animal. Wir haben es gleich 3:45.
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0: Also, ich sag mal so manche trauern dem Sommer hinterher, aber andererseits hat der Herbst auch seine guten Seiten, zum Beispiel daheim einkuscheln, Serien schauen und da kommen in den nächsten Wochen und Monaten wirklich ein paar richtige Highlights auf uns zu. Mehr von Radio Euro Herz Reporterin Helen Martin.
4: Lupin ist wieder da.
5: Am 23. Oktober kehrt Omar Sy als Meisterdieb zurück.
6: Nächsten Freitag wird hier ein Collier versteigert. Wir werden es stehlen.
5: Lupin geht in die vierte Runde. Die französische Serie gehört zu den erfolgreichsten internationalen Netflix-Produktionen.
4: Zurück nach Mittelerde.
5: Am 11. November startet die dritte Staffel von Der Herr der Ringe, die Ringe der Macht bei Prime Video.
7: Der dunkle Herrscher ist dabei, eine neue Macht zu erschaffen. Ein Ring.
8: Mittelerde wird brennen.
5: Diesmal rückt der Krieg zwischen Elben und Sauron noch stärker in den Mittelpunkt.
4: Blade Runner wird zur Serie.
5: Am 25. November startet Blade Runner 2099 bei Prime Video. Die Geschichte spielt im Los Angeles des Jahres 2099.
9: Wir haben schon einen Krieg hinter uns. Wir haben ihn verloren. Die Replikanten nehmen uns alles weg.
5: Eine Frau auf der Flucht verbündet sich mit einer älteren Gesetzeshüterin, um eine Verschwörung aufzudecken.
4: Weihnachten geht's nach Hogwarts.
10: Vor dem Bankett zum Schuljahresbeginn nehmen die Erstklässler an der Auswahlzeremonie teil. Potter, Harry.
11: Nicht Slytherin.
12: Gryffindor!
5: Auf HBO Max läuft die neue Harry Potter Serie an. Die erste Staffel erzählt Harry Potter und der Stein der Weisen neu mit einem komplett neuen Cast.
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1: Hi.
0: Wir sind Partner der selber Wölfe in der Eishockey-Oberliga und machen euch jede Woche zum VIP mit allem drum und dran. 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Welcher Spieler hat denn da getroffen?
2: Durch den Powerplay-Treffer bei 5 gegen 3, durch den Kapitän. Mit 6:5.
1: Ihr seid dabei mit eurer WhatsApp hier ins Studio an die 09281 880 880. Christina ist am Rohr. Was denkst?
3: Ich habe den Spieler erkannt und es ist Stefan Tramm.
0: Mhm. Hören wir mal, oder?
4: Hallo, ich bin Stefan Tramm, die Nummer 70 von den Selberwölfen und ihr hört die Euroherz Eiszeit.
1: Yes, Christina! Glückwunsch!
3: Ich freue mich saumäßig, als VIP heute dabei sein zu können. 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
0: Super.
3: Vielen lieben Dank euch.
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1: Bringt den Wölfen Glück heute Abend gegen Erding.
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11: Ich bin Gregor Ju, C. Moser. Kinder im Vorschulalter sollen besser gefördert werden, zum Beispiel durch flächendeckende Sprachtests und mit mehr Geld für Kitas. Das sieht das sogenannte Startchancengesetz vor, das heute erstmals im Bundestag diskutiert worden ist. Bundes

0: Bildungs- und Familienministerin Prien erhofft sich durch die Pläne, dass Kinder ähnlichere Startchancen bekommen, unabhängig von ihrer familiären Situation. Mit der neuen Führerscheinreform, die, wenn Bundestag und Bundesrat zustimmen, nächstes Jahr in Kraft treten soll, könnte der Führerschein bis zu 1.000 Euro günstiger werden. Das hat Verkehrsminister Bilger der Welt gesagt. Thomas Bremser berichtet.
1: Bis zu 1.000 Euro weniger, das wäre eine große Entlastung, denn ein Führerschein kostet im Schnitt rund 3.400 Euro. Die Reform soll vor allem durch digitalen Theorieunterricht und weniger Bürokratie Geld sparen. Geplant sind außerdem Änderungen bei Prüfungen und Pflichtfahrten. Fahrlehrerverbände warnen jedoch, weniger Unterricht und Übung könnten die Sicherheit gefährden. Sie wollen, dass ein Teil der Theorie weiter im Klassenzimmer stattfindet.
0: Nach den tödlichen Schüssen in Berngau in der Oberpfalz geht die Polizei nicht von einem extremistischen Hintergrund aus. Darauf gäbe es keinen Hinweis, wie Bayerns Innenminister Herrmann erklärt hat. Auch sei der 60-jährige Tatverdächtige bisher nicht polizeilich bekannt gewesen. Der Mann, der Jäger und Sportschütze ist, hatte gestern bei einer routinemäßigen Waffenkontrolle zwei Mitarbeitende des Landratsamts Neumarkt erschossen. Die Frankfurter Buchmesse hat seit heute für das breite Publikum geöffnet. Vor allem bei der Fantasy-Literatur und Verlagen mit sogenannten New Adult-Titeln, die sich speziell an junge Erwachsene richten, ist der Andrang den Veranstaltern nach groß. Die Frankfurter Buchmesse gilt als die größte ihrer Art weltweit. Am Abend wird dort außerdem der Deutsche Jugendliteraturpreis vergeben.
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3: Mit Lisa Grieshammer. Kommendes Jahr könnt ihr dort noch im Sommer baden. Voraussichtlich 2028 müsst ihr darauf verzichten. Dann steht die Freibadsanierung in Wunsiedel an. Das berichtet Bürgermeister Nikolaus Lahovnik in seinem wöchentlichen Rückblick in den sozialen Medien. Demnach hat er diese Woche mit dem zuständigen Ministerium in Berlin über Fördermittel für die millionenschwere Sanierung gesprochen. Wenn die Bauarbeiten zügig vorangehen, kann das Wunsiedler Freibad 2029 dann wieder öffnen. Apropos Sommer- und Badesaison, eigentlich ist der August der Urlaubsmonat in Bayern und Deutschland. Das Fichtelgebirge und der Frankenwald haben aber in diesem Sommer nicht so viele Gäste locken können. Im Fichtelgebirge waren es heuer 10% weniger Gästeankünfte im August verglichen mit dem Vorjahr. Auch bei den Übernachtungen gab es laut Statistik ein Minus. Im Frankenwald waren es 3% weniger Urlauber, gleiches gilt für die Übernachtungen. Insgesamt hat es nach Oberfranken im August weniger Touristen verschlagen. 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
4: Zu den Wetteraussichten sage ich nur, der goldene Oktober setzt Rost an, oder Christian?
5: Island-Tief Gabriela hat sich unser Wochenende in Hochfranken vorgeknöpft. So gibt's ruppigen Herbst bis in den Abend rein mit Wolken, stark auffrischendem Wind und dann kommt auch Regen auf, das bei höchstens 10 Grad. Auch nachts regnet es immer wieder mal schauerartig, bei Tiefstwert um 8 Grad. Morgen bleibt es windig mit Wolken, Anfangsschauern und dann zwischendrin mal auch Sonne, aber bei kaum über 11 Grad. Windkälte muss noch dazugerechnet werden. Am Sonntag wird es ein bisschen freundlicher. Ab und zu zeigt sich die Sonne. Es bleibt aber windig bei rund 11 Grad. Dafür gibt es aber weniger Schauer. Erst zu Wochenbeginn beruhigt sich's nach kaltem Nebel mit etwas mehr Sonne und dann wird es ein bisschen milder. Aus der Radio Euroherz Wetterredaktion Christian König.
4: Und das ist Euroherz-Service, die schnellsten Verkehrsinfos von hier. A9 in Richtung Nürnberg, zwischen Markt Schorgast und dem Dreieck Bayreuth-Kulmbach, 3 Kilometer Stau, gute 10 Minuten, müsst ihr mehr einplanen. Und die A9 in Richtung Berlin, zwischen Bayreuth-Nord und dem Bindlacher Berg, ein defekter LKW auf dem Standstreifen. Das war's schon, wo es geht, gute Fahrt. 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Es gibt einen aktuell, der uns gemeldet worden ist, und zwar steht der in Marktredwitz bei der Firma Keramtech. Und wenn ihr noch mehr für uns habt, bitte eine WhatsApp schicken oder ruft uns an. Die Nummer ist die 09281 88 0 88 0. Dankeschön.
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4: Heute ist Welteitag. Der wurde 1996 vom Internationalen Verband der Eierproduzenten ins Leben gerufen und soll Werbung für, na klar, Eier machen. Wie mögt ihr die denn am liebsten? Rührei, Spiegelei, gekochtes Ei, pochiertes Ei? Ich muss jetzt sagen, mein Favorit sind die Eier in der Folie. Ihr wisst schon, die mit dem Spielzeug drin versteckt. Vielleicht wollt ihr am Wochenende ja einkaufen gehen. Shopping bei dem Wetter ist eine gute Alternative und vielleicht ist das hier was für euch.
6: Hallo liebe Shoppingfreunde. Lust auf tolle Schnäppchen für die kalte Jahreszeit? Dann kommt zum Kinderkleiderbasar in Schwarzenbach

0: an der Saale. Morgen von 13 bis 16 Uhr findet ihr in der Turnhalle der Grundschule gut erhaltene Kinderkleidung, Schuhe, Spielsachen und vieles mehr rund ums Kind. Wichtig für werdende Mamas, Einlass bereits ab 12 Uhr mit Mutterpass. Also kommt am Samstag vorbei. Wir freuen uns auf euch. Eure Flohkinder aus Schwarzenbach an der Saale.
1: Dankeschön, Nadine. Guter Hinweis. Vielleicht ist das was für euch. Hier ist die beste Playlist für die Region. Wir starten in dieser Stunde mit Shakira und Burna Boy. Hier ist Die Die.

0: This is Bryan Adams bei Radio Eurorad auf der besten Playlist für die Region. Der Feierabend startet am Freitag mit The Only Thing That Looks Good On Me Is You. Wir haben es gleich 16:45. Ich bin Thomas Ploss. Schön, dass ihr mit dabei seid. Und die Rabattschlachten haben seit dieser Woche begonnen, damit der Schnäppchenherbst, der sich erfahrungsgemäß dann bis zum Black Friday und bis Weihnachten immer weiter steigert. Hochsaison dann also wieder für die Paketzusteller. Und die Zahl, die muss man sich jetzt mal wirklich auf der Zunge zergehen lassen. 14 Milliarden. So viele Briefe und Pakete sind im vergangenen Jahr allein in Deutschland verschickt worden. Und es werden immer mehr. Kein Wunder also, dass Deutsche Post und DHL jetzt in Hof richtig investieren. Denn ein Teil dieser 14 Milliarden ist natürlich auch hier bei uns verschickt worden. Gestern gab es den Spatenstich für den neuen Zustellstützpunkt Hof. Niederlassungsleiterin Rachel Judith Tölke.
1: Hier entsteht ein Stützpunkt für 125 Kolleginnen und Kollegen aus der Auslieferung auf über 14.000 Quadratmetern. Komplett CO2-neutraler Standort mit einer komplett elektrifizierten Zustellfahrzeugflotte von über 80 Fahrzeugen. Es werden hier über 51.000 Haushalte versorgt. Das macht also 160.000 bis 190.000 Briefe in der Woche und 40.000 bis 60.000 Pakete in der Woche.
0: Ich habe gar nicht gewusst, dass noch wirklich so viele Briefe verschickt werden. DHL ist zurück in Hof. Künftig sollen von der Hohen Saas in Hof aus eben Hof, Oberkotzau, Konradsreuth, Döhlau, Töpen-Gattendorf, Köditz, Rehau, Regnitzloser und Schwarzbach an der Saale zuverlässig mit Briefen und Paketen versorgt werden.
1: Im Zuge der Zukunftsfähigkeit immer mehr Pakete, immer weniger Briefe, Elektrifizierung, CO2-Neutralität, die wir anstreben als Unternehmen, zu sagen, wir brauchen dafür neue Immobilien, größere Immobilien, die eben genau diesen betrieblichen Anforderungen gerecht werden. Also macht es nur Sinn, große Immobilien neu zu bauen oder auch zu kaufen, je nachdem. Hier bauen wir jetzt neu, darüber freuen wir uns sehr. Hof deshalb, einmal weil wir einfach in Hof schon vertreten sind, zuletzt mit dem Stützpunkt in Oberkotzau, aber das ist für uns ein ganz zentraler Hub in der Region Oberfranken.
0: Ja, und auch Hofs Oberbürgermeister Stefan Schmalfuß ist froh, dass sich DHL letztendlich für Hof entschieden hat, auch wenn natürlich in seiner Brust zwei Herzen schlagen.
2: Es ist natürlich der Spagat zwischen der Transformation Einzelhandel Innenstadt. Es ist ja ein Prozess, der nicht nur bei uns in der Region, sondern Landes-, Bundes- und auch weltweit wahrzunehmen ist. Unabhängig von der zunehmenden Logistik und Auslieferung von Paketen durch Onlinehandel ist es aber dennoch wichtig, dass wir als Stadt an unserem Einzelhandel festhalten und auch den Einzelhandel unterstützen. Es wird aber ein Nebeneinander unweigerlich

0: geben, aber wir möchten auch ein deutliches Signal an unseren Einzelhandel senden, dass wir für den natürlich auch da sind und da sein wollen. Die Innenstadt ist uns sehr, sehr wichtig.
1: In den Standort Hof investiert DHL einen mittleren zweistelligen Millionenbetrag und noch ist das Ganze eine Baustelle, aber ab Mai 2027 rollen dann die gelben DHL-Wagen direkt aus Hof raus in den Landkreis und vielleicht auch in die ganze Welt.

0: Einen schönen Freitag wünsche ich euch mit Radio Euro Herz und dem Feierabendstart. Und der Führerschein, hurra, er soll günstiger werden. Dafür will die Bundesregierung mit einer Reform sorgen. Bundesverkehrsminister Steffen Bilger hat jetzt auch erstmal konkrete Zahlen genannt, wie viel Geld Fahrschüler sparen sollen. Im besten Fall bis zu 1.000 Euro, sagte Bilger der Welt. Ganz ordentlich, finde ich. Was heißt das jetzt für alle, die momentan zur Fahrschule wollen? Lieber noch warten? Wie kann man vielleicht auch jetzt schon beim Führerschein sparen? Das fragen wir mal unseren Radio Euro Herz Reporter Ronny Thorau. Ronny, bis zu 1.000 Euro Ersparnis klingt ja gar nicht mal so schlecht. Also lieber warten, gerade mit dem Führerschein?
1: Ja, ist nicht ganz so einfach. Zum einen muss das Gesetz ja noch durch Bundestag und Bundesrat. Und die Fahrschulverbände laufen da ziemlich Sturm zum Beispiel. Also wer weiß, ob da nicht noch was aufgeweicht wird. Verkehrsminister Bilger sagt auch, die Ersparnis könnte da letztlich regional unterschiedlich sein. Und selbst wenn die Reform wie geplant Anfang 2027 in Kraft tritt, die Fahrschulen müssen ja dann die neuen Vorgaben auch noch praktisch umsetzen. Das dauert vielleicht auch noch. Und es gibt teilweise angeblich auch schon lange Wartezeiten für Anfang des Jahres. Also wer jetzt wartet, der geht eine ziemliche Wette auf die noch recht unklare Zukunft ein. Warten empfiehlt sich deshalb eigentlich nur, wenn man locker noch so ein, zwei Jahre nicht dringend den Führerschein braucht.
0: Okay, aber wer jetzt noch Führerschein macht, ohne auf die Reform zu warten, der hat ja die alten Preise an der Backe und die sind zuletzt immer mehr geklettert auf durchschnittlich knapp 3.500 Euro. Wo kann man da sparen?
1: Ja, zum einen kann man gerade gucken, ob es günstige Angebote gibt. Denn die Fahrschulen, die wollen ja im Moment diejenigen, die auf die Reform warten, doch überzeugen, jetzt den Führerschein zu machen. Und ansonsten spart vor allem gute Vorbereitung. Für die theoretische Prüfung zum Beispiel online gut übt, vermeidet eine Wiederholung. Und wer vorher auf Übungsplätzen Probe fährt, spart sich oft teure praktische Fahrstunden. Wobei es gilt auch, lieber eine Fahrstunde mehr machen, sodass man sich sicher fühlt für die Prüfung. Das kann günstiger sein letztlich, als bei der praktischen Prüfung durchzurasseln.
0: Also momentan müssen wir noch warten, aber der Führerschein könnte demnächst günstiger werden. Bis zu 1.000 Euro stellt Bundesverkehrsminister Steffen Bilger in den Raum.

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13: Es ist 16.31 Uhr.
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14: Mit Lisa Grieshammer. Wie sicher ist unsere Trinkwasserversorgung in Oberfranken? Darüber haben sich Kommunen und Wasserversorger heute beim 16. Wasserforum in Bayreuth ausgetauscht. Euroherz-Reporter Martin Sollig berichtet.
15: Der trockene Sommer hat Spuren hinterlassen. In Oberfranken hat es 18% weniger geregnet als im langjährigen Durchschnitt. Zwar gab es keine

0: größeren Probleme bei der Trinkwasserversorgung. Allerdings stößt etwa jeder dritte Wasserversorger zeitweise an seine Grenzen. Die Regierung von Oberfranken setzt deshalb auf eine engere Zusammenarbeit zwischen den Gemeinden und Investitionen in die Wasserversorgung. Wie das funktionieren kann, zeigen unter anderem die Gemeinden Igensdorf und Weißenlohe im Landkreis Forchheim, die ihre Wasserversorgung bereits gemeinsam organisieren.
1: In Münchberg ist gestern Abend ein Nachbarschaftsstreit eskaliert. Ein 72-Jähriger hat dabei seinem 26-jährigen Nachbarn mit einem Beil auf den Unterarm geschlagen. Er hat eine tiefe Schnittwunde abbekommen und musste ins Krankenhaus, schreibt die Polizei. Über den genauen Ablauf haben die Beteiligten unterschiedliche Angaben gemacht. Laut dem 26-Jährigen ist sein Nachbar zu ihm an die Wohnung gekommen und hat unvermittelt auf ihn eingeschlagen. Laut dem 72-Jährigen hat sein Nachbar bei ihm geklingelt und ihn mit einer Taschenlampe geblendet. Dadurch habe er sich bedroht gefühlt und mit der Axt zugeschlagen. Jetzt laufen Ermittlungen gegen beide Beteiligten, heißt es. Drei der letzten vier Spiele haben die Silberwölfe in der Eishockey-Oberliga gewonnen. Diesen Schwung will die Mannschaft in die kommenden Aufgaben mitnehmen. Heute kommen die Erding Gladiators ins Vorwerk. Die haben in dieser Saison schon mit Siegen gegen Top-Teams wie Deggendorf und Kaufbeuren überrascht und sind punktgleich mit den Wölfen. Stürmer Tom Pauker.
2: Brandgefährliche Mannschaft. Man darf die auf keinen Fall unterschätzen. Wir werden uns die Spiele anschauen im Video, schauen, was die gut machen, was die vielleicht schlecht machen, was wir ausnutzen können. Aber ja, Hut ab vor der Entwicklung von der Truppe. Also Respekt, und die werden wir nicht unterschätzen.
1: Erstes Bulli in der Netsch Arena ist um 19.30 Uhr. Alle Updates zur personellen Aufstellung der Wölfe gibt's auf unserer Website.
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1: Kinder im Vorschulalter sollen besser gefördert werden, zum Beispiel durch flächendeckende Sprachtests und mit mehr Geld für Kitas. Das sieht das sogenannte Startchancengesetz vor, das heute erstmals im Bundestag diskutiert worden ist. Bundesbildungs- und Familienministerin Prien erhofft sich durch die Pläne, dass Kinder ähnlichere Startchancen bekommen, unabhängig von ihrer familiären Situation. Mit der neuen Führerscheinreform, die, wenn Bundestag und Bundesrat zustimmen, nächstes Jahr in Kraft treten soll, könnte der Führerschein bis zu 1.000 Euro günstiger werden. Das hat Verkehrsminister Bilger der Welt gesagt. Die Reform soll vor allem durch digitalen Theorieunterricht und weniger Bürokratie Geld sparen. Fahrlehrerverbände warnen jedoch, weniger Unterricht und Übung könnten die Sicherheit gefährden. 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
4: Vielen Dank, Lisa.
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6: Islandtief Gabriela hat unser Wochenende in Hochfranken voll im Griff. Und das heißt ruppigen Herbst. Bis in den Abend gibt es mit auffrischendem Wind Wolken und dann auch Regen. Bei etwa 10 Grad auch nachts schauerartiger Regen dran. Bei Frühwerden um 8 Grad. Morgen bleibt es sehr windig und wechselhaft. Fast wie im April mit anfangs auch noch Schauern. Nur ab und zu Sonne zwischen den Wolken und das bei rund 11 Grad. Am Sonntag wird es einen Hauch freundlicher mit etwas öfter Sonne zwischen den Wolken. Es bleibt aber windig mit weniger Schauern. Bei rund 11 Grad. Erst zu Wochenbeginn wird es nachteils nebelfreundlicher und langsam milder. Aus der Radio Euroherz, Wetterredaktion Christian König.
4: 5:05, das ist der Euroherz-Service mit den schnellsten Verkehrsinfos von hier. A9 in Richtung Nürnberg, zwischen Hof-West und Münchberg Nord, liegt ein Besen auf der Fahrbahn. Und dann im weiteren Verlauf zwischen Malchorgast und dem Dreieck Bayreuth-Kulmbach 4 Kilometer Stau, knappe Viertelstunde dauert es hier länger. Die A9 in Richtung Berlin noch, zwischen Bayreuth Nord und dem Bindlacher Berg noch immer ein defekter LKW auf dem Standstreifen. Wir wünschen euch eine gute Fahrt. 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Geblitzt wird, Vorsicht, in Markt Redwitz bei Keramtech. Wenn ihr noch mehr für uns habt, Blitzerstaubsbehinderungen, dann bitte anrufen oder eine WhatsApp schicken. Dann geben wir es weiter und es wissen alle. Die Nummer ist die 09281 880 880.
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0: So klingen die 80er bei Radio Herz. Paul Young, Love of the Common People. Es ist gleich 4:45 an diesem Freitag, der ziemlich grau und herbstlich daherkommt. Und bevor der erste kräftige Frost kommt, brauchen Garten und Balkon schon noch ein bisschen Aufmerksamkeit. Allerdings muss längst nicht jede Pflanze ins Haus und zu viel aufräumen, kann sogar schaden, meint Radio Euroherz-Reporter Dominik Schweiger. Dominik, welche Pflanzen müssen denn als erstes ins Winterquartier?
1: Vor allem frostempfindliche Kübelpflanzen wie Zitrusbäume, Geranien oder Fuchsien, die sollten möglichst hell, kühl und frostfrei stehen. Vor dem Einräumen abgestorbene Blätter entfernen und die Pflanzen auf Schädlinge kontrollieren. Im Winter dann nur sparsam gießen und nicht mehr düngen.
0: Okay, was passiert mit winterharten Pflanzen im Topf?
1: Die dürfen tatsächlich draußen bleiben, ihre Wurzeln sind im Kübel aber schlechter geschützt als im Gartenboden. Deswegen die Töpfe nah an eine Hauswand stellen, auf Holz oder eine isolierende Unterlage setzen, wie zum Beispiel Styropor, und mit Jute, Vlies oder einer Kokosmatte umwickeln. Wichtig ist, dass überschüssiges Wasser weiterhin ablaufen kann. Terrakotta-Töpfe können sonst bei Frost leicht platzen.
0: Okay, schau mal, was sonst noch so los ist im Winter. Müssen da Pflanzen überhaupt gegossen werden?
1: Ja, besonders immergrüne Pflanzen im Kübel können auch im Winter vertrocknen, deswegen an frostfreien Tagen gelegentlich gießen, aber deutlich weniger als im Sommer. Außerdem Wasserleitungen, wie zum Beispiel den Gartenschlauch im Außenbereich, absperren und entleeren, damit sie bei Frost nicht platzen und kaputt gehen.
0: Ja, das ist ein guter Tipp. Dankeschön. Also gut eingepackt geht's durch den Winter. Balkon und Garten brauchen noch ein bisschen Aufmerksamkeit. Dankeschön, Dominik.

0: Das ist Post Malone bei Radio Eure Herz mit Chemical. Es ist 10 vor 5. Die Autorin Freda McFadden hat ja schon so einige Thriller geschrieben, wie Die Ehefrau, Der Freund oder Wenn sie wüsste. Als Leser hängt man förmlich an ihren Lippen. McFadden versteht ihr Handwerk einfach perfekt. Nun gibt's einen neuen Thriller von ihr und meine Kollegin Miriam Bauer verrät euch, ob der auch wieder ein absoluter Page-Turner ist.
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2: Trisha und Ethan haben endlich ihr Traumhaus gefunden, mitten im Nirgendwo, ruhig und abgeschieden. Als der erste Besichtigungstermin ansteht, sorgt ein Schneesturm für Chaos. Trisha und Ethan schaffen es gerade so in die alte Villa. Von der Maklerin ist allerdings weit und breit nichts zu sehen. Da sie es keinesfalls zurück in die Stadt schaffen, beschließen die beiden, das Haus auf eigene Faust zu erkunden und darin sogar zu übernachten. Während Ethan begeistert ist, ist Trisha eher vorsichtig. Sie weiß, dass das Haus einer Psychiaterin gehörte, die vor 3 Jahren spurlos verschwunden ist. Und tatsächlich findet sie einen geheimen Raum, in dem sie Kassettenaufnahmen von Patienten findet. Sie beginnt, eine Kassette nach der anderen anzuhören, ohne zu ahnen, dass sie bald um ihr Leben bangen muss. In Die Psychiaterin

0: zeigt Frieda McFadden wieder, dass sie ihr Handwerk hervorragend versteht. Schon ab Seite 1 ist man von dem Thriller gefangen und lässt sich gekonnt an der Nase herumführen. Absolut packend, düster und voller Wendungen, mit denen man nicht rechnet. Viele Geheimnisse und Rätsel gibt es auch in Die falsche Tochter von Nora Roberts. Die Hauptfigur Kelly ist Archäologin und wird an den Fundort eines 5000 Jahre alten menschlichen Schädels gerufen. Dass sie mit ihrem Ex-Mann Jake zusammenarbeiten soll, macht sie nicht gerade glücklich. Und dann taucht plötzlich eine Frau auf, die behauptet, Kellys Mutter zu sein. Angeblich wäre Kelly als Kind entführt worden. Verständlicherweise ist Kelly wie vor den Kopf gestoßen. Diese verrückte Geschichte kann ihrer Meinung nach nicht wahr sein. Und trotzdem forscht sie nach und findet sich in einem Albtraum wieder. Der Thriller ist vielschichtig, packend und voller Abgründe. Dazu kommen noch viele Emotionen. Ein wahrer Page-Turner. Die Psychiaterin und die falsche Tochter sind aus dem Heine Verlag und kosten 17 bzw. 12 Euro.
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3: Ich bin Gregor Jutze Moser. In Halle wird heute der Opfer des antisemitischen Anschlags vor genau 7 Jahren gedacht. 2019 hatte ein Rechtsterrorist versucht, die Synagoge in Halle zu stürmen, und zwar am jüdischen Feiertag Yom Kippur. Dabei scheiterte er, deshalb erschoss er eine Passantin und einen Mann in einem Imbiss. Der Täter wurde zu lebenslanger Haft verurteilt. Für Kritik sorgt mal wieder Altkanzler Schröder. Er ist gerade in Russland und hat mit Kreml-Chef Putin Geburtstag gefeiert. Die Grünen-Politikerin Katrin Göring-Eckardt bezeichnete den Besuch als Schande. Mehr von Thomas Bremser.
4: Bei einem Handshake lachen Schröder und Putin in die Kamera. Sie verbindet eine lange Freundschaft, trotz des russischen Angriffskriegs in der Ukraine. Zeitgleich zum Schröder-Besuch ließ Putin die Ukraine wieder massiv angreifen. Der ukrainische Präsident Selenskyj bezeichnete den Angriff mit 25 Toten als ein Geburtstagsgeschenk für Putin.
3: Warum

0: Hat ein 60-Jähriger in Berngau in der Oberpfalz gestern offenbar bei einer routinemäßigen Waffenkontrolle zwei Mitarbeitende des Landratsamts Neumarkt erschossen. Das ist weiter unklar, wie der bayerische Innenminister Herrmann bei einer Pressekonferenz erklärt hat. Der Tatverdächtige, ein Sportschütze und Jäger, sei bislang nicht polizeilich bekannt gewesen. Auch das Motiv sei noch offen, es gebe keinen Hinweis auf eine extremistische Gesinnung. Nach der XXL-Länderspielpause ist die Fußball-Bundesliga zurück. Zum Start in den fünften Spieltag empfängt der aktuelle Spitzenreiter Dortmund im Abendspiel Bremen. Anpfiff ist um 20.30 Uhr. Morgen ist dann unter anderem Bayern bei Augsburg zu Gast, Stuttgart muss in Paderborn ran und im Topspiel abends empfängt Leipzig Frankfurt.
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2: Mit Lisa Grieshammer. Mit der Zukunft der Wasserversorgung in Oberfranken haben sich heute Vertreter der Kommunen und Wasserversorger bei einem Forum in Bayreuth beschäftigt. Gerade der diesjährige sehr trockene Sommer habe Spuren hinterlassen, heißt es. Es hat in Oberfranken 18% weniger geregnet als im langjährigen Durchschnitt. Jeder dritte Wasserversorger stößt so zeitweise an seine Grenzen. Die Lösung? Eine engere Zusammenarbeit zwischen Gemeinden, wie im Fall Igensdorf und Weißenohe im Landkreis Forchheim. Die organisieren ihre Wasserversorgung gemeinsam. Und es sind Investitionen nötig, damit es auf lange Sicht bei andauernder Trockenheit nicht zu Engpässen kommt. Die Weberhäuser in Plauen haben den Sächsischen Bürgerpreis bekommen. Gewürdigt werden Menschen und Vereinigungen, die das Miteinander stärken, anderen helfen, die Natur schützen, global denken und lokal handeln oder Traditionen pflegen. Und für letztere Kategorie gab es die Auszeichnung für die Weberhäuser. Mittlerweile sind in den 4 Weberhäusern 10 Werkstätten für Kinder und Jugendliche. Sie können dort filzen, töpfern, schnitzen, flechten, Holz und Textilien mit verschiedenen Techniken gestalten. Das fördert die Motorik, Konzentration, Ästhetik und eben auch das Geschichtsbewusstsein. 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
3: Teilweise durch die Nacht gibt es schauerartigen Regen in Hochfranken mit noch kräftigem Wind. Der lässt dann nach bei Tiefstwerten um 8 Grad. Tagsüber bleibt es aber erneut windig mit Wolken, anfangs auch Schauern, zwischendurch ein bisschen Sonne und das bei herbstlich abgekühlten 11 Grad. Am Sonntag wird es ein bisschen freundlicher zwischen den Wolken, aber weiter windig. Schauer gibt es nur noch vereinzelte bei etwa 11 Grad. Erste Wochenbeginn wird es nach kaltem Nebel in der Früh langsam etwas sonniger, aber erstmal nur wenig milder. Aus der Radio Euroherz Wetterredaktion Christian König.
4: Hier ist der Euroherz-Service, die schnellsten Verkehrsinfos von hier. A9 Berlin-Nürnberg zwischen Marktschorgast und Bad Benedek-Himmelkronen. Unfall, Standstreifen ist blockiert hier, 4 Kilometer Stau, Viertelstunde plus. Die A9 in Richtung Berlin zwischen Bayreuth-Nord und dem Bindlacher Berg, ein defekter LKW, hier ist der Standstreifen blockiert. Alle Blitzer, immer zuerst bei Radio Euroherz, der Blitzeranhänger steht auf der B303 bei Hohenberg in Richtung Markt Redwitz und dann wird in Markt Redwitz auch noch geblitzt und zwar bei Keramtech. Wenn ihr noch mehr für uns habt, bitte anrufen oder eine WhatsApp schicken an die 09281 88 0 88 0. Dankeschön!
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4: Heute vor 150 Jahren führte Graham Bell das erste Ferngespräch der Welt. Und hier sind die Top 3 Gründe, warum man wieder mehr telefonieren sollte.
1: Platz 3.
4: Damit man wieder merkt, wofür das Handy eigentlich mal erfunden wurde.
1: Platz 2.
4: Nach einem Streit auf WhatsApp kann man nicht wütend den Hörer auflegen. Und dann sind wir das hier noch schuldig.
1: Platz 1.
4: Hier ist Platz 1 der Gründe, warum man wieder mehr telefonieren sollte. Beim Telefonieren kann man sich verwählen, ohne dass gleich Regierungskrise ist.

0: Der Boss bei Radio Rohrs, Bruce Springsteen, Dancing in the Dark, der Feierabendstarter am Freitag, gleich haben wir es 17:45. Und wir sind bei den selber Wölfen. Die sind heute Abend in der Eishockey-Oberliga wieder im Einsatz und 3 der letzten 4 Spiele haben sie gewonnen und damit den ja, durchwachsenen Saisonstart wieder ein bisschen zurechtgerückt. Ein 6-Punkte-Wochenende gab es zuletzt und das war wichtig, sagt Verteidiger Jonas Hartler.
1: Ja, war auf jeden Fall sehr wichtig. Die letzten Spiele verliefen nicht so wie erwartet. Diesmal konnten wir uns dann aber belohnen für unsere Arbeit, die wir reingesteckt haben, was gut für unser Selbstvertrauen ist.
0: Die Siege gegen Linder und Passau sind das Ergebnis harter Arbeit, sagt er.
1: Wir hatten eine harte Trainingswoche hinter uns, haben analysiert, viel untereinander auch geredet. Dann auch noch die Neuverpflichtungen vom Jake. War, denke ich, ein guter Schwung in die Kabine und auch auf dem Eis. Und ich denke, das waren alles so Punkte oder Faktoren, die für die Siege verantwortlich waren.
0: Ja, den Jake, den er anspricht, der Jonas, das ist Jake Kugler, der kam neu und hat sich gleich mal gut eingefügt ins Wölfe-Team. Am Freitag beim Sieg in Lindau ein Assist, beim Heimsieg gegen Passau ein Tor erzielt. Ich glaube, die Stimmung ist jetzt hervorragend. Es war schon eine harte Zeit für die Jungs und klar, es ist demoralisierend, wenn du so viele Mannschaftskameraden verlierst. Mein Job besteht darin, zu helfen, so gut ich kann. Wir haben eine gute Kabine mit widerstandsfähigen Leuten und wir haben es dieses Wochenende gezeigt. Ich bin sehr stolz, ein Teil des Teams zu sein. Ich bin auch stolz auf die Art und Weise, mit der wir gespielt haben und den Job erledigt haben. Das war gut. Ja, defensiv ist trotzdem noch Luft nach oben, muss man feststellen. 24 Gegentore, das ist nur das untere Mittelfeld. Offensiv funktioniert es bei den Wölfen dabei richtig gut. 28 Tore bedeuten den drittbesten Sturm der Liga und auch Jonas Hörtler hat am Freitag getroffen.
1: Ja, ich denke, jeder Spieler würde lügen, wenn er sich nicht über ein Tor freuen würde. Aber am Ende des Tages war ich einfach nur glücklich, dass wir in Lindau die 3 Punkte mit nach Hause nehmen konnten.
0: Ja, und die Punkte wollen sie auch heute mitnehmen gegen die Erding Gladiators. Und so soll es klappen.
1: Wir müssen auf jeden Fall die Fehler minimieren. Das Positive aber auch aus den letzten Spielen mitnehmen. Von Anfang an bis zur letzten Minute fokussiert und bereit sein. Und dann bin ich der Überzeugung, dass wir das Spiel gewinnen werden.
0: Ja, personell gibt es immer noch eine angespannte Situation. Boyko, Lachtinen, Walaschek, Weiß, Ziesche fallen weiter aus. Der Einsatz von Müller ist fraglich. Gestern ist dann dummerweise auch noch Stürmer Brown vom DEB für ein Foul im Passau-Spiel nachträglich für 2 Partien gesperrt worden. Aber es gibt auch noch was Neues von der Personalseite. Stürmer Luca Gläser wechselt nach Selb. Der 28-Jährige kommt von den Blue Devils Weiden und hat die geballte Erfahrung in den Knochen. 486 Spiele in den 3 höchsten deutschen Eishockey-Ligen hat er schon absolviert und er wird heute Abend mit der Nummer 24 bei den Wölfen mit dabei sein. Gegen die Erding Gladiators, erstes Bulli in der Netsch Arena ist um 19:30 Uhr.

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1: 9. Oktober 1984. Sade sind neu in den Charts mit Smooth Operator. Die Band ist nach ihrer Sängerin Shadi Adu benannt. 1983 tut sie sich mit ihren Bandkollegen zusammen und sie produzieren zusammen ein Demo mit einigen Songs. Mit drauf ist auch Smooth Operator. Die meisten Labels und Plattenfirmen sagen aber erstmal nö. Sie finden, die Musik passt nicht wirklich zu dem, was zu der Zeit gerade angesagt ist. Ihnen fehlt der typische Drumcomputer-Sound und die Musik ist ihnen einfach zu jazzig. Es braucht also scheinbar noch ein bisschen Überzeugungsarbeit. Überzeugend genug ist dann aber scheinbar, dass Sängerin Sade Adu auf der Titelseite einer Zeitschrift abgedruckt wird und Sade einen sauberen Auftritt in einem Club in London abliefern. Kurz darauf melden sich nämlich Epic Records und das Debütalbum entsteht innerhalb von nur 6 Wochen. 10 Millionen Mal verkauft sich die Platte und wahrscheinlich hatte das Smooth Operator einen ziemlich großen Anteil dran. Im Song geht es um einen Mann, der das typische Jet-Set-Leben hat. Er ist enorm beliebt bei den Frauen, nutzt das auch aus und bricht ziemlich viele Herzen. So kaltblütig das auch ist, der Sound kommt gut an. Smooth Operator wird zum erfolgreichsten Song der Band.

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18: Es ist gleich 17.30 Uhr.
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20: Mit Lisa Grieshammer. Guten Abend. Im Sommer hat der Wunsiedler Stadtrat schon das Finanzielle geklärt. Jetzt hat der Bauausschuss den Bauantrag für die Talstation der Luisenburg-Festspiele auf den Weg gebracht. Auf dem ehemaligen Unglaub-Areal soll ein Multifunktionsgebäude für Proben, Werkstätten und Lagerräume entstehen. Die Stadt Wunsiedel bewirbt sich außerdem um Fördermittel für die Sanierung ihres Freibads. Bei einem Gespräch mit dem zuständigen Ministerium aus Berlin hat Bürgermeister Nikolas Lahovnik in dieser Woche die nächsten Schritte besprochen.
21: Nach aktuellem Stand werden wir voraussichtlich in der kommenden Saison 2027 nochmal unser Freibad im bisherigen Zustand normal öffnen. Und wenn jetzt alles so läuft, wie wir uns das vorstellen, werden wir 2028 dann eine Saison schließen müssen. 2027 nach der Saison können dann die Bauarbeiten beginnen.
20: Die Arbeiten sollen dann über ein Jahr dauern, meint Nikolas Lahovnik. 2029 soll das Wunsiedlerfreibad dann wieder eröffnen. Entwarnung von der Bleilochtalsperre im Saale-Orla-Kreis. An der Saale bei Hara besteht keine Gefahr mehr durch verunreinigtes Wasser. Das Landratsamt hebt das vorsorglich verhängte Badeverbot und die Warnung vor Wasserkontakt auf. Neue Laborergebnisse zeigen, dass sich die Wasserwerte wieder normalisiert haben. Ursache für das Fischsterben in dem Bereich war wohl akuter Sauerstoffmangel. Davon geht das Thüringer Landesamt für Umwelt, Bergbau und Naturschutz aus. Der Sauerstoffmangel sei durch eine erhöhte Belastung mit verschiedenen Substanzen ausgelöst worden. Die Stoffe sind vor gut einer Woche aus einem Kraftzellstoffwerk in Rosenthal am Rennsteig in die Saale gelangt. Das Unternehmen hat die Einleitung von Abwasser sofort nach dem Vorfall gestoppt, heißt es aus dem Landratsamt. Die Säberwölfe verstärken ihre Offensive. Stürmer Luca Gläser wechselt nach Säb. Der 28-Jährige spielte zuletzt für die Blue Devils Weiden in der DEL 2 und bringt Erfahrung aus insgesamt 486 Partien in den 3 höchsten deutschen Eishockeyspielklassen mit. Gläser soll schon heute Abend im Heimspiel gegen die Erding

0: Gladiators mit den Wölfen auf dem Eis stehen. Mit der Verpflichtung von Gläser reagieren die Verantwortlichen auf die längerfristigen Ausfälle von Leistungsträgern. Wie berichtet, stehen Boyko, Lachtinen, Valasek, Weiß und Ziesche nicht zur Verfügung. Müller ist angeschlagen und Brown fehlt gesperrt.
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0: In Halle wird heute der Opfer des antisemitischen Anschlags vor genau 7 Jahren gedacht. 2019 hatte ein Rechtsterrorist versucht, die Synagoge in Halle zu stürmen, und zwar am jüdischen Feiertag Yom Kippur. Dabei ist er gescheitert, deshalb erschoss er eine Passantin und einen Mann in einem Imbiss. Für Kritik sorgt mal wieder Altkanzler Schröder. Er ist gerade in Russland und hat mit Kreml-Chef Putin Geburtstag gefeiert. Die Grünen-Politikerin Katrin Göring-Eckardt bezeichnet den Besuch als Schande. Zeitgleich zum Schröder-Besuch ließ Putin die Ukraine wieder massiv angreifen. 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
2: Vielen Dank, Lisa.
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3: Yves Gabriela schickt uns durch die Nacht teils noch schauerartigen Regen nach Hochfranken. Der Wind lässt nach, bei Frühwerten um 8 Grad. Dann frischt er wieder auf mit einem Mix aus Wolken, anfangs Schauern und dann auch etwas Sonne, bei kaum über 11 Grad. Ähnlich unterkühlt und windig ist es am Sonntag, da mit etwas mehr Sonne und kaum noch Schauern. Aber erste Wochenbeginn beruhigt sich's. Nach unterschiedlich zähem und kaltem Nebel zeigt sich häufiger die Sonne, aber es wird kaum milder. Aus der Radio Euroherz Wetterredaktion Christian Kühn.
2: Es ist gleich 17:45. Hier ist der Euroherz-Service mit den schnellsten Verkehrsinfos von hier. A9 Berlin-Nürnberg zwischen Marktschorgast und dem Dreieck Bayreuth-Kulmbach 5 Kilometer Stau. Da hat es einen Unfall gegeben. Der Standstreifen ist hier auch blockiert. Knappe 20 Minuten müsst ihr mehr einrechnen. Dann haben wir die A9 in Richtung Berlin zwischen Bayreuth-Nord und dem Bindacher Berg. Ein defekter LKW. Hier ist der Standstreifen blockiert. Wir wünschen euch eine gute Fahrt. 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Blitzeranhänger ist wieder unterwegs, und zwar auf der B303 in Richtung Marktredwitz bei Hohenberg, und geblitzt wird außerdem in Marktredwitz bei Keramtech. Mehr? Dann immer her damit. Blitzer, Staus, Behinderungen könnt ihr uns jederzeit melden unter der 09281 88 088 0 per Anruf oder gerne auch als WhatsApp.
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0: Schönen Freitag wünsche ich euch mit Radio Euro Herz und Sie sorgen dafür, dass die Regenjacke trocken bleibt, Schuhe Schmutz abweisen oder Kosmetik bestimmte Eigenschaften bekommt, sogenannte PFAS. Das Problem, einige dieser Chemikalien sind extrem langlebig und bleiben deshalb entsprechend lang in der Umwelt. Daher auch der Name Ewigkeitschemikalien. Ab morgen gelten in der EU neue Grenzwerte für eine bestimmte PFAS-Gruppe und die betreffen einige Produkte, die wir täglich benutzen. Darüber rede ich mit Radio Euro Herz Reporterin Julia Wasselkopf. Julia, erstmal, was sind denn diese Ewigkeitschemikalien überhaupt und warum stecken die zum Beispiel in Regenjacken oder Schuhen?
1: PFAS, das ist der Oberbegriff für eine riesige Gruppe künstlich hergestellter Chemikalien. Interessant sind sie für Hersteller, weil sie zum Beispiel Wasserfett und Schmutz abweisen können. Deshalb wurden sie unter anderem für Outdoor-Kleidung, Schuhe, Imprägniermittel oder auch Kosmetik eingesetzt. Das große Problem ist nur, viele PFAS bauen sich in der Umwelt nur sehr langsam ab. Die neue Regel betrifft allerdings nicht sämtliche PFAS auf einmal, sondern konkret PFHXA.
0: Okay, das heißt, was ändert sich ab morgen ganz konkret für uns beim Einkaufen?
1: Ja, ab sofort dürfen diese Stoffe oberhalb sehr niedriger Grenzwerte in bestimmten neuen Produkten nicht mehr auf den Markt gebracht oder verwendet werden. Dazu gehören Kleidung wie Regenjacken, Schuhe, Kosmetik und zum Beispiel auch Imprägniersprays. Auch Papier und Pappe, die mit Lebensmitteln in Kontakt kommen, sind erfasst. Für uns heißt das vor allem, bei neu produzierten Sachen müssen die Hersteller auf andere Lösungen ausweichen, wenn sie die Grenzwerte sonst überschreiten würden.
0: Okay, Julian, was ist mit der Regenjacke und den Schuhen, die wir schon zu Hause haben? Müssen wir die aussortieren?
1: Nein, die alte Regenjacke muss deshalb nicht gleich in den Müll. Die neuen Regeln gelten nicht rückwirkend für Produkte, die schon vor dem 10. Oktober auf dem Markt waren. Solche Restbestände dürfen also weiterhin verkauft werden. Und Sachen, die zu Hause im Schrank stehen, können natürlich weiter benutzt werden. Das Verbot soll vielmehr verhindern, dass mit neuen Produkten immer weitere Mengen dieser besonders langlebigen Chemikalien in Umlauf kommen.
0: Verstehe. Also kein Grund, den Kleiderschrank auszuräumen, aber man darf natürlich ausmisten. Bei den neuen Produkten verschwinden bestimmte Ewigkeitschemikalien zunehmend. Dankeschön, Julia.
1: Bitte gerne.

bei Radio Rats und Red Eyes. Es ist 10 vor 6 und das, sag ich mal, kann sich wirklich nur eine Kultband erlauben. Genesis legen heute ein Album neu auf, das damals grandios gefloppt ist. Sie veröffentlichen ihr Debütalbum From Genesis to Revelation aus dem Jahr 1969. Neu gemastert mit vielen Bonustracks. Die Band, damals noch mit Peter Gabriel als Sänger, hatte große Hoffnungen in das Album gesetzt und als erste Single extra ein Lied im Stil der frühen Bee Gees geschrieben, um es in die Charts zu schaffen. Radio.

Ja, der Plan hat nicht funktioniert. Kein Mensch wollte Single und Album kaufen. Keyboarder Tony Banks fand es damals aber sogar befreiend. Und Genesis haben von da an einfach die Musik gemacht, die sie machen wollten. Mit den nächsten experimentellen Alben haben Genesis sich dann tatsächlich nach und nach eine große Fangemeinde aufgebaut. Sie konnten nicht ahnen, dass sich der Traum von der Popkarriere doch noch erfüllen sollte. Mit Phil Collins als Sänger eroberten Genesis dann später auch die Singlecharts. Wer den experimentellen Anfängen der Band nachtrauert, der kann sich ja jetzt mit der Neuauflage des Debütalbums trösten. Alle anderen freuen sich bestimmt eher über einen der späteren Genesis-Hits.

Kann man so sagen, das war's von mir. Ich wünsche euch ein wunderschönes Wochenende und bis zu den Nachrichten gibt's Musik von Genesis aus dem Jahr 1983 und ihrem 12. Album Genesis. Hier ist Illegal Alien bei Radio Eurorz auf der besten Playlist für die Region. Servus, bis bald, macht's gut!

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15: Ich bin Gregor Jufe Moser. Neue Entwicklungen nach den beiden Landtagswahlen vor knapp 3 Wochen. In Berlin führen Linke, Grüne und SPD ja seit gestern Sondierungsgespräche. In Mecklenburg-Vorpommern ist man schon einen Schritt weiter. Hier haben SPD, Linke und Grüne heute entschieden, Koalitionsgespräche aufzunehmen. Bei den Sondierungen hatten sie sich schon darauf geeinigt, dass Kitas beitragsfrei bleiben, Schulen modernisiert und Krankenhausstandorte erhalten werden sollen. Mit der neuen Führerscheinreform, die, wenn Bundestag und Bundesrat zustimmen, nächstes Jahr in Kraft treten soll, könnte der Führerschein bis zu 1.000 Euro günstiger werden. Das hat Verkehrsminister Bilger der Welt gesagt. Thomas Bremser berichtet.
16: Bis zu 1.000 Euro weniger, das wäre eine große Entlastung, denn ein Führerschein kostet im Schnitt rund 3.400 Euro. Die Reform soll vor allem durch digitalen Theorieunterricht und weniger Bürokratie Geld sparen. Geplant sind außerdem Änderungen bei Prüfungen und Pflichtfahrten. Fahrlehrerverbände warnen jedoch, weniger Unterricht und Übung könnten die Sicherheit gefährden. Sie wollen, dass ein Teil der Theorie weiter im Klassenzimmer stattfindet.
15: Kinder im Vorschulalter sollen besser gefördert werden, zum Beispiel durch flächendeckende Sprachtests und mit mehr Geld für Kitas. Das sieht das sogenannte Startchancengesetz vor, das heute erstmals im Bundestag diskutiert worden ist. Bundesbildungs- und Familienministerin Prien erhofft sich durch die Pläne, dass Kinder ähnlichere Startchancen bekommen, unabhängig von ihrer familiären Situation. Der Nürnberger Hauptbahnhof hat keinen guten Ruf. Zuletzt hatte er ja besonders mit Fällen von sexualisierter Gewalt an Minderjährigen Schlagzeilen gemacht. Jetzt vermelden Stadt und Polizei

0: aber erste Erfolge im Kampf gegen einen Teil der Kriminalität. Die Zahl der Körperverletzungen und von Raubdelikten ist jeweils um mehr als die Hälfte zurückgegangen im Vergleich zum Vorjahreszeitraum. Geholfen haben laut Polizei verstärkte Kontrollen sowie die Ausweisung der Umgebung des Bahnhofs als Waffenverbotszone. Nach der XXL-Länderspielpause ist die Fußball-Bundesliga zurück. Zum Start in den fünften Spieltag empfängt der aktuelle Spitzenreiter Dortmund im Abendspiel Bremen. Anpfiff ist um 20.30 Uhr.
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2: Mit Lisa Grieshammer. Mit der Zukunft der Wasserversorgung in Oberfranken haben sich heute Vertreter der Kommunen und Wasserversorger bei einem Forum in Bayreuth beschäftigt. Gerade der diesjährige sehr trockene Sommer habe Spuren hinterlassen, heißt es. Es hat in Oberfranken 18% weniger geregnet als im langjährigen Durchschnitt. Jeder dritte Wasserversorger stößt so zeitweise an seine Grenzen. Die Lösung? Eine engere Zusammenarbeit zwischen Gemeinden, wie im Fall Igensdorf und Weißenohe im Landkreis Forchheim. Die organisieren ihre Wasserversorgung gemeinsam. Und es sind Investitionen nötig, damit es auf lange Sicht bei andauernder Trockenheit nicht zu Engpässen kommt. Mit Wasser hat auch das nächste Thema zu tun. Voraussichtlich 2028 steht die Freibadsanierung in Wunsiedel an. Das berichtet Bürgermeister Nikolas Lahovnik in seinem wöchentlichen Rückblick in den sozialen Medien. Demnach hat er diese Woche mit dem zuständigen Ministerium in Berlin über Fördermittel für die millionenschwere Sanierung gesprochen. Wenn die Bauarbeiten zügig vorangehen, kann das Wunsiedler Freibad 2029 dann wieder öffnen. 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
3: Heute Nacht kann es immer mal wieder Regen geben. Die Temperaturen gehen runter auf Werte um die 9 Grad. Morgen, der Samstag, wird auch eher ungemütlich. Wolken und Wind, teilweise ist Regen mit dabei, teilweise auch ein bisschen Sonne. Die Temperaturen liegen bei 10 bis 13 Grad. Am Sonntag gibt es dann ein bisschen häufiger Sonne, es bleibt aber bei den 10 bis 13 Grad. Und zum Wochenbeginn gibt es dann erstmal Nebel, danach wird sonniger. Bei den Temperaturen ändert sich aber auch da nichts. Auf der A9 in Richtung Nürnberg zwischen Markt Schargast und dem Dreieck Bayreuth-Kulmbach momentan 6 Kilometer Stau. Das dauert gut eine Viertelstunde länger. Außerdem wird geblitzt. Auf der B303 Richtung Markt Trettwitz steht bei Hohenberg der Blitzeranhänger und in Markt Trettwitz wird auch geblitzt bei Keramtech. Wenn ihr sonst noch irgendwas habt, gebt Bescheid. Schickt einfach eine WhatsApp an die 09281 880 880.
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3: Hi.
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2: Mhm. Hören wir mal, oder?
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15: Mit Lisa Grieshammer, schönen guten Abend. Wie sicher ist unsere Trinkwasserversorgung in Oberfranken? Darüber haben sich Kommunen und Wasserversorger heute beim 16. Wasserforum in Bayreuth ausgetauscht. Euroherz-Reporter Martin Sollig berichtet.
16: Der trockene Sommer hat Spuren hinterlassen. In Oberfranken hat es 18% weniger geregnet als im langjährigen Durchschnitt. Zwar gab es keine größeren Probleme bei der Trinkwasserversorgung, allerdings stößt etwa jeder dritte Wasserversorger zeitweise an seine Grenzen. Die Regierung von Oberfranken setzt deshalb auf eine engere Zusammenarbeit zwischen den Gemeinden und Investitionen in die Wasserversorgung. Wie das funktionieren kann, zeigen unter anderem die Gemeinden Igensdorf und Weißenohe im Landkreis Forchheim, die ihre Wasserversorgung bereits gemeinsam organisieren.
15: Der August ist traditionell der Hauptreisemonat in Deutschland. In diesem Jahr hat der Tourismus in der Region aber geschwächelt. Das zeigen die neuesten Zahlen des Landesamts für Statistik. Besonders deutlich ist der Rückgang im Fichtelgebirge. Hier sind rund 64.000 Gäste angekommen, gut 10% weniger als im August vergangenen Jahres. Auch die Zahl der Übernachtungen ist um knapp 8% auf rund 164.000 gesunken. Ähnlich sieht's im Frankenwald aus. Hier haben rund 28.000 Gäste Urlaub gemacht, 3% weniger als im Vorjahr. Auch die Übernachtungen sind um 3% auf rund 84.000 zurückgegangen. Auch in ganz Oberfranken sind die Gästezahlen im August rückläufig. Heimspiel für die Säberwölfe in der Eishockey-Oberliga. Am siebten Spieltag kommen die punktgleichen Erding Gladiators ins Vorwerk. Die Wölfe wollen den Schwung des jüngsten 6-Punkte-Wochenendes mitnehmen, sagt Verteidiger Jonas Hörtler.
17: War auf jeden Fall sehr wichtig. Diesmal konnten wir uns belohnen für unsere Arbeit, die wir reingesteckt haben, was gut für unser Selbstvertrauen ist. Wir müssen auf jeden Fall die Fehler minimieren, das Positive aber auch aus den letzten Spielen mitnehmen. Von Anfang an bis zur letzten Minute fokussiert und bereit sein und dann bin ich der Überzeugung, dass wir das Spiel gewinnen werden.
15: Boyko, Lachtinen, Valasek, Weiß und Zische fallen weiter verletzt aus. Auch hinter dem Einsatz von Müller steht noch ein Fragezeichen. Dazu kommt die nachträgliche Sperre von Brown. Immerhin haben die Förderlizenzspieler Elwing und Thal von ihren Heimatvereinen die Freigabe erhalten. Spielbeginn in der Netsch Arena ist um 19.30 Uhr.
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15: Neue Entwicklungen nach den beiden Landtagswahlen vor knapp 3 Wochen. In Berlin führen Linke, Grüne und SPD ja seit gestern Sondierungsgespräche. In Mecklenburg-Vorpommern ist man schon einen Schritt weiter. Hier haben SPD, Linke und Grüne heute entschieden, Koalitionsgespräche aufzunehmen. Bei den Sondierungen hatten sie sich schon darauf geeinigt, dass Kitas beitragsfrei bleiben, Schulen modernisiert und Krankenhausstandorte erhalten werden sollen. Mit der neuen Führerscheinreform, die, wenn Bundestag und Bundesrat zustimmen, nächstes Jahr in Kraft treten soll, könnte der Führerschein bis zu 1.000 Euro günstiger werden. Das hat Verkehrsminister Bilger der Welt gesagt. Die Reform soll vor allem durch digitalen Theorieunterricht und weniger Bürokratie Geld sparen. Fahrlehrerverbände warnen jedoch, weniger Unterricht und Übung könnten die Sicherheit

0: Sicherheit gefährden. 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
1: In der Nacht zum Samstag kann es teilweise Regen geben, Temperaturen dazu um die 9 Grad. Morgen wolkig, windig, teilweise auch noch mit Regen. Ein bisschen Sonne gibt es da aber auch schon. Am Sonntag gibt es dann ein bisschen häufiger Sonnenschein und auch am Montag scheint nach Nebelauflösung die Sonne. Die Temperaturen an allen drei Tagen 10 bis 13 Grad. Bitte Vorsicht, auf der A93 Richtung Weiden zwischen Wiesau und Falkenberg steht ein Auto mit einer Panne und es sind Personen auf der Fahrbahn. Dann weiter auf die A9 in Richtung Nürnberg zwischen Marktschorgast und dem Dreieck Bayreuth-Kulmbach. 4 Kilometer Stau, das dauert eine Viertelstunde länger. Und in dem Bereich steht auch noch ein defekter LKW und blockiert die Standspur. Geblitzt wird auf der B303. In Richtung Marktredwitz, da steht bei Hohenberg der Blitzeranhänger und wenn es nicht der einzige Blitzer ist, dann gar noch Bescheid geben mit einer WhatsApp an die 09281 880 880.
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8: Ich bin Gregor Jose Moser. Der Autoführerschein könnte künftig mehrere hundert Euro weniger kosten. Nach Angaben von Verkehrsminister Bilger sind durch die geplante Reform im besten Fall sogar Einsparungen von bis zu 1.000 Euro möglich. Der Führerschein der Klasse B kostet derzeit im Schnitt rund 3.400 Euro. Günstiger werden soll er unter anderem durch mehr digitalen Theorieunterricht und weniger Bürokratie. Die neuen Regeln sollen möglichst Anfang kommenden Jahres gelten. Mit Kranzniederlegungen, Glockenläuten und einer Gedenkveranstaltung ist in Halle an den antisemitischen Anschlag vor 7 Jahren erinnert worden. Damals, 2019, hatte ein Rechtsterrorist versucht, die Synagoge in Halle zu stürmen, am jüdischen Feiertag Yom Kippur. Er scheiterte und erschoss dann eine Passantin und einen Mann in einem Imbiss. Er sitzt eine lebenslange Freiheitsstrafe ab. Zahlreiche Menschen nahmen heute am Gedenken in dem jüdischen Gotteshaus teil. Die südafrikanische Juristin Navanethem Pillay ist mit dem Friedensnobelpreis ausgezeichnet worden. Pillay habe maßgeblich dazu beigetragen, dass Kriegsverbrechen und Völkermord strafrechtlich verfolgt werden, heißt es vom Nobelkomitee. Mehr von Thomas Bremser.
9: Das UN-Menschenrechtsbüro nennt Pillay einen Gewinn für Menschenrechte und Gerechtigkeit. Amnesty International spricht vom richtigen Signal zur richtigen Zeit. Pillay habe Verbrechen klar benannt, unabhängig davon, wer sie begeht. Die 85-Jährige war lange Richterin am Strafgerichtshof in Den Haag. Zuletzt leitete sie eine UN-Untersuchungskommission, die Israel Völkermord im Gazastreifen vorwarf.
8: Weil er die Geburtstagsfeier von Russlands autoritären Präsidenten Putin besucht hat, steht Ex-Kanzler Schröder massiv in der Kritik. Auf Fotos sind Schröder und Putin mit eng verschlossenen Händen zu sehen. Der amtierende Kanzler Merz sei zutiefst empört und halte den Besuch für unmoralisch, sagte der stellvertretende Regierungssprecher Mayer mit Blick auf Russlands Angriffskrieg gegen die Ukraine. Nach der XXL-Länderspielpause ist die Fußball-Bundesliga zurück. Zum Start in den 5. Spieltag empfängt der aktuelle Spitzenreiter Dortmund im Abendspiel Bremen. Anpfiff ist um 20.30 Uhr. Es ist jetzt 7:15 Uhr.
10: Herbstwetter, das ist das richtige Stichwort für dieses Wochenende. Heute geht's erstmal rein in eine teilweise nasse Nacht. Die Frühwerte um die 9 Grad. Morgen am Samstag dann Wolkenwind, teilweise auch ein bisschen Regen oder auch ein bisschen Sonne mit dabei. Am Sonntag zwar häufiger Sonne und am Montag wird's auch sonnig, wenn sich der Nebel dann mal aufgelöst hat. Mehr als 10 bis 13 Grad werden's an allen 3 Tagen aber nicht.

0: Auf der A9 in Richtung Nürnberg zwischen Markt Schorgast und Bayreuth. Auf der A9 in Richtung Nürnberg zwischen Markt Schorgast und dem Dreieck Bayreuth-Kulmbach momentan 4 Kilometer Stau. Das dauert 10 Minuten ungefähr länger. In dem Bereich steht außerdem noch ein defekter LKW und blockiert die Standspur. Geblitzt wird auf der B303 in Richtung Marktredwitz. Da steht der Blitzeranhänger bei Hohenberg. Wenn ihr sonst noch irgendwas habt, gebt gern Bescheid und schickt uns eine WhatsApp an die 09281 880 880.
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5: Ich bin Gregor Jose Moser. Der Autoführerschein könnte künftig mehrere hundert Euro weniger kosten. Nach Angaben von Verkehrsminister Bilger sind durch die geplante Reform im besten Fall sogar Einsparungen von bis zu 1.000 Euro möglich. Der Führerschein der Klasse B kostet derzeit im Schnitt rund 3.400 Euro. Günstiger werden soll er unter anderem durch mehr digitalen Theorieunterricht und weniger Bürokratie. Die neuen Regeln sollen möglichst Anfang kommenden Jahres gelten. Mit Kranzniederlegungen, Glockenläuten und einer Gedenkveranstaltung ist in Halle an den antisemitischen Anschlag vor 7 Jahren erinnert worden. Damals, 2019, hatte ein Rechtsterrorist versucht, die Synagoge in Halle zu stürmen, am jüdischen Feiertag Yom Kippur. Er scheiterte und erschoss dann eine Passantin und einen Mann in einem Imbiss. Er sitzt eine lebenslange Freiheitsstrafe ab. Zahlreiche Menschen nahmen heute am Gedenken in dem jüdischen Gotteshaus teil. Das waren die Nachrichten um 12:30.
6: Teilweise kann es heute Nacht Regen geben. Die Frühwerte liegen um 9 Grad. Morgen geht's dann mit Wolken und Wind weiter. Teilweise kann es zunächst noch regnen. Teilweise kommt auch die Sonne raus. Der Sonntag bringt dann schon ein bisschen mehr Sonne. Am Montag ist es zuerst neblig. Danach scheint auch da die Sonne. An allen 3 Tagen werden es aber nur 10 bis 13 Grad, was die Temperaturen angeht. Auf der A9 in Richtung Berlin ist die Autobahn zwischen Dittersdorf und Triptis gesperrt. Da hat es einen Unfall gegeben. Momentan staut sich da auf 3 Kilometern. Dann haben wir die A9 in Richtung Nürnberg zwischen Marktschaugasten und dem Dreieck Bayreuth-Kulmbach. Auch da 3 Kilometer Stau. Da seid ihr aber in knapp 10 Minuten durch. Und in dem Bereich steht ebenfalls noch ein defekter LKW und blockiert die Standspur. Außerdem gibt es einen Blitzeranhänger auf der B303 bei Hohenberg in Fahrtrichtung Marktredwitz. Wenn ihr sonst noch was habt, gebt gern Bescheid mit einer WhatsApp an die 09281 880
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3: Ich bin Gregor Jose Moser. Mindestens drei CDU-Abgeordnete im Landtag von Sachsen-Anhalt haben laut einem Medienbericht nach der Wahl von AfD-Landtagspräsident Rausch über ihr Abstimmungsverhalten gelogen. Die Taz hatte nach eigenen Angaben alle CDU-Abgeordneten gefragt, wie sie abgestimmt haben. Demnach antworteten 8 von ihnen, dass sie sich enthalten hätten. Bei der geheimen Abstimmung gab es aber nur 5 Enthaltungen. Rausch hatte am Dienstag mindestens 4 Stimmen aus anderen Fraktionen als AfD und BSW bekommen. Die AfD ist in Sachsen-Anhalt gesichert rechtsextrem. In Berlin führen Linke, Grüne und SPD ja seit gestern Sondierungsgespräche. In Mecklenburg-Vorpommern ist man schon einen Schritt weiter. Hier haben SPD, Linke und Grüne heute entschieden, Koalitionsgespräche aufzunehmen. Bei den Sondierungen hatten sie sich schon darauf geeinigt, dass Kitas beitragsfrei bleiben, Schulen modernisiert und Krankenhausstandorte erhalten werden sollen. Bei einer routinemäßigen Waffenkontrolle eröffnet ein 60-Jähriger das Feuer auf 2 Mitarbeitende des Landratsamts, beide sterben. Am Tag nach der Tat in Berngau in der Oberpfalz hat sich Bayerns Innenminister Herrmann geäußert. Helen Martin.
4: Es bleibt vor allem die Frage, warum? Und die kann auch Bayerns Innenminister Herrmann noch nicht beantworten.
5: Es gibt keine Einträge in den polizeilichen Dateien über ihn.
4: Heißt, es gibt auch keine Hinweise auf ein extremistisches Motiv. Der 60-Jährige war Jäger und Sportschütze, hatte 10 Waffen legal. Er wurde bei seiner Festnahme schwer verletzt, liegt jetzt im Krankenhaus.
3: Die neue Friedensnobelpreisträgerin Navanethem Pillay hat ihre Auszeichnung den Opfern von Gewalt gewidmet. Bei einer Fachtagung zu Völkerstrafrecht in Nürnberg sagte die südafrikanisch-indische Juristin, sie werde weiter für Menschenrechte einstehen. Pillay war unter anderem Richterin am Internationalen Strafgerichtshof in Den Haag und später Hohe Kommissarin der Vereinten Nationen für Menschenrechte. Schon länger will die Europäische Union, dass China deutlich weniger Hybridautos in die Mitgliedsländer exportiert, die Märkte hier überschwemmen. Jetzt

0: gibt es eine vorläufige Verständigung. Die Lieferungen in die EU könnten dadurch um mehr als die Hälfte zurückgehen, heißt es von EU-Handelskommissar Šefčovič. Eine endgültige Entscheidung steht aber noch aus. Es ist jetzt 8:15.
1: In der Nacht zum Samstag gehen die Temperaturen runter auf Werte um die 9 Grad. Dazu kann es zeitweise Regen geben. Morgen dann Wolken und kräftiger Wind. Teilweise ist auch noch Regen dabei. Im Laufe des Tages setzt sich auch die Sonne ab und zu mal durch. Und auch der Sonntag wird eher sonnig, bleibt aber windig. Und am Montag gibt es dann zunächst Nebel. Auch dann scheint die Sonne. An allen drei Tagen gibt es Temperaturen von 10 bis 13 Grad. Die A9 in Richtung Berlin ist zwischen Dittersdorf und Triptis nach einem Unfall gesperrt. Es staut sich auf 3 Kilometern und das dauert mindestens eine Stunde länger. In Richtung Nürnberg geht's schneller. Zwischen Markt Schorgast und Bad Bennekimmelkron steht nur ein defekter LKW, blockiert die Standspur. Auf der B303 wird geblitzt. Der Blitzeranhänger in Richtung Markt Trettwitz bei Hohenberg. Und wenn ihr sonst noch irgendwas entdeckt, gebt Bescheid und schickt eine WhatsApp an die 09281 880 880.
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1: Ich bin Gregor Jose Moser. Mindestens drei CDU-Abgeordnete im Landtag von Sachsen-Anhalt haben laut einem Medienbericht nach der Wahl von AfD-Landtagspräsident Rausch über ihr Abstimmungsverhalten gelogen. Die Taz hatte nach eigenen Angaben alle CDU-Abgeordneten gefragt, wie sie abgestimmt haben. Demnach antworteten 8 von ihnen, dass sie sich enthalten hätten. Bei der geheimen Abstimmung gab es aber nur 5 Enthaltungen. Rausch hatte am Dienstag mindestens 4 Stimmen aus anderen Fraktionen als

0: AfD und BSW bekommen. Die AfD ist in Sachsen-Anhalt gesichert rechtsextrem. In Berlin führen Linke, Grüne und SPD ja seit gestern Sondierungsgespräche. In Mecklenburg-Vorpommern ist man schon einen Schritt weiter. Hier haben SPD, Linke und Grüne heute entschieden, Koalitionsgespräche aufzunehmen. Bei den Sondierungen hatten sie sich schon darauf geeinigt, dass Kitas beitragsfrei bleiben, Schulen modernisiert und Krankenhausstandorte erhalten werden sollen. Das waren die Nachrichten um 5:30.
1: Wir starten in eine teilweise regnerische Nacht mit Werten um die 9 Grad. Morgen am Samstag dann Wolken, teilweise auch noch Regen und teilweise Sonne. Der Sonntag wird ein bisschen freundlicher, da scheint häufiger die Sonne. Am Montag gibt's zunächst Nebel, danach kommt auch die Sonne raus. An allen drei Tagen gibt's Temperaturen zwischen 10 und 13 Grad. Auf der A9 in Richtung Berlin bitte Vorsicht. Zwischen Bayreuth Nord und Bindlacher Berg, da hat es einen Unfall gegeben. Die Unfallstelle ist noch nicht gesichert. Im weiteren Verlauf ist die Autobahn dann zwischen Dittersdorf und Triptis nach einem Unfall gesperrt. 3 Kilometer Stau sind's und das dauert mindestens eine Stunde länger. Dann haben wir noch eine Meldung von der A9 in Richtung Nürnberg. Zwischen Markt Schorgast und Bad Berneck-Himmelkron steht ein defekter LKW. Die Standspur ist da blockiert und der Blitzeranhänger, der steht auf der B303 Richtung Markt Trettwitz in der Nähe von Hohenberg.
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1: Ich bin Gregor Jose Moser. Nur wenige Stunden, nachdem die frühere Richterin am Weltstrafgericht Nevanethem Pillay den Friedensnobelpreis zugesprochen bekommen hatte, haben die USA Sanktionen gegen das Gericht verhängt, berichtet Bettina Fisser.
2: Und diese Strafmaßnahmen treffen tatsächlich das gesamte Gericht. Es kann abgekoppelt werden von allen finanziellen Transaktionen, der digitalen Kommunikation. Das Gericht wäre also total gelähmt. Für die USA ist das Weltstrafgericht politisch ausgerichtet. Es richte sich gegen die USA und seine Verbündeten, so sagen sie. Es gibt nur noch eine Hoffnung. Die Sanktionen treten nämlich erst in 6 Monaten in Kraft. Es gibt also Zeit zum Verhandeln.
1: Weil er die Geburtstagsfeier von Russlands autoritären Präsidenten Putin besucht hat, steht Ex-Kanzler Schröder massiv in der Kritik. Der amtierende Kanzler Merz sei zutiefst empört und halte den Besuch für unmoralisch, sagte der stellvertretende Regierungssprecher Mayer mit Blick auf Russlands Angriffskrieg gegen die Ukraine. Mit Kranzniederlegungen, Glockenläuten und einer Gedenkveranstaltung ist in Halle an den antisemitischen Anschlag vor 7 Jahren erinnert worden. Damals, 2019, hatte ein Rechtsterrorist versucht, die Synagoge in Halle zu stürmen, am jüdischen Feiertag Yom Kippur. Er scheiterte und erschoss dann eine Passantin und einen Mann in einem Imbiss. Er sitzt eine lebenslange Freiheitsstrafe ab. Zahlreiche Menschen nahmen heute am Gedenken in dem jüdischen Gotteshaus teil. Der Autoführerschein könnte künftig mehrere hundert Euro weniger kosten. Nach Angaben von Verkehrsminister Bilger sind durch die geplante Reform im besten Fall sogar Einsparungen von bis zu 1.000 Euro möglich. Der Führerschein der Klasse B kostet derzeit im Schnitt rund 3.400 Euro. Günstiger werden soll er unter anderem durch mehr digitalen Theorieunterricht und weniger Bürokratie. Die neuen Regeln sollen möglichst Anfang kommenden Jahres gelten. In einem umkämpften Topspiel der 2. Fußball-Bundesliga haben sich Heidenheim und Kaiserslautern 0:0 getrennt. Einen Sieg dagegen gab es für Eintracht Braunschweig. Zu Hause gelang der Eintracht ein knapper 1:0-Sieg gegen Holstein Kiel. Es ist jetzt 9:15. Wolken und immer wieder Regen. Der Herbst ist da. Im Laufe der Nacht sinken die Temperaturen in Bayern auf 12 bis 6 Grad. Und auch morgen und am Sonntag lädt das Wetter eher dazu ein gemütliches Wochenende drinnen zu verbringen. Wolken, Schauer, Gewitter, aber auch teils Sonne. Alles dabei bei maximal 12 bis 17 Grad. Guten Abend auf die Straßen, wo mittlerweile nicht mehr so viel los ist. Wir schauen auf die A99 München Südwest Richtung München Nord. 5 Kilometer Stau haben wir da aktuell noch zwischen Dreieck München Südwest und München Lochhausen. Wartezeit hier knapp 20 Minuten. Und dann noch die A99 Westumfahrung München Richtung Nürnberg. Zwischen Tunnel Aubing und München Lochhausen ein defekter LKW. Außerdem hier Gefahr durch eine ausgelaufene Flüssigkeit auf der Straße. Das war's auch schon. Eine gute Fahrt und dann hoffentlich einen schönen Start ins Wochenende. Gute Fahrt.
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1: Ich bin Gregor Jose Moser. Nur wenige Stunden, nachdem die frühere Richterin am Weltstrafgericht Nevanethim Pillay den Friedensnobelpreis zugesprochen bekommen hatte, haben die USA Sanktionen gegen das Gericht verhängt, berichtet Bettina Fisser.
2: Und diese Strafmaßnahmen treffen tatsächlich das gesamte Gericht. Es kann abgekoppelt werden von allen finanziellen Transaktionen, der digitalen Kommunikation. Das Gericht wäre also total gelähmt. Für die USA ist das Weltstrafgericht politisch ausgerichtet. Es richte sich gegen die USA und seine Verbündeten, so sagen sie. Es gibt nur noch eine Hoffnung. Die Sanktionen treten nämlich erst in 6 Monaten in Kraft. Es gibt also Zeit zum Verhandeln.
1: Weil er die Geburtstagsfeier von Russlands autoritären Präsidenten Putin besucht hat, steht Ex-Kanzler Schröder massiv in der Kritik. Der amtierende Kanzler Merz sei zutiefst empört und halte den Besuch für unmoralisch, sagte der stellvertretende Regierungssprecher Mayer mit Blick auf Russlands Angriffskrieg gegen die Ukraine. Das waren die Nachrichten um 12:30. Viele Wolken und immer wieder Regen. Der Herbst ist da. Im Laufe der Nacht sinken die Temperaturen in Bayern auf 12 bis 6 Grad. Und auch morgen und am Sonntag lädt das Wetter eher dazu ein gemütliches Wochenende drinnen zu verbringen. Wolken, Schauer, Gewitter, aber auch teils Sonne. Alles dabei bei maximal 12 bis 17 Grad.
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1: Ich bin Florian Klaus. Mindestens drei CDU-Abgeordnete im Landtag von Sachsen-Anhalt haben laut einem Medienbericht nach der Wahl von AfD-Landtagspräsident Rausch über ihr Abstimmungsverhalten gelogen. Die Taz hatte nach eigenen Angaben alle CDU-Abgeordneten gefragt, wie sie abgestimmt haben. Demnach antworteten 8 von ihnen, dass sie sich enthalten hätten. Bei der geheimen Abstimmung gab es aber nur 5 Enthaltungen. Die AfD ist in Sachsen-Anhalt gesichert rechtsextrem. Neue Entwicklungen nach den beiden Landtagswahlen vor knapp 3 Wochen. In Berlin führen Linke, Grüne und SPD ja seit gestern Sondierungsgespräche. In Mecklenburg-Vorpommern ist man schon einen Schritt weiter. Hier haben SPD, Linke und Grüne heute entschieden, Koalitionsgespräche aufzunehmen. Bei den Sondierungen hatten sie sich schon darauf geeinigt, dass Kitas beitragsfrei bleiben, Schulen modernisiert und Krankenhausstandorte erhalten werden sollen. Die bayerische Staatsregierung kommt bei ihrem Versprechen von 2000 neuen Polizeistellen bis 2028 offenbar massiv ins Hintertreffen. Das kritisiert die Landtags-SPD unter Berufung auf eine Antwort des Innenministeriums. Demnach müssten allein 2028 noch 1160 Stellen geschaffen werden. Mehr als in den 4 Jahren davor zusammen. Das sei eigentlich utopisch, so die SPD. Die südafrikanische Juristin Nawandita Pillay ist mit dem Friedensnobelpreis ausgezeichnet worden. Pillay habe maßgeblich dazu beigetragen, dass Kriegsverbrechen und Völkermord strafrechtlich verfolgt werden, heißt es vom Nobelkomitee. Mehr von Thomas Bremser.
2: Das UN-Menschenrechtsbüro nennt Pillay einen Gewinn für Menschenrechte und Gerechtigkeit. Amnesty International spricht vom richtigen Signal zur richtigen Zeit. Pillay habe Verbrechen klar benannt, unabhängig davon, wer sie begeht. Die 85-Jährige war lange Richterin am Strafgerichtshof in Den Haag. Zuletzt leitete sie eine UN-Untersuchungskommission, die Israel Völkermord im Gazastreifen vorwarf.
1: An die friedliche Revolution in der DDR hat heute die Stadt Leipzig erinnert, mit einem Lichtfest und mehreren traditionellen Veranstaltungen. Der 9. Oktober 1989 gilt als bedeutendes Datum bei der friedlichen Revolution vor 37 Jahren. Damals waren in Leipzig mindestens 70.000 Menschen protestierend durch die Stadt gezogen. Diese Montagsdemonstration gilt als entscheidend für das bald darauf folgende Ende der DDR. Es ist jetzt kurz nach 10. Viele Wolken und immer wieder Regen. Der Herbst ist da. Die Temperaturen sinken in Bayern auf 12 bis 6 Grad. Und auch morgen und am Sonntag lädt das Wetter eher dazu ein gemütliches Wochenende drinnen zu verbringen. Wolken, Schauer, Gewitter, aber auch teils Sonne. Alles dabei bei maximal 12 bis 17 Grad. Auf der A9 Nürnberg Richtung Berlin zwischen dem Dreieck Bayreuth-Kulmbach und Bad Werneck-Himmelkron bitte aufpassen, da hat es einen Unfall im Baustellenbereich gegeben. Und auf der A99 der Westumfahrung München Richtung Nürnberg zwischen dem Tunnel Aubing und München-Lochhausen steht ein defekter LKW. Hier laufen Reinigungsarbeiten, die Fahrbahn ist auf einen Fahrstreifen verengt. Allen unterwegs eine gute Fahrt.
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1: Ich bin Florian Klaus. Mindestens drei CDU-Abgeordnete im Landtag von Sachsen-Anhalt haben laut einem Medienbericht nach der Wahl von AfD-Landtagspräsident Rausch über ihr Abstimmungsverhalten gelogen. Die Taz hatte nach eigenen Angaben alle CDU-Abgeordneten gefragt, wie sie abgestimmt haben. Demnach antworteten 8 von ihnen, dass sie sich enthalten hätten. Bei der geheimen Abstimmung gab es aber nur 5 Enthaltungen. Die AfD ist in Sachsen-Anhalt gesichert rechtsextrem. Neue Entwicklungen nach den beiden Landtagswahlen vor knapp 3 Wochen. In Berlin führen Linke, Grüne und SPD ja seit gestern Sondierungsgespräche. In Mecklenburg-Vorpommern ist man schon einen Schritt weiter. Hier haben SPD, Linke und Grüne heute entschieden, Koalitionsgespräche aufzunehmen. Bei den Sondierungen hatten sie sich schon darauf geeinigt, dass Kitas beitragsfrei bleiben, Schulen modernisiert und Krankenhausstandorte erhalten werden sollen. Das waren die Nachrichten um 13:30. Wolken und immer wieder Regen. Der Herbst ist da. Die Temperaturen sinken in Bayern auf 12 bis 6 Grad. Und auch morgen und am Sonntag lädt das Wetter eher dazu ein gemütliches Wochenende drinnen zu verbringen. Wolken, Schauer, Gewitter, aber auch teils Sonne. Alles dabei bei maximal 12 bis 17 Grad.
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1: Die frisch gekürte Friedensnobelpreisträgerin Navi Pillay findet die US-Sanktionen gegen den Internationalen Strafgerichtshof schockierend. Das hat sie in der ARD gesagt. Sie war bis 2008 selbst Richterin dort. Pillay sagte, dass sie fest an das Gericht glaube. Ein Anlass für die US-Sanktionen war, dass das Gericht einen Haftbefehl gegen Israels Ministerpräsidenten Netanyahu verhängt hat. Die Bahn tritt bei der Sanierung ihres stark belasteten Netzes auf die Bremse. Bis 2031 sollen nur noch 13 statt 21 vielbefahrene Strecken umfassend erneuert werden. Die übrigen Projekte kommen später dran. Thomas Bleskin berichtet.
2: Der Knackpunkt ist, die Bahn will weniger Großbaustellen gleichzeitig stemmen und dafür die Abläufe verbessern. Umleitungsstrecken sollen besser vorbereitet und der Verkehr nach einer Sanierung schrittweise wieder hochgefahren werden. Denn zuletzt gab es nach Bauarbeiten immer wieder Probleme mit Verspätungen und Zugausfällen.
1: Von der SPD aus ist der Weg frei für Koalitionsgespräche mit Grünen und Linken in Mecklenburg-Vorpommern. Das haben die Sozialdemokraten am Abend beschlossen, wie Landeschefin Schwesig gesagt hat. Sollten auch die anderen beiden Parteien einverstanden sein, soll es am Montag losgehen. Sollten die Gespräche dann erfolgreich sein, wäre es die erste rot-rot-grüne Regierung in dem Bundesland. Über hohe Spritpreise wird nicht nur hier, sondern auch in den USA geklagt. Präsident Trump hat jetzt einen Deal mit Russlands Präsident Putin in Aussicht gestellt. Hunderttausende Tonnen an Diesel sollen aus Russland kommen. Dafür hat das US-Finanzministerium wegen der aufgrund des Ukraine-Kriegs bestehenden Sanktionen gegen Russland eine temporäre Erlaubnis ausgestellt. Dadurch soll bis zum kommenden April der Import von Diesel von dort möglich sein. Was für eine Schlussphase. Lange hat es so ausgesehen, als könnte der 5. Spieltag der Fußball-Bundesliga ohne Tore starten, aber dann haben Dortmund und Bremen losgelegt. In der 80. und 85. Minute ist erst der BVB mit 2 Treffern in Führung gegangen, die Bremer haben dann aber mit nochmal 2 Toren wieder ausgeglichen. Der Endstand also 2:2 unentschieden. Außerdem konnten die DFB-Frauen einen Erfolg feiern. Im Testspiel gegen Australien gab es einen 4:2-Sieg. Es ist jetzt 11:15. Viele Wolken und immer wieder Regen. Der Herbst ist da. Die Temperaturen sinken in Bayern auf 12 bis 6 Grad. Und auch morgen und am Sonntag lädt das Wetter eher dazu ein gemütliches Wochenende drinnen zu verbringen. Wolken, Schauer, Gewitter, aber auch teils Sonne. Alles dabei bei maximal 12 bis 17 Grad. Auf der A9 Nürnberg Richtung Berlin zwischen dem Dreieck Bayreuth-Kulmbach und Bad Berne-Kimmelkron bitte aufpassen, da hat es im Baustellenbereich einen Unfall gegeben. Und auf der A99 München Richtung Nürnberg zwischen dem Tunnel Aubing und München-Lochhausen steht ein defekter LKW, hier laufen Reinigungsarbeiten, die Fahrbahn ist auf einen Fahrstreifen verengt. Allen unterwegs eine gute Fahrt.
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1: Ich bin Florian Klaus. Die frisch gekürte Friedensnobelpreisträgerin Navi Pillay findet die US-Sanktionen gegen den Internationalen Strafgerichtshof schockierend. Das hat sie in der ARD gesagt. Sie war bis 2008 selbst Richterin dort. Pillay sagte, dass sie fest an das Gericht glaube. Ein Anlass für die US-Sanktionen war, dass das Gericht einen Haftbefehl gegen Israels Ministerpräsidenten Netanyahu verhängt hat. Die Bahn tritt bei der Sanierung ihres stark belasteten Netzes auf die Bremse. Bis 2031 sollen nur noch 13 statt 21 vielbefahrene Strecken umfassend erneuert werden. Die übrigen Projekte kommen später dran. Thomas Bleskin berichtet.
2: Der Knackpunkt ist, die Bahn will weniger Großbaustellen gleichzeitig stemmen und dafür die Abläufe verbessern. Umleitungsstrecken sollen besser vorbereitet und der Verkehr nach einer Sanierung schrittweise wieder hochgefahren werden. Denn zuletzt gab es nach Bauarbeiten immer wieder Probleme mit Verspätungen und Zugausfällen.
1: Das waren die Nachrichten um halb. Viele Wolken und immer wieder Regen. Der Herbst ist da. Die Temperaturen sinken in Bayern auf 12 bis 6 Grad. Und auch morgen und am Sonntag lädt das Wetter eher dazu ein gemütliches Wochenende drinnen zu verbringen. Wolken, Schauer, Gewitter, aber auch teils Sonne. Alles dabei bei maximal 12 bis 17 Grad.
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1: Ich bin Florian Klauf. Nur wenige Stunden, nachdem die frühere Richterin am Weltstrafgericht Navi Pillay den Friedensnobelpreis zugesprochen bekommen hatte, haben die USA Sanktionen gegen das Gericht verhängt. Es berichtet Bettina Visser.
2: Und diese Strafmaßnahmen treffen tatsächlich das gesamte Gericht. Es kann abgekoppelt werden von allen finanziellen Transaktionen, der digitalen Kommunikation. Das Gericht wäre also total gelähmt. Für die USA ist das Weltstrafgericht politisch ausgerichtet. Es richte sich gegen die USA und seine Verbündeten, so sagen sie. Es gibt nur noch eine Hoffnung. Die Sanktionen treten nämlich erst in 6 Monaten in Kraft. Es gibt also Zeit zum Verhandeln.
1: Wer außer die AfD und das BSW hat den neuen Präsidenten des Landtags von Sachsen-Anhalt Rausch gewählt? Der AfD-Politiker hatte 4 Stimmen mehr, als die beiden Fraktionen abgeben konnten. Einem Taz-Bericht zufolge haben mehrere CDU-Politiker über ihr Abstimmungsverhalten gelogen. 8 Abgeordnete hätten auf Anfrage gesagt, dass sie sich enthalten hätten. Allerdings gab es bei der Abstimmung nur 5 Enthaltungen. Die Autorin Jutta Richter ist auf der Frankfurter Buchmesse für ihr Lebenswerk geehrt worden. Sie bekam beim Deutschen Jugendliteraturpreis den Sonderpreis Gesamtwerk. Von Richter stammen Bücher wie Der Tag, als ich lernte, die Spinnen zu zähmen oder Frau Wolle und der Duft von Schokolade. Die Jury lobte vor allem, dass die Autorin sich Beschönigungen und einfachen Lösungen verweigere. Der frühere ZDF-Chefredakteur und Moderator Klaus Bresser ist tot. Er ist am Mittwoch im Alter von 90 Jahren gestorben, wie der Sender mitgeteilt hat. Die heutige Chefredakteurin Bettina Schausten hat gesagt, dass Bresser für präzises journalistisches Handwerk gestanden habe. Er hatte unter anderem das Heute-Journal mit konzipiert und moderiert. Zum Auftakt des 5. Spieltags in der Fußball-Bundesliga hat es keinen Sieger gegeben. Dortmund und Bremen haben sich nach einer torreichen Schlussphase mit 2:2 getrennt. Gewonnen hat aber die deutsche Nationalmannschaft der Frauen. Im Testspiel gegen Australien hat sich die DFB-Auswahl mit 4:2 durchgesetzt. Es ist jetzt 11:45. Viele Wolken und immer wieder Regen. Der Herbst ist da. Die Temperaturen liegen bei 12 bis 6 Grad. Das Wetter lädt in nächster Zeit allgemein eher dazu ein, ein gemütliches Wochenende drinnen zu verbringen. Wolken, Schauer, Gewitter, aber auch teils Sonne. Alles dabei bei maximal 12 bis 17 Grad. Auf der A99 der Westumfahrung München Richtung Nürnberg. Zwischen dem Tunnel Aubing und München-Lochhausen steht ein defekter LKW. Wegen Reinigungsarbeiten ist die Fahrbahn hier auf einen Fahrstreifen verengt. Allen unterwegs eine gute Fahrt.
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1: Ich bin Florian Klaus. Nur wenige Stunden, nachdem die frühere Richterin am Weltstrafgericht Navi Pillay den Friedensnobelpreis zugesprochen bekommen hatte, haben die USA Sanktionen gegen das Gericht verhängt. Es berichtet Bettina Visser.
2: Und diese Strafmaßnahmen treffen tatsächlich das gesamte Gericht. Es kann abgekoppelt werden von allen finanziellen Transaktionen, der digitalen Kommunikation. Das Gericht wäre also total gelähmt. Für die USA ist das Weltstrafgericht politisch ausgerichtet. Es richte sich gegen die USA und seine Verbündeten, so sagen sie. Es gibt nur noch eine Hoffnung. Die Sanktionen treten nämlich erst in 6 Monaten in Kraft. Es gibt also Zeit zum Verhandeln.
1: Wer außer die AfD und das BSW hat den neuen Präsidenten des Landtags von Sachsen-Anhalt Rausch gewählt? Der AfD-Politiker hatte 4 Stimmen mehr, als die beiden Fraktionen abgeben konnten. Einem Taz-Bericht zufolge haben mehrere CDU-Politiker über ihr Abstimmungsverhalten gelogen. 8 Abgeordnete hätten auf Anfrage gesagt, dass sie sich enthalten hätten. Allerdings gab es bei der Abstimmung nur 5 Enthaltungen. Das waren die Nachrichten um 9:30. Viele Wolken und immer wieder Regen. Der Herbst ist da. Die Temperaturen liegen bei 12 bis 6 Grad. Das Wetter lädt in nächster Zeit allgemein eher dazu ein, ein gemütliches Wochenende drinnen zu verbringen. Wolken, Schauer, Gewitter, aber auch teils Sonne. Alles dabei bei maximal 12 bis 17 Grad.
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1: Ich bin Florian Klaus. Rot-rot-grüne Koalitionsgespräche in Mecklenburg-Vorpommern rücken näher. Nach der SPD hat auch die Linke für die Verhandlungen gestimmt. Der Beschluss sei einstimmig gefasst worden, sagte Landeschef Herbst. Damit fehlen nur noch die Grünen, die heute bei einem kleinen Parteitag in Rostock darüber entscheiden wollen.

0: Nach mehreren Wahlschlappen der CDU hat sich der CSU-Politiker Weber dafür ausgesprochen, die Abgrenzung zur AfD aufzuweichen. Der Süddeutschen hat er gesagt, es sei für die Union eine Riesenbelastung, wenn sie sich in Ländern mit Minderheitsregierungen dauernd mit linken Parteien abstimmen müsse. Weber ist Fraktionschef der EVP im Europaparlament. Dort hat die EVP schon mit rechten Parteien wie der AfD Beschlüsse gefasst. Nach US-Sanktionen gegen den Internationalen Strafgerichtshof hat Bundesjustizministerin Hubig von einem finsteren Tag für das internationale Recht gesprochen. Es sei eine bittere Pointe, dass es am gleichen Tag passiere, an dem eine ehemalige Richterin den Friedensnobelpreis erhalten habe, nämlich die Menschenrechterin Navi Pillay. In ein paar Wochen stehen in den USA Wahlen an und Präsident Trump steht auch wegen gestiegener Spritpreise unter Druck. Jetzt hat er einen Deal mit Russlands Präsident Putin öffentlich gemacht. Russland stelle demnach mehr als 300.000 Tonnen Diesel für den US- und den Weltmarkt zur Verfügung. Der ukrainische Präsident Zelensky hat diese Lockerung der Sanktionen kritisiert. Moskau werde mit weiterem Terror danken, sagte er. Doch nur ein Punkt für Borussia Dortmund. Nach einer torreichen Schlussphase stand zum Auftakt des 5. Spieltags der Fußball-Bundesliga am Ende ein 2:2 Unentschieden gegen Bremen. BVB-Trainer Niko Kovac bei Sky.
1: Wenn du 2:0 führst zu Hause, bis zur 88. Minute alles richtig machst, den Gegner dir richtig zurechtlegst, viele Chancen auch in der zweiten Halbzeit, die er spielst, und dann durch zwei, klar, vermeidbare Fehler den Gegner im Grunde genommen wieder das Leben einhauchst, dann bist du natürlich enttäuscht, ganz klar.
0: Außerdem hat die deutsche Nationalmannschaft der Frauen im Testspiel gegen Australien einen 4:2-Sieg eingefahren. Es ist jetzt 1:15. Viele Wolken und immer wieder Regen. Der Herbst ist da. Die Temperaturen liegen bei 12 bis 6 Grad. Das Wetter lädt in nächster Zeit allgemein eher dazu ein gemütliches Wochenende drinnen zu verbringen. Wolken, Schauer, Gewitter, aber auch teils Sonne. Alles dabei bei maximal 12 bis 17 Grad. Auf der A8 Salzburg Richtung München zwischen Rohrdorf und Rosenheim fährt ein Schwertransport durch. Die Richtungsfahrbahn ist für kurze Zeit gesperrt. Und auf der A99 der Westumfahrung München Richtung Nürnberg zwischen dem Tunnel Aubing und München-Lochhausen steht ein defekter LKW. Für Reinigungsarbeiten ist die Fahrbahn auf einen Fahrstreifen verengt. Allen unterwegs eine gute Fahrt.
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1: Ich bin Florian Klaus. Rot-Rot-Grüne Koalitionsgespräche in Mecklenburg-Vorpommern rücken näher. Nach der SPD hat auch die Linke für die Verhandlungen gestimmt. Der Beschluss sei einstimmig gefasst worden, sagte Landeschef Herbst. Damit fehlen nur noch die Grünen, die heute bei einem kleinen Parteitag in Rostock darüber entscheiden wollen. Nach mehreren Wahlschlappen der CDU hat sich der CSU-Politiker Weber dafür ausgesprochen, die Abgrenzung zur AfD aufzuweichen. Der Süddeutschen hat er gesagt, es sei für die Union eine Riesenbelastung, wenn sie sich in Ländern mit Minderheitsregierungen dauernd mit linken Parteien abstimmen müsse. Weber ist Fraktionschef der EVP im Europaparlament. Dort hat die EVP schon mit rechten Parteien wie der AfD Beschlüsse gefasst. Das waren die Nachrichten um halb. Viele Wolken und immer wieder Regen. Der Herbst ist da. Die Temperaturen liegen bei 12 bis 6 Grad. Das Wetter lädt in nächster Zeit allgemein eher dazu ein gemütliches Wochenende drinnen zu verbringen. Wolken, Schauer, Gewitter, aber auch teils Sonne. Alles dabei bei maximal 12 bis 17 Grad.
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1: Ich bin Florian Klaus. In Mecklenburg-Vorpommern könnte bald zum ersten Mal in dem Bundesland eine rot-rot-grüne Regierung vor der Tür stehen. Sowohl die SPD als auch die Linke haben für Koalitionsverhandlungen gestimmt. Die Grünen wollen heute darüber entscheiden. SPD-Landeschefin Schwesig hat gesagt, dass die Verhandlungen dann am Montag beginnen könnten. Hohe Spritpreise sind nicht nur hier ein Thema, auch die US-Regierung steht wenige Wochen vor den Kongresswahlen deswegen unter Druck. Präsident Trump hat darum jetzt angekündigt, dass Hunderttausende Tonnen Diesel aus Russland kommen sollen. Er hat dafür Kreml-Chef Putin gedankt. Wegen der bestehenden Sanktionen aufgrund des russischen Kriegs in der Ukraine hat das US-Finanzministerium für die Importe eine temporäre Erlaubnis ausgestellt. Die Bahn tritt bei der Sanierung ihres stark belasteten Netzes auf die Bremse. Bis 2031 sollen nur noch 13 statt 21 vielbefahrene Strecken umfassend erneuert werden. Die übrigen Projekte kommen später dran. Thomas Bleskin berichtet.
2: Der Knackpunkt ist, die Bahn will weniger Großbaustellen gleichzeitig stemmen und dafür die Abläufe verbessern. Umleitungsstrecken sollen besser vorbereitet und der Verkehr nach einer Sanierung schrittweise wieder hochgefahren werden. Denn zuletzt gab es nach Bauarbeiten immer wieder Probleme mit Verspätungen und Zugausfällen.
1: Ein schweres Erdbeben hat Panama erschüttert. Der US-Geologische Dienst hat die Stärke mit 7,7 angegeben. Lokalen Medien zufolge sind Gebäude beschädigt worden, Verletzte sind nicht bekannt. In mehreren Regionen hatten Menschen vorsorglich Gebäude verlassen. Eine Tsunami-Warnung hat Panama inzwischen aufgehoben. Was für eine Schlussphase. Lange hat es so ausgesehen, als könnte der 5. Spieltag der Fußball-Bundesliga ohne Tore starten, aber dann haben Dortmund und Bremen losgelegt. In der 80. und 85. Minute ist erst der BVB mit 2 Treffern in Führung gegangen, die Bremer haben dann aber mit nochmal 2 Toren wieder ausgeglichen. Der Endstand also 2:2 unentschieden. Außerdem konnten die DFB-Frauen einen Erfolg feiern. Im Testspiel gegen Australien gab es einen 4:2-Sieg. Es ist jetzt 2:15. Viele Wolken und immer wieder